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1: Mikrofon Sebastian Rosenauer. Es ist 2 Uhr. Italien will jetzt stärker gegen Smombies vorgehen, also Fußgänger, die beim Überqueren der Straße nur auf ihr Handy starren. Das könnte in Zukunft teuer werden, berichtet Silvia Mises.
2: 75 Euro Strafe könnten künftig in Italien fällig werden, wenn man beim Überqueren der Straße nur ins Smartphone schaut. Das soll auch für Tablets, Laptops oder Digitalkameras gelten, also alles, was ablenkt. Diese neue Regelung sieht laut italienischen Medienberichten einen Entwurf der Regierung vor. Dabei soll es keine Rolle spielen, ob man gerade einen Zebrastreifen überquert oder nicht. Hintergrund der Pläne sind mehrere wegweisende Gerichtsurteile in Italien, in denen abgelenkten Fußgängerinnen und Fußgängern eine Mitschuld an Unfällen zugesprochen worden ist. Italien wäre übrigens nicht das erste Land mit solchen Regeln. In Litauen gibt es ähnliche Strafen schon seit 8 Jahren.
1: Der neue norwegische König Hakon VIII. Hat sich in einer Rede an die Nation gewandt und dankt seinem verstorbenen Vater König Harald. Er habe ihn immer daran erinnert, dass jeder seinen eigenen Weg finden müsse, so der 53-Jährige. Am Dienstag wird Thronfolger Hakon den vorgeschriebenen Eid auf die Verfassung ablegen. Die MedUni Wien am AKH hat ein neues Hirntumorzentrum für Kinder und Jugendliche eingerichtet. Experten aus verschiedenen Disziplinen sollen hier zusammenarbeiten, um den Patienten die bestmögliche Betreuung zu bieten. Aggressive Hirntumore sind bei Kindern und Jugendlichen besonders schwer zu behandeln. Das European Forum Alpbach in Tirol startet in die 2. Woche. Ab heute Sonntag beginnen die Konferenztage mit innen- und außenpolitischen Debatten und hochkarätigen Vortragenden. Tanja Malle berichtet.
3: Vertreter aus Politik, Wirtschaft und Wissenschaft kommen ab heute bei den Konferenztagen in Alpbach zusammen. Angesichts von globalen Krisen stehen konkrete Aktionspläne für Europas Zukunft im Zentrum der Gespräche. Von Montag bis Donnerstag ist jeweils ein Tag einem inhaltlichen Schwerpunkt gewidmet. Das sind Demokratie und Rechtsstaatlichkeit, Klima, Sicherheit sowie Wirtschaft und Finanzen. Angekündigt sind zahlreiche ehemalige und aktive EU-Spitzenpolitiker, darunter Magnus Brunner, EU-Kommissar für Inneres und Migration, wie auch Vertreter der österreichischen Regierung, etwa Außenministerin Beate Meinl-Reisinger von den NEOS und Europaministerin Claudia Bauer von der ÖVP. Stimmen aus Wissenschaft, Wirtschaft und Zivilgesellschaft ergänzen das Programm. Insgesamt werden beim Europäischen Forum Alpbach über 4000 Teilnehmerinnen und Teilnehmer erwartet.
1: Jetzt zum Wetter mit Thomas Wostal.
4: Der Sonntag bringt uns recht freundliches Wetter. Zeitweise können zwar ein paar dichtere Wolken durchziehen, aber überall in Österreich scheint heute auch für einige Stunden die Sonne. Und Regenschauer entstehen nur ganz vereinzelt im Laufe des Nachmittags, am ehesten so im Bereich des Alpenhauptkammers in Tirol und in Salzburg. Und es wird 2-3 Grad wärmer als gestern. Am Nachmittag hat es heute zwischen 24 und 30, im Osten bis zu 32 Grad. Am Montag ziehen Schauer und Gewitter durch und die Sonne zeigt sich nur zeitweise, aber es bleibt sommerlich warm.
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1: Am Mikrofon Sebastian Rosenauer. Es ist 3 Uhr. Leichter Vorsprung für das proeuropäische Lager beim EU-Referendum in Island. Laut einer ersten Hochrechnung sind 51,2% der Wähler für die Wiederaufnahme der Beitrittsverhandlungen, 48,8% dagegen. Das meldet der öffentlich-rechtliche Sender RUV. Über die Wahlbeteiligung ist bisher nichts bekannt. Insgesamt waren 270.000 Menschen stimmberechtigt. Sollte das Referendum mit Ja ausgehen, werden also die Beitrittsverhandlungen fortgesetzt, die vor 13 Jahren von einer EU-kritischen Regierung abgebrochen worden sind. Nach dem Kunstraub im Museum für angewandte Kunst sieht die Direktorin des Museums keine Schwachstellen bei den Sicherheitsvorkehrungen. Man habe sich an internationale Standards gehalten. Florian Katzinger berichtet.
2: Obwohl zwei Männer bewaffnet mit einer Pistole und einem Hammer unbehelligt ins Museum gelangen konnten, sieht die Direktorin Lilli Hollein keine Sicherheitsschwachstelle im MAC.
3: Wir haben diese Ausstellung nach internationalen Standards vorbereitet, aber das, was wir sehen, ist gerade auch ein bisschen ein Wandel in einer Museumswelt, wo wir sehen, dass wir das bestmögliche Erlebnis für unsere Besucherinnen schaffen wollen und das mit großer Offenheit tun wollen, aber dass wir offenbar in einer Welt leben, wo wir uns wahrscheinlich an Metalldetektoren am Museumseingang langsam gewöhnen müssen.
2: Die Metalldetektoren sollen jedenfalls bis zum Ende der Ausstellung Ende September bleiben, laut Hollein wahrscheinlich aber auch darüber hinaus. Andere Sicherheitsmaßnahmen wie zusätzliches Personal und erweiterte Videoüberwachung habe es bereits vor dem Raub gegeben, sagt Hollein.
1: Norwegen will in der Arktis weitere Öl- und Gasfelder erschließen. Für Europa bedeutet das einen politischen Zwiespalt zwischen Klimapolitik auf der einen Seite und Abhängigkeit von norwegischem Gas auf der anderen Seite. Martin Rauter berichtet.
4: Norwegen hält an seinen Plänen fest, Öl und Gas in der Barentssee fördern zu wollen. Der dortige Energieminister kündigte gegenüber Reuters an, die Region weiter erschließen zu wollen. Die EU hatte sich bislang aufgrund von Umweltbedenken eher für ein Verbot der Ölförderung in der Arktis ausgesprochen. Seit dem russischen Angriff auf die Ukraine ist Norwegen aber Europas wichtigster Gaslieferant. Annähernd 30% des Bedarfs werden durch norwegische Lieferungen gedeckt. Der Wirtschaftsforscher Mario Holzner sieht deshalb wenig Konfliktpotenzial für die Handelsbeziehungen.
5: Politisch sehe ich jetzt aber nicht die großen Widerstände dagegen, auch von Seiten der Europäischen Union.
4: Norwegen begründet die weitere Erschließung mit der langfristigen Sicherung seiner Öl- und Gasproduktion.
1: Jetzt zum Wetter mit Thomas Vosthal.
6: Noch ist es recht frisch, aber tagsüber wird es heute sommerlich warm mit Höchstwerten von 24 bis 30 Grad, im Osten bis zu 32. Außerdem wird es heute überwiegend sonnig sein, nur gelegentlich ziehen auch ein paar dichtere Wolken durch. Und Regenschauer entstehen nur ganz vereinzelt im Laufe des Nachmittags, am ehesten im Bereich des Alpenhauptkamms, so in Tirol und in Salzburg. Am Montag ziehen Schauer und Gewitter durch, die Sonne zeigt sich nur zeitweise, aber es bleibt sommerlich warm, wahrscheinlich sogar die gesamte kommende Woche.

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1: Im Studio Sebastian Rosenauer. Es ist 4 Uhr. Um die Zukunft des Linzer Flughafens wird weiter gerungen. Während das Land Oberösterreich ein neues Gutachten zum Wert des Flughafens erstellen lässt, hat die Wirtschaft bereits konkrete Pläne für das Areal. Aus Linz, Jürgen Freimuth.
2: Eine Unternehmerinitiative rund um den Metallverarbeiter Manfred Zorn will den Flughafen nicht nur erhalten, sondern zu einer Airport City ausbauen. Geplant sind neben einem Hotel auch ein Ausbildungs- und Forschungszentrum sowie neue Firmen aus der Luftfahrt- und Technologiebranche, so Zorn.
3: Der Hintergedanke ist jener, dass wir natürlich den gesamten Flughafen stärken müssen und ihm eine echte Zukunftsperspektive geben. Denn ich bin überzeugt davon, ohne Unterstützung der Wirtschaft wird der Flughafen Linz entweder geschlossen werden oder in seiner Bedeutungslosigkeit versinken.
2: Rund 100 Unternehmer wollen deshalb auch selbst Verantwortung übernehmen und eigenes Kapital einbringen. Gleichzeitig prüft das Land weiterhin die Übernahme des Hälfteanteils der Stadt und damit alleiniger Eigentümer des Flughafens zu werden. Eine Entscheidung wird im September erwartet.
1: Am Attersee soll heute die Bergung des abgestürzten Kleinflugzeugs fortgesetzt werden. Die Feuerwehr arbeitet die ganze Nacht durch, um den Einsatz am Vormittag vorzubereiten. Gestern ist die Bergung wegen zu starken Wellen und viel Wind abgebrochen worden. Im westafrikanischen Niger hat die Militärregierung eine Soldatenrevolte gewaltsam niedergeschlagen. An mehreren Orten hat es Gefechte zwischen den aufständischen Soldaten und der loyalen Präsidentengarde gegeben. Nach Angaben der Militärdiktatur sind dabei zahlreiche Menschen getötet worden. Was das genaue Ziel des Aufstands war, ist unklar. Und nach dem Einzug in die Fußball-Champions League setzt der LASK seine Erfolgsserie auch in der Bundesliga fort. Die Linzer besiegen Altach souverän mit 3:0. Dennis Pankowski.
4: Der LASK zeigt trotz kräfteraubender Verlängerung erst am Dienstag gegen Celtic Glasgow einen starken, aggressiven Auftritt. Die Linzer führen durch einen Doppelpack von Christoph Lang bereits nach 19 Minuten mit 2:0. Florian Flecker besorgt in der Schlussphase den 3:0 Endstand. Der LASK also weiter im Flow und erfolgshungrig, Trainer Didi Kübauer.
5: Die Jungs haben genau das heute bewiesen, dass sie eigentlich immer das nächste Spiel gewinnen wollen. Und die Art und Weise war heute wirklich auch wieder sehr, sehr gut von der Truppe, weil sie im Prinzip gezeigt haben, dass sie diese Champions League bei Seite schieben und das war wirklich ein sehr guter Auftritt.
4: Die Linzer feiern den vierten Sieg im vierten Bundesligaspiel. Altach bleibt nach der dritten Niederlage in Folge am Tabellenende. Der GRK und der WAC trennen sich am Nachmittag torlos 0:0.
1: Jetzt zum Wetter mit Thomas Wostal.
6: Der Sonntag bringt uns recht freundliches Wetter. Zeitweise können zwar ein paar dichtere Wolken durchziehen, aber überall in Österreich scheint heute auch für einige Stunden die Sonne. Und Regenschauer entstehen nur ganz vereinzelt im Laufe des Nachmittags, am ehesten so im Bereich des Alpenhauptkammers in Tirol und in Salzburg. Und es wird 2-3 Grad wärmer als gestern. Am Nachmittag hat es heute zwischen 24 und 30, im Osten bis zu 32 Grad. Am Montag ziehen Schauer und Gewitter durch und die Sonne zeigt sich nur zeitweise, aber es bleibt sommerlich warm.
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0: 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Es ist 5 Uhr.
1: Am Mikrofon Martin Balder. Nach dem Raub im Museum für angewandte Kunst in Wien gibt es erhöhte Sicherheitsvorkehrungen. Besucherinnen und Besucher müssen jetzt durch Metalldetektoren. Erstmals hat sich am Abend auch die Direktorin des Hauses zu Wort gemeldet. Man habe sich beim Sicherheitskonzept an internationale Standards gehalten, meint sie. Florian Katzinger berichtet.
2: Obwohl zwei Männer bewaffnet mit einer Pistole und einem Hammer unbehelligt ins Museum gelangen konnten, sieht die Direktorin Lilly Holland keine Sicherheitsschwachstelle im MAK.
3: Wir haben diese Ausstellung nach internationalen Standards vorbereitet, aber das, was wir sehen, ist gerade auch ein bisschen ein Wandel in einer Museumswelt, wo wir sehen, dass wir das bestmögliche Erlebnis für unsere Besucherinnen schaffen wollen und das mit großer Offenheit tun wollen, aber dass wir offenbar in einer Welt leben, wo wir uns wahrscheinlich an Metalldetektoren am Museumseingang langsam gewöhnen müssen.
2: Die Metalldetektoren sollen jedenfalls bis zum Ende der Ausstellung Ende September bleiben, laut Holland wahrscheinlich aber auch darüber hinaus. Andere Sicherheitsmaßnahmen wie zusätzliches Personal und erweiterte Videoüberwachung habe es bereits vor dem Raub gegeben, sagt Holland.
1: In Island zeichnet sich eine knappe Mehrheit für die Wiederaufnahme von Beitrittsverhandlungen mit der EU ab. Laut ersten Teilergebnissen des gestrigen Referendums stimmten 51,2% für neue Gespräche. Ein verlässliches Ergebnis werde es aber erst gegen Mittag geben, so die Wahlbehörde. Schon inmitten der Finanzkrise 2009 waren Verhandlungen aufgenommen worden. 2013 brach eine europaskeptische Regierung den Prozess ab. Vor einem tatsächlichen EU-Beitritt müsste ein weiteres Referendum stattfinden. In Nepal warnen die Behörden nach der verheerenden Sturzflut am Mittwoch vor weiteren Überschwemmungen. Die Warnung gilt für den Fluss Bote Kosi. Der Katastrophenschutz rief die Anrainer zur Vorsicht auf. Nach jüngsten Angaben kamen in Nepal mindestens 691 Menschen ums Leben, auf tibetischer Seite 16. Rund 3000 Menschen gelten noch als vermisst. In Norwegen finden heute Gedenkfeiern für den vorgestern verstorbenen König Harald V. statt. Die königliche Familie wird an einem Gottesdienst in Asker südlich von Oslo teilnehmen. Allein am Freitag haben mehr als 20.000 Menschen vor dem Königspalast Abschied genommen. Im Land wurde eine nationale Trauerzeit ausgerufen. Die Flaggen wehen auf Halbmast. Das waren die Nachrichten mit Martin Balder. Und nun zum Wetter.
4: Die letzten Sommertage des Jahres liegen davor und zumindest klimatologisch gesehen beginnt mit dem September der Herbst. Die sommerlichen Temperaturen bleiben uns aber noch eine Zeit lang. So werden es heute 24 bis 30, im Osten bis zu 32 Grad. Insgesamt überwiegt dazu der Sonnenschein, dazwischen ziehen Wolken über den Himmel und in manchen Tälern kann Frühnebel dabei sein. Die meisten Wolken gibt es am Vormittag noch in und um Niederösterreich, am Nachmittag dann über den Bergen, aber auch hier entstehen heute erst spät und nur vereinzelt kurze Regenschauer. Dazu wird es um 14 Grad in 2000 Metern, alles in allem also passables Bergwetter, auch weil der Wind aus Süd bis West heute meist nur schwach bis mäßig ist. Im Lauf der kommenden Nacht werden die Schauer dann an der Alpen-Nordseite immer wahrscheinlicher, von Deutschland her nähert sich eine Front. Damit ist der Wochenstart unbeständig und zunehmend windig, es bleibt aber warm, vor der Front im Südosten auch noch heiß. Der Dienstag bringt dann generell schon wieder mehr Sonne. So viel zum Wetter von Daniel Schlager.
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0: Das ist Ihr Start in den Sonntag, den 30. August. Es ist 6 Uhr. Die Infos zum Tag hat für Sie Thomas Kickinger.
1: Guten Morgen.
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3: Marktdirektorin Lilly Hollein verteidigt nach dem Kunstraub die Sicherheitsvorkehrungen. Der LASK bleibt in der Fußball-Bundesliga weiter ohne Punkteverlust und das Wiener Wetter zunächst teilweise bewölkt, am Nachmittag sonnig. Nach dem Kunstraub im Markt gibt es erhöhte Sicherheitsvorkehrungen. Besucherinnen und Besucher müssen jetzt durch Metalldetektoren. Erstmals hat sich am Abend in Wien heute auch die Direktorin des Hauses zu Wort gemeldet. Man habe sich beim Sicherheitskonzept der Ausstellung an internationale Standards gehalten, meint Lilly Hollein. Florian Katzinger berichtet.
4: Obwohl zwei Männer bewaffnet mit einer Pistole und einem Hammer unbehelligt ins Museum gelangen konnten, sieht die Direktorin Lilly Hollein keine Sicherheitsschwachstelle im MAG.
5: Wir haben diese Ausstellung nach internationalen Standards vorbereitet, aber das, was wir sehen, ist gerade auch ein bisschen ein Wandel in einer Museumswelt, wo wir sehen, dass wir das bestmögliche Erlebnis für unsere Besucherinnen schaffen wollen und das mit großer Offenheit tun wollen, aber dass wir offenbar in einer Welt leben, wo wir uns wahrscheinlich an Metalldetektoren am Museumseingang langsam gewöhnen müssen.
4: Die Metalldetektoren sollen jedenfalls bis zum Ende der Ausstellung Ende September bleiben, laut Hollein wahrscheinlich aber auch darüber hinaus. Andere Sicherheitsmaßnahmen wie zusätzliches Personal und erweiterte Videoüberwachung habe es bereits vor dem Raub gegeben, sagt Hollein.
3: Nach dem Tod des norwegischen Königs Harald finden heute an mehreren Orten Gedenkgottesdienste statt, unter anderem in der Domkirche in Oslo. Der neue König Hakon VII. Wird bei einem Gottesdienst in Asker in der Nähe seines Wohnorts erwartet. In seiner ersten Ansprache als König hat Hakon im norwegischen Fernsehen seinen verstorbenen Vater als warmherzig, humorvoll und fürsorglich beschrieben. Nach dem Einzug in die Gruppenphase der Fußball-Champions League bleibt der LASK auch in der Bundesliga erfolgreich. Das 3:0 gegen Altach ist der vierte Sieg im vierten Spiel. Mehr von Dennis Bankowski.
6: Der LASK zeigt trotz Kräfteraub in der Verlängerung erst am Dienstag gegen Celtic Glasgow einen starken, aggressiven Auftritt. Die Linzer führen durch einen Doppelpack von Christoph Lang bereits nach 19 Minuten mit 2:0. Florian Flecker besorgt in der Schlussphase den 3:0 Endstand. Der LASK also weiter im Flow und erfolgshungrig, Trainer Didi Kübauer.
7: Die Jungs haben genau das heute bewiesen, dass sie eigentlich immer das nächste Spiel gewinnen wollen. Und die Art und Weise war heute wirklich auch wieder sehr, sehr gut von der Truppen, weil sie im Prinzip gezeigt haben, dass sie diese Champions League beiseite schieben und das war wirklich ein sehr guter Auftritt.
6: Die Linzer feiern den vierten Sieg im vierten Bundesligaspiel. Altach bleibt nach der dritten Niederlage in Folge am Tabellenende. Der GAK und der WRC trennen sich am Nachmittag torlos 0:0.
3: Und heute ab 17 Uhr spielt Rapid daheim gegen Sturm Graz. Um 19 Uhr beginnt dann die Partie Salzburg gegen die Austria. Und das waren die Nachrichten, damit zum Wiener Wetter und Tom Turgau.
1: Und das heutige Wetter ist sehr schnell erzählt. 13 bis 18 Grad sind es jetzt, bis zu 32 werden es. Bis zum Mittag gibt es ein paar Wolken, dann viel Sonne, kaum Wind, es wird hochsommerlich. Morgen ist es dann ein bisschen gemischter, am Vormittag gibt es Wolken am Himmel, zum Mittag auch der ein oder andere Regenschauer möglich, ebenso auch vielleicht einmal ein Gewitter zwischendurch. Am Nachmittag kommt dann mehr Sonne raus und es werden bis zu 29 Grad. Radio Wien mit der besten Verkehrsinformation der Stadt um 5:35. Ich aktualisiere doch einmal alles. Ja, aus Wien selbst sind uns keine Störungen gemeldet worden. Da kommen Sie gut voran. Aber eine Meldung für die A1, die Westautobahn Richtung Salzburg zwischen St. Pölten Süd und Lohsdorf, ist das defekte Fahrzeug im Baustellenbereich mittlerweile entfernt. Da ist kein Stau mehr. Und Brünnerstraße Richtung Südstadt bei der Anschlussstelle Brunn. Hier die Auffahrt auf die A21 Richtung Vösendorf wegen Bauarbeiten bis Montag früh gesperrt. Auch das Auffahren vom Campus 21 kommend ist hier nicht möglich. Der Verkehr wird hier lokal über die B12, Brunn und auch die Wiener Straße dann umgeleitet.
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0: 10 nach 6. Guten Morgen auf Radio Wien. Was hat er vor mit Ihnen dieser Sonntag?
1: 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Wieder, es liegt Liebe in der Luft. Eine unerwartete Begegnung lässt es bei Ihnen richtig knistern. 90%.
2: Stier, jemand in Ihrem Umfeld führt nichts Gutes im Schilde. Mit Gelassenheit können Sie dem aber am besten entgegentreten. 80%.
1: Zwillinge, nicht alle Nachrichten, die man Ihnen heute überbringt, stimmen auch. Fragen Sie nach und glauben Sie nicht alles. 60%.
2: Krebs, einer Diskussion sollten Sie sich heute unbedingt stellen. Ein Rückzug würde Ihre Situation nicht wirklich verändern. 60%.
1: Löwe, die Stimmung um Sie herum ist heute durchwegs ausgezeichnet. Nehmen Sie daran teil und profitieren Sie davon. 90%.
2: Jungfrau, bewegen Sie sich, treiben Sie Sport. Wenn Sie in schlechter Stimmung sind, dann hat das viel mit Antriebslosigkeit zu tun. 50%.
1: Waage, es wird jetzt wieder heller am Horizont. Vieles beginnt sich für Sie bald in Wohlgefallen aufzulösen. 70%.
2: Skorpion, Ihre Liebe erreicht heute alle, die Ihnen wichtig sind. Und so können Sie einen sehr harmonischen Sonntag verbringen. 100%.
1: Schütze, nicht alle Probleme können vermieden werden. Ein logisches Vorgehen minimiert aber den Schaden für Sie. 80%.
2: Steinbock, die Wahrheit kommt heute ans Licht. Und alle Fakten sprechen für Sie. Genießen Sie Ihren Erfolg. 100%.
1: Wassermann, mit Ihrer Laune steht es heute nicht zum Besten. Warum eigentlich? Versuchen Sie, dem Auslöser auf die Spur zu kommen. 50%.
2: Und die Fische, um Änderungen herbeizuführen, sollten Sie heute aktiv werden und sich für eine der Optionen dann entscheiden. 70%.
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Das ist Ihr Start in den Sonntag um 6.19 Uhr mit Radio Wien. Die letzten Nachteulen sind gerade am Heimweg. Vielleicht noch ein kleiner Zwischenstopp beim Würstelstand. Mahlzeit an dieser Stelle. Alle anderen, die jetzt dabei sind und auch schon aufgestanden sind, schönen guten Morgen. Gut, dass Sie auch jetzt schon wach sind. Haben Sie einfach mehr vom Sonntag. Auch mehr von einfach guter Musik hier bei uns.

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2: Es ist Sonntag, der 30. August, 6:30, der Radio Wien Sport mit Christoph Ott.
3: Der LASK setzt in der Fußball-Bundesliga seinen Erfolgslauf fort. Einen schönen guten Morgen. Die Linzer gewinnen zu Hause gegen Altach mit 3:0. Der GRK kommt beim Debüt von Trainer Gerald Scheiblehner trotz langer Überzahl gegen den WRC nicht über ein 0:0 hinaus. Heute empfängt ein Rapid ab 17 Uhr Sturm Graz. Die Austria ist ab 19 Uhr zu Gast bei Salzburg. In der Frauen-Bundesliga trennen sich die Vienna und die Austria mit einem 1:1 unentschieden. Im Handball-Supercup müssen sich die Askersdorf Hypo Niederösterreich mit 27:33 geschlagen geben. In der American Football League Europe ziehen die Vienna Vikings mit einem 71:34 Halbfinal-Kantersieg gegen die London Warriors ins Finale ein. Und Tennisass Neil Oberleitner feiert seinen Premieren-ATP-Titel. Der Wiener gewinnt mit seinem tschechischen Doppelpartner Peter Nusa das Finale beim ATP-250-Turnier in Winston-Salem gegen das US-kroatische Duo Krajicek-Mektic mit 7:5 und 6:4. Das war's vom Sport, weiter geht's mit dem Wien-Wetter.
2: Zwischen 13 und 18 Grad messen wir gerade in der Stadt. Gibt einige Wolken bis zum Mittag und dann viel Sonne, kaum Wind. Es wird ein hochsommerlicher Tag mit 31, vielleicht sogar 32 Grad. Morgen ist es dann bunt gemischt, am Vormittag bewölkt. Zum Mittag gibt es den ein oder anderen Regenschauer, auch Gewitter sind da möglich. Am Nachmittag gibt es dann mehr Sonne und es werden bis zu 29 Grad. Heute Wien um 6.31 Uhr mit der besten Verkehrsinformation der Stadt. Aus Wien selbst sind uns da keine Störungen gemeldet worden. Es gibt aber eine Meldung für Niederösterreich. Brunnerstraße Richtung Südstadt bei der Anschlussstelle Brunn. Die Auffahrt auf die 21 Richtung Vösendorf ist wegen Bauarbeiten bis Montag früh gesperrt. Auch das Auffahren vom Campus 21 kommend ist da nicht möglich. Allerdings der Verkehr wird lokal über die B12, Brunn und die Wiener Straße umgeleitet. Noch eine Meldung für die A22, gerade aktuell reingekommen in Wien, Donauuferautobahn Richtung Stockerau. Die Abfahrt zur Nordbrücke ist nach einem Unfall gesperrt. Am besten, Sie weichen über eine der anderen Donaubrücken aus. Gute und sichere Fahrt.
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0: besten, Sie holen sich jetzt was zum Mitschreiben. Gleich gibt es nämlich Infos, was Sie so machen könnten in der Freizeit in den nächsten Tagen. Davor noch einfach gute Musik von ABBA.
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0: 6.43 Uhr.

0: Rein geht's in den Sonntag. Guten Morgen um 6.47 Uhr. Wenn es in einer Stadt immer was zu tun gibt und auch zu erleben gibt, dann ist das natürlich Wien. Glauben Sie nicht? Na, dann passen Sie mal auf.
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0: Die Auflösung des Selbst innerhalb von digitalen, biologischen und spirituellen Systemen. Das beleuchtet die aktuelle Ausstellung Lu Yang – The Doku Trilogy im Fotoarsenal im Dritten. Im Zentrum der Schau steht ein Avatar, der auf dem eigenen Erscheinungsbild der asiatischen Künstlerin basiert und sich durch mehrere Realitäten bewegt, also vom Alltäglichen bis ins Fantastische. Zu sehen ist die Schau noch bis zum 6. September. Der Sonntag ist wieder mal ideal, um einen Spaziergang oder auch einen Stadtwanderweg an der frischen Luft zu unternehmen. Eine sehr nette Runde bietet da zum Beispiel der Stadtwanderweg 5. Die Rundwanderung startet bei der 31er Straßenbahn-Endstation in Stammersdorf, führt hinauf auf den Bisamberg, vorbei beim alten Pulverturm und wieder zurück nach Stammersdorf. Die Gehzeit beträgt bei einer Strecke von 10,3 Kilometern zwischen 3 und 4 Stunden. Und das Kinderopernfestival im Rahmen des Filmfestivals am Rathausplatz geht in die letzte Runde. Die nächste und gleichzeitig letzte Vorführung ist am kommenden Freitag um 18 Uhr mit dem Kurzfilm Volles Nest. Und danach folgt um 18 Uhr 6 Richard Wagners Frühwerk Die Feen. Und auch hier ist der Eintritt natürlich frei.
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1: Sonntag, der 30. August, 7 Uhr. Die Infos hat für Sie Thomas Kickinger.
2: Guten Morgen.
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4: 646 Menschen sind in Österreich im Juni und im Juli an den Folgen der Hitze gestorben. Der Wiener ÖVP-Obmann Markus Fiegl sieht seine Partei im Wien heute Sommergespräch als Kontrollpartei. Und das Wiener Wetter heute zunächst teilweise bewölkt, am Nachmittag sonnig. In Österreich hat es in den Monaten Juni und Juli noch nie so viele Hitzetote gegeben wie heuer. 646 Menschen sind laut Sozialministerium an den Folgen der Hitze gestorben. Das geht aus Sterbedaten der Statistik Austria und Wetterdaten der GS4 hervor. Veronika Mauler berichtet.
5: Die Hitze hat in diesem Sommer vielen zu schaffen gemacht, für manche war sie tödlich. Im Juni wurde in rund der Hälfte aller Wetterstationen im Land die 35-Grad-Marke erreicht oder überschritten. Mit 40,3 Grad war es im Juli so heiß wie noch nie in der Messgeschichte im Juli. Dass die Hitze auch das Gesundheitssystem vor zunehmende Herausforderungen stellt, zeigt eine neue Analyse der Gesundheit Österreich GmbH. Sie hat sich die Standorte von knapp 1240 Gesundheitseinrichtungen, darunter Krankenanstalten, Senioren- und Pflegeheime und Primärversorgungszentren angesehen und die Standorte mit Daten zur Hitzebelastung verbunden. Das Ergebnis: knapp ein Fünftel der Gesundheitseinrichtungen ist schon seit Jahren einer hohen Hitzebelastung ausgesetzt. In diesem Sommer waren es 90%. Es bestehe Handlungsbedarf, heißt es. Als mögliche Maßnahmen werden etwa Kühlsysteme, Verschattung und Begrünung genannt.
4: Heute Mittag soll in Island das Ergebnis des Referendums zu Verhandlungen über einen EU-Beitritt vorliegen. Laut Medienberichten liegen nach Auszählung von einem knappen Drittel der Stimmen die Befürworter vorne. Vor einem tatsächlichen Beitritt würde es auf jeden Fall eine weitere Abstimmung geben. Im November ist Markus Fiegl zum Obmann der Wiener ÖVP gewählt worden, aber im Vergleich zur Wienwahl im Frühjahr des Vorjahres haben sich die Umfragewerte nicht verbessert, im Gegenteil. Die Wiener ÖVP versucht sich als Kontrollpartei zu positionieren. Für Fiegl ist das auch schon gelungen, erklärt er im Wien heute Sommergespräch. Barbara Piontek fasst zusammen.
6: Markus Fiegl versucht als Parteiobmann seit über einem Jahr das Ruder herumzureißen, bisher mit geringem Erfolg. Laut einer aktuellen Umfrage aus dem Sommer steht die ÖVP in Wien bei nur mehr 8%. Doch Fiegl sieht für die Themen seiner Partei trotzdem Wählerpotenzial.
7: Wir wollen einfach mehr Leistungsgerechtigkeit in dieser Stadt. Wir wollen mehr Richtung Eigenverantwortung gehen und dieses Freiheitsbewusstsein stärken. Vielen ist dieser Moloch in Wien einfach zu viel. Die Vorschriften, all das, was

0: einem von oben herab gesagt wird und da müssen wir für mehr Freiheit für die Menschen sorgen.
1: Daher sei man gegen weitere Gebührenerhöhungen und weiterhin für eine Reform der Mindestsicherung. Die Schlussfolgerung, seine Partei sei nicht sichtbar genug, will er im Sommergespräch daher so nicht stehen lassen.
2: Das ORF-Sommergespräch von Barbara Piontek mit Markus Fiegel finden Sie auch im Internet auf wien.orf.at. Und das waren die Nachrichten damit zum Wiener Wetter und Tom Torgau.
3: Auch wenn es jetzt gerade sonnig und freundlich ist, es gibt trotzdem immer noch wieder ein paar Wolken bis zum Mittag. Am Nachmittag dann Sonne durchgehend. Kaum Wind den ganzen Tag. Es ist hochsommerlich. Von aktuell 13 bis 18 Grad entwickeln sich die Temperaturen rauf auf 31, vielleicht sogar 32 Grad. Morgen, der Wochenstart, ist dann eher durchwachsen. Am Vormittag ist es bewölkt. Zum Mittag gibt es auch den ein oder anderen Regenschauer. Auch ein Gewitter ist da mal kurz zwischendurch möglich. Und am Nachmittag, da ist dann mehr Sonne da und es werden bis zu 29 Grad. Radio Wien mit der besten Verkehrsinformation der Stadt um 4 nach 7. Gleich der Blick auf die A22 Donauuferautobahn Richtung Stockerau. Die Abfahrt zur Nordbrücke ist da nach einem Unfall gesperrt. Am besten, Sie weichen über eine der anderen Donaubrücken aus. Niederösterreich noch die Meldung, die uns den ganzen Tag begleiten wird. Brunnerstraße Richtung Südstadt bei der Anschlussstelle Brunn. Die Auffahrt auf die A21 Richtung Vösendorf ist wegen Bauarbeiten bis morgen früh gesperrt. Auch das Auffahren vom Campus 21 kommend ist nicht möglich. Der Verkehr wird lokal umgeleitet und zwar über die B12, Brunn und die Wiener Straße. Gute und sichere Fahrt wünschen wir.
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3: 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Das Glück ist ein Vogel. Außer sie schaffen sich das Glück selbst. Wie das ein Stück weit geht, hören Sie bei uns in rund 10 Minuten. Guten Morgen am Sonntag.

0: Rein geht's in den Sonntag mit Radio Wien und einfach guter Musik. Schön, dass Sie um die Zeit schon bei uns sind.
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0: Das Glück auf später verschieben, das ist ja doch mit Umständen etwas, was wir Menschen zwischendurch einmal machen. Das ist aktuell Thema bei uns in Glücklich leben. Besser wäre es doch aber in Wahrheit, glückliche Momente ins Hier und Jetzt zu holen. Darüber hat mein Kollege Sascha Proctor mit Coach und Lebensberaterin Simone Janak auch gesprochen.
2: Dabei geht es ein bisschen so um kleine Abenteuer.
3: Genau, das kleine Abenteuer-Alltag. Denn der Alltag muss ja gar nicht eintönig sein, wenn wir klitzekleine Kleinigkeiten nicht auch verändern können. Und da gibt es schon ganz einfache Beispiele. Das klingt jetzt erstmal lustig, aber haben Sie schon mal ausprobiert, die Uhr an der anderen Seite zu tragen oder mit dem anderen Fuß ins Hosenbein einzusteigen? Das macht was mit dem Gehirn. Aber wir können natürlich auch ein bisschen andere Beispiele wählen. Also zum Beispiel mal zu sagen, ich gehe durch meine Stadt mit der Touristenbrille und schaue mal diese Stadt an, wie ein Tourist sie sehen würde. Auf einmal ist Sightseeing nicht mehr Teil des Urlaubs, sondern Teil des Alltags geworden.
2: Was macht das dann mit mir und meinem Leben?
3: Ich habe gleich das Gefühl, wow, ich bin hier gerade auf Urlaub. Ich fühle mich glücklich, ich entdecke etwas, was ich vielleicht vorher noch nicht gesehen habe.
2: Es geht also darum, ungewöhnliche Dinge in den Alltag zu integrieren.
3: Genau, und die müssen auch nicht immer geplant sein, im Gegenteil. Man kann auch als Familie oder auch als Paar einfach mal sagen, wir haben heute Abend frei und wir machen etwas Spontanes. Wir schauen einfach mal, wo es uns hintreibt, ganz egal, was es sein wird. Wahrscheinlich wird es ein schöner Abend sein.
2: Trainiert uns das? Werden wir dann mehr fähig, Dinge zu genießen?
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2: Es ist Sonntag, es ist der 30. August, 7:30. Christoph Ott hat den Radio Wien Sport für Sie.
3: Der LASK setzt in der Fußball-Bundesliga seinen Erfolgslauf fort. Einen schönen guten Morgen. Die Linzer gewinnen zu Hause gegen Altach mit 3:0. Der GRK kommt beim Debüt von Trainer Gerald Scheib-Lehner trotz langer Überzahl gegen den WRC nicht über ein 0:0 hinaus. Heute empfängt ein Rapid ab 17 Uhr Sturm Graz. Die Austria ist ab 19 Uhr zu Gast bei Salzburg. In der Frauen-Bundesliga trennen sich die Wiener und die Austria mit einem 1:1 unentschieden. Im Handball-Supercup müssen sich die Askersdorferinnen Hypo Niederösterreich mit 27:33 geschlagen geben. In der American Football League Europe ziehen die Vienna Vikings mit einem 71:34 Halbfinal-Kantersieg gegen die London Warriors ins Finale ein. Und Tennisass Neil Oberleitner feiert seinen Premieren-ATP-Titel. Der Wiener gewinnt mit seinem tschechischen Doppelpartner Peter Nusa das Finale beim ATP-250-Turnier in Winston-Salem gegen das US-kroatische Duo Gajicek Mektic mit 7:5 und 6:4. Das war's vom Sport, weiter geht's mit dem Wien-Wetter.
2: 14 bis 19 Grad sind es aktuell, bis zu 32 können es heute noch werden. Es gibt jetzt am Vormittag, auch wenn es jetzt gerade ein bisschen blauer Himmel sich zeigt, trotzdem immer wieder noch ein paar Wolken. Ab Mittag dann viel Sonne, kaum Wind und es wird ein hochsommerlicher Sonntag sein. Morgen ist es dann bunt gemischt, Vormittag bewölkt, zum Mittag dann der ein oder andere Regenschauer möglich, auch eventuell ein Gewitter, am Nachmittag dann mehr Sonne und bis zu 29 Grad. Radio Wien um 7.32 Uhr mit der besten Verkehrsinformation der Stadt. Mit guten Nachrichten aus Wien. Staus gibt es keine, aber eine Meldung von der A22 Donauuferautobahn Richtung Stockerau. Die Abfahrt zur Nordbrücke ist da nach einem Unfall gesperrt. Am besten, Sie weichen über eine der anderen Donaubrücken hier aus. Noch eine Meldung für Niederösterreich. Brunnerstraße Richtung Südstadt bei der Anschlussstelle Brunn. Die Auffahrt auf die A21 Richtung Vösendorf ist wegen Bauarbeiten gesperrt bis morgen in der Früh. Auch das Auffahren vom Campus 21 kommend ist da nicht möglich. Verkehr wird lokal umgeleitet über die B12, Brunn und die Wiener Straße. Gute und sichere Fahrt wünschen wir.
4: Guten Morgen.

0: Einfach gut, die Musik für ihren Start in den Sonntag auf Radio Wien.
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0: Wandern ohne viel Schwitzen, das geht. Also zumindest jetzt, wo der Herbst sich langsam aber sicher dann doch ankündigt. Schattige Wege, plätscherndes Wasser, wilde Natur und Sie haben vielleicht heute noch nichts vor. Ein Ausflugstipp für Spontane unter Ihnen jetzt aus Oberösterreich. Die wildromantische Stillensteinklamm im Strudengau, wenn Sie da heute vielleicht hinfahren wollen. Bei der Wien-Kollegin Silke Langeeder, du weißt da mehr dazu.
2: Schluchten bewandern, das ist schon eine Faszination. Die Stillensteinklamm ist einer der schönsten Wanderwege im unteren Mühlviertel. Maria Eichinger ist

0: Wanderführerin?
1: Also an der Stillensteinklamm finde ich persönlich ganz besonders, dass man da wirklich alles dabei hat. Also das Wasser, wo man mal die Schuhe auszieht, Wasser treten tut, die Felsen, die imposanten, man hat den grünen Wald, also es ist richtig eine tolle Schlucht zum Kraft tanken.
0: Warum heißt diese Schlucht Stillensteinklamm?
1: Weil es diesen Stillenstein gibt. Es ist ein riesiger Felsblock, wo man unten durchgeht und die Sage steht dort beschrieben. Ich möchte gar nicht zu viel verraten, aber es ist auf jeden Fall sehenswert.
0: Es ist im Sommer schattig, das ist sehr angenehm. Es geht ja teilweise ganz schön rauf, über Steine, aber auch über Stiegen.
1: Vom Schwierigkeitsgrad her ist es machbar auf jeden Fall. Also man kann ja das in verschiedenen Varianten gehen.
0: Gehzeit, wie lange circa?
1: Zwischen 1 und 2 Stunden. Vor der Stadt Grein schätze ich so circa 4 Stunden den Rundweg.
0: Und danach gibt es vielleicht noch Energien für den einen oder anderen Ausflugspunkt in der Nähe. Was wird sich da anbieten?
1: In Grein zum Beispiel gibt es das Stadttheater und in Waldhausen der schöne Badesee. Und natürlich Burg Klamm, was weit bekannt ist mit den Konzerten. Und der Graf gibt da oft auch persönlich Führungen. Ist auch sehr zu empfehlen.
0: Burg Klamm, die Rheinburg oder auch das Stift Waldhausen, die Stillensteinklamm oder die Wolfsschlucht. Der Strudengau hat einiges zu bieten.
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5: Es ist Sonntag, der 30. August, 8 Uhr. Die Infos zum Tag hat für Sie Thomas Kickinger.
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8: Marktdirektorin Lilli Hollein verteidigt nach dem Kunstraub das Sicherheitskonzept bei der Ausstellung. In Island herrscht gespanntes Warten auf das Ergebnis des EU-Referendums und das Wiener Wetter zunächst teilweise bewölkt, am Nachmittag sonnig. Nach dem Kunstraub im Mack gibt es erhöhte Sicherheitsvorkehrungen. Besucherinnen und Besucher müssen jetzt durch Metalldetektoren. Erstmal hat sich am Abend in Wien heute auch die Direktorin des Hauses zu Wort gemeldet. Man habe sich beim Sicherheitskonzept an internationale Standards gehalten, meint Lilli Hollein. Florian Katzinger berichtet.
9: Obwohl zwei Männer bewaffnet mit einer Pistole und einem Hammer unbehelligt ins Museum gelangen konnten, sieht die Direktorin Lilli Hollein keine Sicherheitsschwachstelle im Mack.
10: Wir haben diese Ausstellung nach internationalen Standards vorbereitet, aber das, was wir sehen, ist gerade auch ein bisschen ein Wandel in einer Museumswelt, wo wir sehen, dass wir das bestmögliche Erlebnis für unsere Besucherinnen schaffen wollen und das mit großer Offenheit tun wollen, aber dass wir offenbar in einer Welt leben, wo wir uns wahrscheinlich an Metalldetektoren am Museumseingang langsam gewöhnen müssen.
9: Die Metalldetektoren sollen jedenfalls bis zum Ende der Ausstellung Ende September bleiben, laut Hollein wahrscheinlich aber auch darüber hinaus. Andere Sicherheitsmaßnahmen wie zusätzliches Personal und erweiterte Videoüberwachung habe es bereits vor dem Raub gegeben, sagt Hollein.
8: Bei einer Veranstaltung in Aarau in der Schweiz sind in der Nacht mehrere Schüsse abgegeben worden und es hat laut Polizei mehrere Opfer gegeben. Details zu möglichen Todesopfern sind bisher nicht bekannt. Die Polizei ist weiter mit einem Großaufgebot im Einsatz. Noch ist ungewiss, ob Island die Verhandlungen mit der Europäischen Union wieder aufnimmt oder nicht. Gestern hat die Bevölkerung darüber abgestimmt. Die Auszählung ist noch im Gang und es ist offenbar äußerst knapp. Eva Pöcksteiner aus Reykjavik.
11: Es ist und bleibt spannend. Beide Lager sind nach wie vor hoffnungsfroh. Spannend, aber ich denke, dass es mit Nein ausgeht, so Story in Kolson. Sehr aufregend, so Bertland Kürlesdottir vom Ja-Lager. Hoffentlich erfreulich, aber in jedem Fall nervenaufreibend. Und das ist es zweifellos, denn die ganze Nacht hindurch ist es ganz knapp. Jedes Mal, wenn ein Auszählungsergebnis ihrem Lager Stimmen bringt, bricht Jubel aus. Noch ist ungewiss, welche Argumente die Isländerinnen und Isländer mehr überzeugt haben. Die der EU-Befürworter, die glauben, dass es in den geopolitisch turbulenten Zeiten besser wäre, Teil einer größeren Gemeinschaft zu sein, oder die der EU-Gegner, die ihre Souveränität nicht aufgeben möchten.
8: Und das waren die Nachrichten, damit zum Wiener Wetter mit Tom Togger.
5: Zwischen 17 und 20 Grad sind es aktuell. Es gibt zwischendurch auch immer wieder Wolken noch am Vormittag bis zum Mittag. Dann ist viel Sonne angesagt und es warten hochsommerliche 31, vielleicht sogar 32 Grad auf Sie. Morgen ist das Wetter dann ja durchgemischt, würde ich mal formulieren. Vormittag ist noch bewölkt, zum Mittag ist auch der ein oder andere Regenschauer oder beziehungsweise auch ein bisschen ein Gewitter möglich. Am Nachmittag gibt es dann mehr Sonne und es werden wieder bis zu 29 Grad. 4 Minuten nach 8, Radio Wien hier mit der besten Verkehrsinformation der Stadt. Staus gibt es keine, allerdings eine Meldung von der A22 Donauuferautobahn Richtung Stockerau. Die Sperre der Abfahrt Nordbrücke ist mittlerweile aufgehoben, die Unfallstelle ist geräumt. Auch hier kommen Sie wieder gut voran. Noch ein Blick nach Niederösterreich, Brunnerstraße Richtung Südstadt. Bei der Anschlussstelle Brunn, da ist die Auffahrt auf die A21 Richtung Vösendorf wegen Bauarbeiten bis morgen früh gesperrt. Auch das Auffahren vom Campus 21 kommend ist dann nicht möglich. Der Verkehr wird lokal über die B12, Brunn und die Wiener Straße umgeleitet.
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5: Licht hörbar machen. Das geht. Wie genau? Hören Sie bei uns um kurz nach halb. Schönen Sonntag wünsche ich.

0: Eine Runde Barry White für den Start in den Sonntag. Schönen guten Morgen und schönen guten Morgen, Radio Wien Meteorologe Manfred Bauer. Hallo. Guten Morgen, Manfred.
1: Guten Morgen.
0: Sonne heute schaut ganz gut aus, also aktuell auch, wenn man aus den Fenstern schaut. Wie ist denn der restliche Tag? So was hat er für uns geplant?
1: Ja, es ist der 30. August und es gibt eigentlich perfektes Sommerwetter. Es bleibt überwiegend sonnig, ab und zu tauchen ein paar Wolken am Himmel auf. Der Wind meist schwach bis mäßig, meist aus West, ab und zu aus Süd. Und ein Höchstwert von über 30 Grad, 31 Grad werden es. Ja, auch am Abend, so wie gestern, bleibt durchwegs gering bewölkt, regnen wird es also nicht. Und wir haben, wie gesagt, den 30. August. Die Niederschlagsbilanz dieses Monats wird sich wohl kaum mehr verbessern.
0: Wie viel Regen fehlt denn, so salopp gefragt, im August?
1: Naja, das Regendefizit von diesem August, aber vom gesamten Sommer und vom gesamten Jahr ist wirklich enorm. Für August typische Mittelwerte fehlen mehr als 30 Liter pro Quadratmeter. Oh. Auf den Mittelwert der Sommermonate, also Juni, Juli und August, 70 bis 80 Liter. Ja, und wenn wir das ganze Jahr betrachten, also von Jänner weg, dann wären pro Quadratmeter mehr als 150 Liter Regen notwendig, um das aktuelle Defizit einmal auszugleichen.
0: Okay, jetzt vorsichtig gefragt, wann regnet es, um da ein bisschen was wieder hinzuzufügen, dem Boden?
1: Das schaut nicht besonders gut aus in der Hinsicht. Also morgen und kommende Woche ist in Wien weitestgehend trocken. Weitestgehend will heißen, es besteht lediglich morgen am Montag, vor allem in der Nacht auf Dienstag, die Hoffnung auf kurze Schauer. Aber die restliche Woche hindurch überwiegt wohl der Sonnenschein. Und auch wenn schon September ist, stehen auch weitere sommerlich warme Nachmittage auf dem Programm. Sommerlich warm steht meteorologisch für einen Höchstwert von mindestens 25 Grad. Der Wind wird nur hin und wieder eine größere Rolle spielen. Ja, und das beginnt dann morgen mit diesen Windböen, wenn eine potenzielle Schauerstaffel gegen Mittag über die Stadt hinwegzieht, eine erste. Aber wie gesagt, es wird auch in den ersten Septembertagen kaum regnen in Wien.
0: Na dann versuchen wir das Positive noch einmal aus dem Ganzen rauszuhören. Ein lauer sommerlicher Sonntagabend steht bevor.
1: Gut für die Freizeit.
0: Ja. Genau, danke für den Manfred. Ciao.
1: Ciao.

0: Das ist Radio Wien am Sonntag, den 30. August. Es ist 8:30. Wir schauen aufs Wiener Wetter. 19 bis 22 Grad sind es aktuell, am wärmsten in der Wiener Innenstadt. Zwischendurch gibt es immer wieder ein paar Wolken, auch wenn es jetzt noch so ausschaut, als wäre es eigentlich ein klarer Vormittag. Bis zum Mittag allerdings ein paar Wolken immer wieder möglich. Dann allerdings viel Sonne und hochsommerliche 31 bis 32 Grad. Auch ein lauer Sommerabend steht dann noch bevor. Morgen ist es dann nicht mehr ganz so klar wie am Nachmittag heute. Bunt gemischt am Vormittag, bewölkt, bis zum Mittag auch der ein oder andere Regenschauer eventuell möglich. Am Nachmittag dann fast nur mehr Sonne und bis zu 29 Grad. Radio Wien um 8.31 Uhr mit der besten Verkehrsinformation der Stadt. Da sind uns keine Störungen gemeldet worden. Sie kommen aktuell überall gut voran. Trotzdem eine Info für Niederösterreich, Brunner Straße Richtung Südstadt bei der Anschlussstelle Brunn. Die Auffahrt auf die A21 Richtung Vösendorf ist wegen Bauarbeiten bis morgen früh gesperrt. Und auch das Auffahren vom Campus 21 kommend ist nicht möglich. Der Verkehr wird lokal über die B12, Brunn und auch die Wiener Straße umgeleitet.
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0: 8.43 Uhr, guten Morgen am Sonntag auf Radio Wien. Licht, das klingt und Klang, der leuchtet. Klang, Licht im Park, The Sound of Light macht's möglich. Am 23. Oktober geht's los mit 14 Klang- und Lichtinstallationen im Schwarzenberggarten beim Belvedere und Kuratorin Lil Schnabel. Sie können uns sagen, was die Menschen da alles erwartet.
1: Katja Paternoster zeigt uns zum Beispiel, welche Tiere tagtäglich mitten unter uns leben. Alfredo Basulia baut uns einen Regenbogen, Luke Geram holt uns den Mond vom Himmel, Philipp Artus schafft eine eigene Traumlandschaft, Yasuhiro Chida macht das Licht für uns sichtbar.
0: Sehr spannend klingt diese Mondnachbildung. Mit 7 Metern Durchmessern drauf projiziert werden NASA-Aufnahmen des Mondes und das Ganze wird untermalt mit Musik. Übrigens, Mitorganisator der Ausstellung ist Theater im Park, Eigentümer Georg Hornzl.
2: Uns interessiert dabei nicht der schnelle Effekt, sondern ein atmosphärisches Erlebnis.

0: Erlebnis, das die Stadt, den Park und die Besucherinnen und Besucher in einen anderen Rhythmus bringt.
1: Erste Einblicke ins Programm gibt es übrigens auch schon online auf klanglichtimpark, alles zusammen.at. So nice.

0: Ganz entspannt, der Sonntag mit Radio Wien. Es ist der 30. August, 9 Uhr. Die Infos zum Tag hat für Sie Thomas Kickinger.
1: Schönen Vormittag.
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1: 646 Menschen sind in Österreich im Juni und im Juli an den Folgen der Hitze gestorben. Der Wiener ÖVP-Obmann Markus Figl sieht seine Partei in Wien heute Sommergespräch als Kontrollpartei und das Wiener Wetter heute zunächst teilweise bewölkt, am Nachmittag sonnig. In Österreich hat es in den Monaten Juni und Juli noch nie so viele Hitzetote gegeben wie heuer. 646 Menschen sind laut Sozialministerium an den Folgen der Hitze gestorben. Das geht aus Sterbedaten der Statistik Austria und Wetterdaten der Geosphere hervor, berichtet Veronika Mauler.
3: Die Hitze hat in diesem Sommer vielen zu schaffen gemacht. Für manche war sie tödlich. Im Juni wurde in rund der Hälfte aller Wetterstationen im Land die 35-Grad-Marke erreicht oder überschritten. Mit 40,3 Grad war es im Juli so heiß wie noch nie in der Messgeschichte im Juli. Dass die Hitze auch das Gesundheitssystem vor zunehmende Herausforderungen stellt, zeigt eine neue Analyse der Gesundheit Österreich GmbH. Sie hat sich die Standorte von knapp 1240 Gesundheitseinrichtungen, darunter Krankenanstalten, Senioren- und Pflegeheime und Primärversorgungszentren angesehen und die Standorte mit Daten zur Hitzebelastung verbunden. Das Ergebnis: knapp ein Fünftel der Gesundheitseinrichtungen ist schon seit Jahren einer hohen Hitzebelastung ausgesetzt. In diesem Sommer waren es 90%. Es bestehe Handlungsbedarf, heißt es. Als mögliche Maßnahmen werden etwa Kühlsysteme, Verschattung und Begrünung genannt.
1: Bei einer Rave-Veranstaltung in Aarau in der Schweiz ist laut Polizei eine Person durch Schüsse getötet worden. 5 weitere Besucher sind teils schwer verletzt worden. Die Fahndung nach der Täterschaft läuft, hieß es von der Polizei. Hintergründe zum Motiv sind noch unklar. Im November ist Markus Figl zum Obmann der Wiener ÖVP gewählt worden, aber im Vergleich zur Wienwahl im Frühjahr des Vorjahres haben sich die Umfragewerte nicht verbessert. Im Gegenteil, die Wiener ÖVP versucht sich als Kontrollpartei zu positionieren. Für Figl ist das auch schon gelungen, erklärt er im Wien heute Sommergespräch. Barbara Piontek fasst zusammen.
4: Markus Figl versucht als Parteiobmann seit über einem Jahr das Ruder herumzureißen, bisher mit geringem Erfolg. Laut einer aktuellen Umfrage aus dem Sommer steht die ÖVP in Wien bei nur mehr 8%. Doch Figl sieht für die Themen seiner Partei trotzdem Wählerpotenzial.
5: Wir wollen einfach mehr Leistungsgerechtigkeit in dieser Stadt. Wir wollen mehr Richtung Eigenverantwortung gehen und dieses Freiheitsbewusstsein stärken. Vielen ist dieser Moloch in Wien einfach zu viel. Die Vorschriften, all das, was einem von oben herabgesagt wird, und da müssen wir für mehr Freiheit für die Menschen sorgen.
4: Daher sei man gegen weitere Gebührenerhöhungen und weiterhin für eine Reform der Mindestsicherung. Die Schlussfolgerung, seine Partei sei nicht sichtbar genug, will er im Sommergespräch daher so nicht stehen lassen.
1: Und das ORF Wien Sommergespräch von Barbara Piontek mit Markus Figl finden Sie auch im Internet auf wien.orf.at. Und das waren die Nachrichten, damit zum Wiener Wetter und Tom Turga.
0: Auch wenn es jetzt gerade sonnig ist, bis zum Mittag können zwischendurch immer wieder ein paar Wolken auftauchen. Dann allerdings am Nachmittag fast durchgehend sonnig und es werden hochsommerliche 31, vielleicht sogar 32 Grad. Aktuell sind es zwischen 21 und 23. Morgen, ja, Vormittag auch wieder bewölkt. Zum Mittag dann auch der ein oder andere Regenschauer, vielleicht auch ein Gewitter möglich. Aber dann am Nachmittag wieder mehr Sonne und bis zu 29 Grad. Radio Wien mit der besten Verkehrsinformation der Stadt. 9:04 ist es aktuell. Aus Wien selbst sind uns keine Störungen gemeldet worden. Eine Meldung gibt es aber für Niederösterreich. Brunner Straße Richtung Südstadt bei der Anschlussstelle Brunn. Die Auffahrt auf die A21 Richtung Vösendorf ist wegen Bauarbeiten bis morgen in der Früh gesperrt. Auch das Auffahren vom Campus 21 kommend ist aktuell nicht möglich. Der Verkehr wird lokal über die B12.

0: 11, Brunn und die Wiener Straße umgeleitet.
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0: Um die Wette geht's in Entenhausen seit kurzem. Ein neues lustiges Taschenbuch gibt's da wieder. Und worum es da genau geht, Sie hören es bei uns in einer knappen Viertelstunde. Schönen Sonntag und schönen Vormittag.

0: Der Sonntagvormittag auf Radio Wien. Neues aus Entenhausen gibt's jetzt wieder. Genau passend aktuell zwischen den beiden Formel 1 Rennen in den Niederlanden und am 6. September in Monza. Passend deswegen, weil es geht um ein spannendes Rennen im lustigen Taschenbuch mit der Nummer 614. Es wird rasant, verrät Stefanie Benz vom Egmont Ehapa Verlag im Gespräch mit Radio Wien Reporter Robert Jahn.
1: In diesem Buch sowie auch in den folgenden Ausgaben bis zur 617 zieht es unsere Entenhausen auf die Rennstrecken der Formel 1. Und in der ersten Episode besuchen Donald, Daisy, Mickey und Co. den Grand Prix in Australien, dem ersten Rennen der WM. Und das nämlich nicht grundlos. Zum einen sind die Freunde große Fans des Rennsports und zum anderen haben sie einen Formel-1-Fanclub gegründet und dieser nimmt teil am großen Preis von Entenhausen und dabei können sie bei den Rennen zeigen, wie große Fans sie sind.
2: Und nebenbei den geneigten Lesern und Leserinnen in bester Heinz-Brüller-Manier Wissenswertes über die Formel 1 vermitteln. Wie zum Beispiel die Tatsache, dass der einzige Fahrer, der bei seinem Debüt einen Grand Prix gewonnen hat, der Italiener Giancarlo Baghetti war. Er holte 1961 bei seinem ersten Rennen den Sieg beim Grand Prix von Frankreich.
1: Und dank der Zusammenarbeit mit Formel 1 erfährt man überhaupt erstmal, was für eine eigene Welt der Rennsport überhaupt ist. Und ja, in diese begibt sich auch Dagobert Duck, der übrigens damit liebäugelt, einen eigenen Rennstall aufzubauen. Und da hat er natürlich großes Interesse daran, dass der Fanclub rund um Donald Erfolg hat. Und wenn das noch nicht genug Aufregung ist. Ja, auch unsere wohlbekannten Widersacher sind nicht weit ab von der Piste, wie unsere Panzerknacker und einige andere, die im Dunkeln eher die Strippen ziehen, um den Erfolg des Fanclubs und von Dagobert Duck zu vereiteln und geradezu auch den Grand Prix, den ganzen Grand Prix in Gefahr bringen wollen. Aber ich will jetzt gar nicht zu viel verraten, ich nehme den Fuß vom Gas. Die ganze Story gibt ab der 614 zu lesen und auch viele andere tolle Geschichten mit unseren Entenhausen.
2: Auch Phantomias ist wieder mit dabei und auch in Entenhausen gibt es den Boulevard mit den klassischen Sommerloch-Aufregern in der Schlussgeschichte, das Einschaltquotenmonster.
1: Das Boulevard, aber das ist natürlich auch wieder so typisch Onkel Dagobert und Klaas

0: clever. Gerade im Sommerloch geht es ja darum, wer erreicht die besseren Einschaltquoten. Und da wird natürlich ordentlich rumgeflunkert. Also das ist auf jeden Fall auch eine sehr lustige Geschichte.
1: Na, vielleicht auch nochmal eine Lektüre für den Spätsommer jetzt.

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1: Das ist der Sonntag um 9:30. Schönen guten Morgen. Das Radio Wien Wetter schauen wir uns jetzt mal an. Zwischendurch gibt es zwar immer wieder ein paar Wolken jetzt am Vormittag, auch wenn es momentan nicht so ausschaut. Schöner Sonnenstrahl und Sonnenschein gerade jetzt über der Stadt. Ab Mittag dann ist das Ganze ungetrübt. Von momentan eh schon warmen 22 bis 24 Grad geht die Temperatur noch rauf auf hochsommerliche 31 oder vielleicht sogar 32 Grad. Morgen fängt es auch wieder bewölkt an am Vormittag. Zum Mittag ist sogar der ein oder andere Regenschauer nicht ganz ausgeschlossen. Am Nachmittag gibt es dann mehr Sonne und bis zu 29 Grad. Radio Wien mit der besten Verkehrsinformation der Stadt. 9.31 Uhr ist es. In Wien sind uns keine Störungen gemeldet worden. Kommen Sie überall gut voran. Eine Meldung haben wir für Niederösterreich. Brunnerstraße Richtung Südstadt bei der Anschlussstelle Brunn. Die Auffahrt auf die A21 Richtung Vösendorf ist wegen Bauarbeiten bis morgen in der Früh gesperrt. Auch das Auffahren vom Campus 21 kommend ist da aktuell nicht möglich. Der Verkehr wird lokal über die B12, Brunn und die Wienerstraße umgeleitet. Gute und sichere Fahrt wünschen wir Ihnen.
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1: Georg Danzer, Jürgen Schau.

0: Radio Wien am Sonntagvormittag. Einen Bestseller nach dem anderen schreibt Eva Rossmann und immer mit dabei Hauptfigur Mira Walensky. Laut Autorin nicht genau wie sie selbst, aber es könnte dann doch durchaus eine gute Freundin sein. Und vor kurzem für ihr Schaffen ausgezeichnet mit dem Fine Crime Award ist Eva Rossmann Preisen gegenüber positiv eingestellt.
1: Also Preise und Auszeichnungen sind, finde ich, schon wichtig, weil sie einfach so ein Zeichen der Wertschätzung sind. Und nicht zuletzt auch deswegen, weil du dann meistens auch gleichzeitig Leute aus der Branche triffst, die mit dir feiern und wo ich mich genauso freue, wie wo andere dann mal einen Preis kriegen oder wo ich einen Preis kriege. Und man denkt dann, okay, es wird gesehen, was man tut. Also ich bin ja eh in einer sehr komfortablen Position. Es gibt Gott sei Dank viele Menschen, die meine Bücher mögen und lesen und das sieht man dann auch. Aber dass auch Leute aus der Branche dann mal sagen, hey, du bist gut, ja, ich finde, es darf einem schon gut tun. Und beim Fine Crime Award habe ich mich so besonders gefreut. Ich habe es nämlich überhaupt nicht gewusst. Und es ist ja ein Festival, das sich super entwickelt hat in Graz. Und Graz ist ja noch dazu meine Geburts- und Heimatstadt. Und dann dort ausgezeichnet zu werden, es war einfach ein schöner Abend.
0: Das Schreiben ist übrigens mittlerweile Ihre Viertkarriere schon, nach Juristin, Journalistin und auch als Köchin. Darüber und natürlich auch über das neue Buch spricht Eva Rossmann heute von 12 bis 13 Uhr hier auf Radio Wien. Da ist sie nämlich zu Gast bei Radio Wien-Redakteurin Ingrid Rehusch im Talk aus dem Radiocafé. 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

0: Der Sonntagvormittag um 9 vor 10. Langsam aber sicher wachen jetzt auch nach und nach schon die ersten Teenager wieder auf. Bewundernswert, muss ich sagen, weil mittlerweile brauche ich den ganzen Sonntag zum Erholen von einer Party, auf der ich nicht einmal war. Vielleicht kennen Sie das ja.
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0: Geht gleich weiter mit einfach guter Musik an diesem Sonntag, den 30. August. Jetzt ist mal 10 Uhr. Die Infos zum Tag hat für Sie Thomas Kickinger.
1: Schönen Vormittag.
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1: In ganz Norwegen finden heute Gedenkgottesdienste für den verstorbenen König Harald V. statt. Das Pilotprojekt Gesunde Grätzlbetriebe wird vom 2. Bezirk auf weitere Standorte ausgedehnt. Und das Wiener Wetter heute zunächst teilweise bewölkt, am Nachmittag sonnig. Nach dem Tod von König Harald V. sind heute Gedenkgottesdienste in ganz Norwegen geplant. Der Monarch war am Freitagmorgen im Alter von 89 Jahren gestorben. In seiner ersten Rede als neuer König hat Hakon VIII. Am Abend mit berührenden Worten an seinen Vater erinnert, berichtet Raffaella Steinbach.
3: Tack för att du var en så god pappa.
4: Danke, dass du so ein guter Papa für meine Schwester und mich warst. In seiner ersten Rede als neuer norwegischer König ehrt Hakon VIII. Seinen Vater mit persönlichen Worten. Harald V. sei ein großzügiger König gewesen, der allen mit Respekt begegnet sei. Auf ihn selbst warte nun eine große Aufgabe, so Hakon in seiner Ansprache im norwegischen Fernsehen. Er bedankt sich auch beim Volk für dessen Anteilnahme. Viele tragen sich derzeit in Kondolenzbücher ein, die in den Rathäusern im ganzen Land ausgelegt wurden. Er war einer von uns, sagt diese sichtlich bewegte Norwegerin.
5: Just like us.
4: Bis zur Beisetzung des verstorbenen Monarchen gilt eine Trauerzeit. Gottesdienste finden heute in zahlreichen Kirchen und allen 11 Kathedralen des Landes statt.
1: Die Zahl der Todesopfer nach der Flutkatastrophe in Nepal und China ist auf 740 gestiegen. In den betroffenen Ländern wird weiter nach rund 3000 vermissten Personen gesucht. Die Behörden in Nepal warnen vor einer möglichen neuen Flut im Fluss Bote Kosi. Anrainer wurden aufgerufen, sich in höheren Lagen in Sicherheit zu bringen. Im Stuberviertel in der Leopoldstadt läuft derzeit das Pilotprojekt Gesunde Grätzlbetriebe der Wiener Gesundheitsförderung. Kleine Unternehmen sollen dabei unterstützt werden, Gesundheit stärker in den Arbeitsalltag zu integrieren. Jetzt wird das Projekt erweitert und kommt auch nach Stammersdorf. Details von Julia Korponei-Pfeiffer.
6: Kochworkshops für gesunde Ernährung, gemeinsame Fitnessübungen oder Beratungsgespräche für die mentale Gesundheit. Mit dem Pilotprojekt Gesunde Grätzlbetriebe sollen Unternehmerinnen und Unternehmer kleiner Betriebe unterstützt werden, beim Arbeiten gesund zu sein und zu bleiben. Angeboten werden dabei Workshops, Vernetzungstreffen, Schulungen und individuelle Beratungen. Die Angebote sind für die Unternehmen kostenlos. Finanziert wird das Projekt Gesunde Grätzlbetriebe über den Landesgesundheitsförderungsfonds. Seit Mai läuft das Projekt im Stuverviertel im 2. Bezirk. Jetzt wird es auch in Stammersdorf umgesetzt. Nächstes Jahr sollen dann Betriebe in Atzgersdorf in Liesing und rund um den Meiselmarkt in Penzing bzw. Rudolfsheim 5 Haus folgen.
1: Und das waren die Nachrichten, damit zum Wiener Wetter und Tom Turgau.
0: Die Temperatur klettert nach oben. Es sind schon 22 bis 24 Grad aktuell. Es bleibt überwiegend sonnig. Nur ab und zu tauchen jetzt am Vormittag noch ein paar Wolken auf. Der Nachmittag dann nahezu ungetrübt. Und die Temperatur erreicht hochsommerliche 31 Grad. Morgen geht es einmal unbeständig los. Sonne und Wolken sind da im Wechsel unterwegs. Zum Mittag gibt es auch vielleicht den einen oder anderen Regenschauer. Der Wind wird zulegen, aber am Nachmittag dann mehr und mehr Sonne und bis zu 29 Grad. Radio Wien mit der besten Verkehrsinformation der Stadt. 10.04 Uhr ist es aktuell. Wie in Wien kommen Sie überall gut voran und störungsfrei voran. Allerdings eine Meldung für Niederösterreich. Brunner Straße Richtung Südstadt bei der Anschlussstelle Brunn. Die Auffahrt auf die A21 Richtung Vösendorf ist wegen Bauarbeiten bis morgen in der Früh gesperrt. Auch das Auffahren vom Campus 21 kommend ist nicht möglich. Der Verkehr wird lokal über die B12 Brunn und die Wiener Straße umgeleitet. Ich bin Tom Turgau, wünsche Ihnen auch einen schönen Sonntag und wenn Sie mögen, hören wir uns einander morgen wieder am Nachmittag.
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1: Ein Todesopfer und mehrere Schwerverletzte nach Schüssen bei Rave-Party in der Schweiz. Am AKH ist ein neues Hirntumorzentrum eingerichtet worden. Das Wiener Wetter überwiegend sonnig und warm, am Mikrofon Thomas Kickinger. Bei einer Open-Air-Party mit rund 3.500 Besuchern im Schweizer Kanton Aargau sind in der Nacht Schüsse gefallen. Dabei ist eine Person getötet worden, 5 weitere wurden teils schwer verletzt. Die Polizei ist mit einem Großaufgebot vor Ort, die Hintergründe sind noch unklar. Mehr von Raffaella Steinbach.
2: Auf einem Handyvideo, das die Schweizer Zeitung Blick veröffentlicht hat, sind gegen 3 Uhr morgens mehrere Schüsse zu hören. Die Aufnahmen sollen von der Nähe des Tatorts stammen. Unklar ist bisher noch, wer die Schüsse bei dem Festival in Aarau abgegeben hat. Die Fahndung nach der, Zitat, unbekannten Täterschaft laufe, so die Polizei. Auch über die Motive und genaueren Umstände der Tat ist nichts bekannt. Polizeisprecher Pascal Wenzel spricht von einer Sonderlage.
3: Zurzeit reden wir von einer Sonderlage.
2: Weite Teile von Aarau sind abgesperrt. Die Ermittler haben die Bevölkerung aufgerufen, Bild- und Videomaterial des Vorfalls zur Verfügung zu stellen.
1: Vor kurzem ist das Referendum über EU-Verhandlungen in Island zu Ende gegangen. Eine Mehrheit hat sich dagegen ausgesprochen. Island wird damit in absehbarer Zeit kein EU-Mitglied werden. Die Bergung des am Mittwoch in den Attersee gestürzten Flugzeugs soll morgen Montag durchgeführt werden. Das Wrack liegt in 160 Meter Tiefe. Die Bergung ist laut Feuerwehr schwierig. Bei dem Absturz sind 2 deutsche Staatsbürger ums Leben gekommen. Hirntumore sind die häufigste krebsassoziierte Todesursache bei Kindern und Jugendlichen, während viele andere Tumorarten in dieser Altersgruppe gut behandelbar sind. Zur optimalen Versorgung wurde an der MedUni Wien am AKH jetzt ein Hirntumorzentrum eingerichtet. Petra Thalhammer-Jeschek berichtet.
4: Hier arbeiten Experten aus verschiedenen Disziplinen zusammen, um Diagnose, Behandlung und Nachsorge individuell abzustimmen. Bei sehr aggressiven Hirntumorarten konnten in den letzten Jahrzehnten keine signifikanten Verbesserungen in der Therapie erzielt werden, sagt Johannes Gojo, Professor für pädiatrische Neuroonkologie. Aber
5: wir haben auch neue Therapien und neue Therapieansätze entwickelt und arbeiten an der MedUni Wien auch aktiv daran, neue Therapien zu in klinischen Studien als auch in der Laborforschung zu untersuchen. Da sind auch vielversprechende Kandidaten dabei.
4: Aber es müsse noch weiter intensiv geforscht werden. Darauf weist auch der kommende sogenannte Goldene September hin, ein internationaler Bewusstseinsmonat für Krebs bei Kindern und Jugendlichen. Viele Gebäude wie etwa das AKH machen darauf mit goldfarbenen Schleifen und Beleuchtungen aufmerksam.
1: Damit zum Wiener Wetter. Überwiegend sonnig bleibt es am Nachmittag, nur einzelne Wolken tauchen auf. Der Wind bleibt meist schwach bis mäßig und die Temperatur erreicht am Nachmittag bis zu 31 Grad. Am Abend ist es gering bewölkt, die Nacht wird sternenklar. Morgen dann unbeständig, zunächst Sonne, dann Wolken aus Westen und im Tagesverlauf ist auch ein kurzer Regenschauer möglich mit lebhaftem bis kräftigem Wind. Morgen Nachmittag soll es wieder auflockern und die Temperatur erreicht dann bis zu 29 Grad. Radio Wien Verkehrsinformation um 11.04 Uhr. Es sind uns keine Störungen gemeldet worden. Wir wünschen gute Fahrt.
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1: Die Bevölkerung in Island entscheidet sich gegen EU-Beitrittsverhandlungen. Großeinsatz für die Wiener Berufsfeuerwehr bei Wohnungsbrand in der Leopoldstadt. Das Wiener Wetter am Nachmittag überwiegend sonnig, am Mikrofon Thomas Kickinger. Island wird keine neuen Beitrittsverhandlungen mit der EU aufnehmen. Beim Referendum hat eine knappe Mehrheit der Bevölkerung gegen die Verhandlungen gestimmt. 52,8% gegen und 47,2% für Verhandlungen lautete letztlich das Ergebnis. Die sozialdemokratische Regierungschefin Kristrun Frosta-Dottir hatte vor der Abstimmung angekündigt, sich an das Ergebnis zu halten. Aus Reykjavik Eva Pöcksteiner mit einer Einschätzung.
2: Es dürften die Argumente der EU-Gegner stärker gewesen sein, dass es besser sei, für Island eigenständig zu bleiben, statt Teil einer größeren Gemeinschaft zu werden. Und auch die diversen Kampagnen dürften gefruchtet haben, etwa der Bauern, die Angst hatten, nicht mit den Produkten vom europäischen Festland mithalten zu können. Eine starke Lobby haben auch die Fischer, die die Konkurrenz von Fischern aus EU-Ländern befürchtet haben.
1: Bei einer Raveparty in Aarau in der Schweiz ist laut Polizei eine Person durch Schüsse getötet worden. 5 weitere Besucher sind teils schwer verletzt worden. Die Fahndung nach der Täterschaft läuft, hieß es von der Polizei. Hintergründe zum Motiv sind noch unklar. Heute Nacht sind bei einem Wohnungsbrand in der Schüttelstraße in der Leopoldstadt 4 Personen leicht verletzt worden. Der Brand wurde durch eine medizinische Sauerstoffflasche in der Wohnung beschleunigt, sodass ein Übergreifen auf die anderen Wohnungen drohte. Das konnte die Berufsfeuerwehr Wien jedoch verhindern. Petra Thalhammer-Jeschek berichtet.
3: Gegen 22.30 Uhr melden zahlreiche Anrufer einen Zimmerbrand, sagt Christian Pfeiler von der Berufsfeuerwehr Wien.
4: Der Zimmerbrand war auch sehr, sehr heftig, weil im Brand eine medizinische Sauerstoffflasche betroffen war und die hat den Brand natürlich noch zusätzlich in der Intensität angefacht.
3: Beim Eintreffen der Feuerwehr brennt bereits die ganze Wohnung. Die Bewohnerin schaffte es noch rechtzeitig ins Freie zu flüchten. Die Einsatzkräfte können ein Übergreifen der Flammen auf andere Wohnungen verhindern. Neben der Löscharbeiten müssen auch mehrere Personen in Sicherheit gebracht werden.
4: Aus dem Stiegenhaus und jene Personen, die sich an den Fenstern oder am Balkon durch Hilferufe bemerkbar gemacht haben.
3: 4 Bewohner erleiden eine leichte Rauchgasvergiftung, zudem weist einer leichte Verbrennungen auf. Sie alle werden ins Spital gebracht. Die Brandursache ist noch nicht bekannt.
1: In der Fußball-Bundesliga zeigt sich Meister LASK mit 4 Siegen in 4 Spielen bisher souverän. Heute wollen die Verfolger nachlegen. Das Topspiel steigt in Hütteldorf mit Rapid gegen Sturm Graz. Daniel Kulowitz.
5: Im Europacup dramatisch ausgeschieden, in der Liga aber ist Rapid bisher makellos. Kapitän Matthias Seidel bereit für das Duell gegen Sturm Graz, wo noch dazu sein Bruder Simon spielt.
6: Ja, gegen einen Bruder verliert man nicht gern und im Endeffekt geht es trotzdem um 3 Punkte. Es ist so wie jedes andere Spiel auch, aber es sind schon spezielle Duelle, wo man dann auf keinen Fall verlieren, sondern gewinnen will.
5: Garniert wird das Ganze von lautstarken Rängen, freut sich Sturmtrainer Fabio Ingolic.
7: Rapid, Sturm, Klassiker, sehr einfach für uns als Trainer, weil du brauchst niemanden zu motivieren, wenn du in das Stadion reingehst, wenn die 2 Fanlager aufeinandertreffen, ja, ist einfach atmosphärisch das Beste, was Österreich zu bieten hat, deswegen absolutes Highlight.
5: Rapid gegen Sturm ab 17 Uhr, zeitgleich Hartberg gegen Ried und auch Salzburg will die Tuchfühlung zur Spitze halten ab 19 Uhr gegen die Wiener Austria.
1: 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Damit zum Wiener Wetter. Überwiegend sonnig bleibt es am Nachmittag, nur einzelne Wolken tauchen auf. Der Wind bleibt meist schwach bis mäßig und die Temperatur erreicht am Nachmittag bis zu 31 Grad. Am Abend ist es gering bewölkt, die Nacht wird sternenklar. Morgen Montag dann unbeständig, zunächst Sonne, dann Wolken aus Westen und im Tagesverlauf ist auch ein kurzer Regenschauer möglich mit lebhaftem bis kräftigem Wind. Morgen Nachmittag soll es wieder auflockern, die Temperatur erreicht bis zu 29 Grad. Radio Wien Verkehrsinformation um 12.04 Uhr. Es sind uns keine Störungen gemeldet worden. Wir wünschen gute Fahrt.
8: Sehr geehrte Damen und Herren, herzlich willkommen hier im Radiocafé.
9: Und herzlich willkommen, wo auch immer Sie jetzt Radio Wien hören.
8: Freuen Sie sich auf Radio Wien-Redakteurin Ingrid Rehusch im Gespräch mit Erfolgsautorin Eva Rossmann anlässlich ihres neuen Kriminalromans Lichtbrett.
10: Herzlich willkommen, schön, dass Sie alle da sind. Sie ist Verfassungsjuristin, Journalistin, Köchin und mir am liebsten als Krimi-Autorin. Herzlich willkommen, Eva Roswald, schön, dass du da bist.
11: Ja, sehr gerne.
10: Du hast uns deinen neuesten Krimi mitgebracht. Der ist sozusagen druckfrisch, gerade am Freitag erst erschienen. Heißt Licht brennt. Bevor wir darüber jetzt aber genauer reden, erinnere dich bitte mal zurück 1999, als dein erstes Buch mit der Mira Walensky herausgekommen ist. Hast du damals schon irgendwie gespürt, dass die Mira so eine lange Zukunft haben wird?
11: Na. Also ich habe mich, glaube ich, auch einfach nicht gefragt. Für mich

0: war es ein ziemlich aufregender Umstieg von der, an sich irgendwann mal Juristin, ja, aber vor allem Journalistin, innenpolitischen Journalistin, die dann Sachbücher geschrieben hat, hin zum Krimi. Und ich habe mich gefragt, ja, gehen die Menschen mit mir diesen Weg mit? Ich war ja nicht ganz unbekannt und es hat dann schon so erste Stimmen gegeben, das habe ich schon gehört, wie man gesagt hat, jetzt schreibt die Rossmann noch einen Krimi. Nicht? Also wer nicht? Also so irgendwie. Das hat mich eher bewegt. Also was wird jetzt mit dem Ersten? Nicht? Funktioniert das? Kommt das an? Gibt es wirklich Menschen, die das lesen wollen? Und ich habe immer eine ziemliche Hochachtung gehabt, vor allem die Belletristik geschrieben haben. Und hätte man es lange auch als Journalistin gar nicht so zugetraut. Ich habe Jahre übrigens gebraucht, bis ich mich Autorin genannt habe, weil ich mir gedacht habe, das ist so ein großes Wort. Nicht? Also sagen wir, ja, sie schreibt halt Krimis. Nicht? Also ich habe immer gesagt, ich schreibe Krimis. Also jetzt geht es schon langsam, aber... Ja,
1: sogar als gestandene Feministin hat man dieses ich stelle mein Licht unter den Scheffel, stelle ich fest.
0: Nein, ich glaube nur, dass es besser ist, ein bisschen zu untertreiben, okay, als zu übertreiben.
1: Sympathisch auf jeden
0: Fall. Übertrieben wird momentan eh so viel. Also ich glaube, man fährt auch besser damit übrigens, nicht? Also wenn ich sage, ha, ich bin die tollste aller tollen Schriftstellerinnen, ne? denken Sie andere, geh bitte, sie schreibt ordentliche Krimis, ja eh. Nicht? Also das ist doch besser, ich sage, ich schreibe halt. Und versucht es gut zu machen.
1: Ziemlich ordentliche Krimis. Wie viel sind es jetzt genau bis jetzt?
0: In der Mira Walensky-Serie ist das jetzt Licht brennt, der 24. Mhm,
1: dazu gibt es auch noch Kurzgeschichten, Kurzkrimibände Kochbücher. Und die zeichnen sich alle aus dadurch, also die Kochbücher vielleicht nicht, aber die anderen alle dadurch aus, dass da immer sehr aktuelle Themen angesprochen werden, dass da brisante Themen reinkommen, wo man auch die Journalistin spürt, die gut recherchiert, die den Background beleuchtet und zwar sehr differenziert dargestellt. Also polarisieren ist nicht so dein Ding.
0: Ja, ich glaube, ich habe als Journalistin schon gelernt, hinzuschauen und zu recherchieren. Und mich interessiert, was in unserer Welt passiert. Und da suche ich mir halt jedes Jahr ein kleines Stück Welt, über das ich selbst mehr erfahren möchte. Und wenn das dann für mein Gefühl auch zu Mira und zu Wessner und zu den Figuren meines Krimis passt, ja, dann recherchiere ich und mache wieder ein Krimi draus und freue mich, wenn ich Menschen mitnehmen kann in ein Thema rein. Und wenn das Thema nicht so interessiert, denke ich mir, soll es wenigstens ein spannender Krimi werden. Also.
1: Diesmal schaust du dir die Buchbranche genauer an. Warum gerade die?
0: Naja, naheliegend, nicht? Also sozusagen seit mehr als 30 Jahren meine Branche. Und ich glaube, dass man anhand der Buchbranche und der Veränderungen da schon auch viel sieht, was sich sonst in der Gesellschaft verändert. Diese Zuspitzung auf Hypes, dieses nicht mehr genug Aufmerksamkeit für alles haben und dieses aus allem ein Geschäftsmodell machen müssen, offenbar. Also da gibt es ganz, ganz viel. Und gleichzeitig, wo sozusagen das, was darüber hinausreicht, wie Humanismus, wie Werte, wie Wissen der Welt, also dass das zunehmend kurz kommt oder verkauft wird, nicht? Also, und das habe ich versucht halt ein bisschen auch reinzupacken in Licht brennt.
1: Dass du da sozusagen in deinem eigenen Biotop gefischt hast, hat dir das Recherche erspart oder hattest du mehr Kapazität, dich auf spezielle Bereiche zu fokussieren?
0: Naja, man glaubt ja immer, wenn man nah dran ist, weiß man schon alles, aber dann kommst drauf, wenn du nachfragst, dass du ganz viel nicht weißt oder gewisse Sachen zumindest. Also hätte ich mir noch gar nicht so überlegt gehabt, wie zum Beispiel unter anderem, wie Bestseller auch funktionieren. Ne? Da gibt's natürlich Bücher, die sind es einfach, weil sie super sind oder weil viele Menschen sie kaufen, aber man kann auch was dazu beitragen. Wusste ich wirklich nach 30 Jahren nicht. Ich habe mich ja nicht so dafür interessiert. Mhm. Ich bin eh in einer komfortablen Position als Autorin, muss ich sagen.
1: Wenn wir uns mal kurz jetzt den Plot anschauen, worum geht es denn? Was passiert denn da genau?
0: Naja, meine Idee war ja ursprünglich, es ist schon viel darüber geschrieben worden, jetzt in den letzten Tagen, dass es ein KI-Buch ist oder viel. Das ist ein Thema, natürlich in der Branche, wo nicht, wo geschrieben wird, nicht? Aber die Idee war genau nämlich umgekehrt. Ich wollte ursprünglich eine Frau beschreiben, die sagt, sie hat so genug von all dem Zeugs, bis hin zur Social Media. Sie will nur mehr analog leben und die kann sich's leisten. Die war nämlich eine amerikanische TV-Ikone mit den höchsten Einschaltquoten einer Talksendung auf NBC, also wirklich viel Geld, und ging dann zurück nach Österreich, wo sie Wurzeln hat, und hat sich ein Haus am Wörthersee gekauft. Sie kann sich das leisten. Und sie kann sich auch leisten, einfach nur aufs Wasser zu schauen. Und sie sagt, sie will ihre Ruhe und will aufs Wasser schauen. Aber es gibt einen Wiener Verleger, dessen Verlag hat große Probleme. Ja, da gibt es ja tatsächlich ein paar. Und er hat eine Idee. Diese Gina Merano soll bei ihm die Biografie veröffentlichen. Etwas, das sie immer auch bei Riesenverlagen abgelehnt hat. Aber er kennt sie von früher. Die haben nämlich offenbar 1980 gemeinsam in Bologna auch bei Umberto Eco studiert. Und so fängt das ganze Buch mehr oder weniger an.
1: Mira Walensky wird dann darin verstrickt.
0: Ja, weil er rennt ihr die Türen ein und sie sagt immer nein, sie will ihre Biografie nicht machen. Stellt sich übrigens raus, hat schon einen Grund. Und dann schaltet er die Mira ein und sagt, na, vielleicht, wenn sie mit ihr gemeinsam schreibt, dass sie das doch tut. Aber Mira blitzt auch ab. Und ja, und dort faktisch ist der Beginn des Buches.
1: Mehr verrat man nicht, damit es spannend bleibt. Wie immer spielt natürlich das Kochen in deinen Büchern auch hier wieder eine gewisse Rolle. Und man lernt immer viel. Also man lernt sowieso viel in deinen Büchern. Aber auch tolle Rezepte und wie man das zubereitet, beschreibst du ja immer sehr liebevoll, sehr genau. Und diesmal habe ich gelernt, dass es da eine besondere italienische Delikatesse gibt, die eigentlich gesalzener, getrockneter Fisch ist. Was ist das genau? Erklär uns das bitte.
0: Das ist an sich was Sardisches, das langsam jetzt gerade so ein bisschen ein Hype wird und wahrscheinlich ist es nächstes Jahr das Superfood des Jahres oder so. Ne? Da taucht ja alles Mögliche immer wieder auf. Das ist der getrocknete Rogen der Meeresche. Mhm. Das ist in Sardinien ganz, ganz typisch. Das wird ausgenommen und dann gesalzen und getrocknet und schmeckt dann total würzig nach Meer, nach Fisch. Und das reibst du über Nudeln drüber oder gibt so ganz dünn geschnitten irgendwo dazu mit Cider noch, also mit Stangenzöller als Vorspeis zum Beispiel. Super fein und bei uns halt noch eher unbekannt. Deswegen schreibe ich sie umso lieber rein. Und wobei man sagen muss, dass eben der eine, der im Buch vorkommt, ist es ziemlich verdächtig. Also es ist übrigens köstlich. Es ist richtig köstlich. Aber ich habe auch das ganz originale Rezept für Ragout à la Bolognese. Also das notariell beglaubigte, hinterlegte. Ja, das machen die bei der Handelskammer. Bologna ist das hinterlegt. Notariell beglaubigt, so geht das ganz richtige, einzig richtige Ragout à la Bolognese.
1: Das sollte man sich wirklich anschauen, weil ich meine, man kann ja nicht einfach irgendein Ragout kochen. Also das,
0: oder auch doch, ne, danach. Also, ich habe es übrigens auf meiner Homepage dann ganz genaues Rezept übersetzt und drinnen und schreibe dann zum Schluss auch. Und übrigens verpflichtet ist keiner, das genauso zu machen. Das ist das Schöne beim Kochen. Ne?
1: So. Aber man kann so trefflich darüber streiten.
0: Ja, das schon. Die Besserwisser und Rinnern sind unterwegs. Also die sagen dann gleich, ja, da gehört Paradeiser rein. Nein, auf keinen Fall. Und um Gottes Willen Milch und was weiß ich was. Ja.
1: Da ist ja die Wesner eigentlich so ein bisschen allergisch dagegen, ne? Wenn ihr die Mira wieder mal erklärt, wie was richtig ist und so. Die sagt dann schon schneller mal, lass mich mit deiner Besserwisserei in Ruhe.
0: Ja, das ist richtig. Also Mira und Wesner sind jetzt ja schon gemeinsam mehr als ein Vierteljahrhundert unterwegs. Und die Wesner, die ursprünglich nicht ganz legale Putzfrau in Wien war und inzwischen ein super Reinigungsunternehmen hat, die sagt der Mira schon Bescheid. Also das war nie sozusagen das migrantische Opfer, sondern die weiß schon, wo es lang geht. Und das braucht die Mira auch. Und das hält ja bekanntlich eine Beziehung jung und knackig, weil man sie gegenseitig ab und zu widerspricht.
1: Wesner war es ja auch, oder ist auch ein bisschen schuld gewesen daran, dass auch die Musik einmal ein bisschen stärker vorgekommen ist im letzten Krimi, der geheißen hat, Alles Gute.
0: Ja.
1: Wie kam es da genau dazu? dass die beiden dann auf der Bühne gelandet sind und gesungen haben.
0: Bitte. Wessners Liebster ist ja, der hat sich schon durch ein paar Bücher gezogen, eigentlich Autohändler. Oder war Autohändler, ganz erfolgreicher, vor allem mit Oldtimern, hat einen Herzinfarkt gehabt und die haben gesagt, na, dann soll er das machen, was er früher gern gemacht hat, eine kleine Band und als Alter mit ein paar alten Musik machen. Wurde ein mega Erfolg, weil sie super gut sind. Und die haben richtig tolle Gigs und die Wessen hatte die Idee, sie und die Mira treten als Background-Sängerinnen auf. Und die Mira hat gesagt, bist du deppert? Ich kann überhaupt nicht singen. Und das ist sowas von peinlich. Aber ganz zum Schluss, in alles Gute, ja, könnte es sein, dass sie da wirklich auf der Bühne stehen. Und ich habe das mitgenommen ins neue Buch, auf den Flyern sozusagen zum neuen Buch Licht brennt, steht dann hinten drauf, ab und zu muss man etwas Verrücktes tun.
1: Was war das letzte Verrückte, was du gemacht hast?
0: Bah, gute Frage. Ich mache ständig irgendwelche verrückten Sachen. Also das ist besser, es führt keiner Buch darüber.
1: Bist du generell eher mutig, eher draufgängerisch oder gibt es da schon so manche Ängste oder Bedenken, die dich zurückhalten im Zweifel?
0: Ich bin grundsätzlich ein eher feiger Mensch. Mhm. Also wenn es wirklich um Gefahren geht oder sowas. Aber wenn ich dann irgendwie unterwegs bin und es ist was, dann denke ich oft gar nicht lang nach. Also ich glaube, es hat jeder so seine Bereiche, wo du eher vorsichtig bis feig bist und eher Bereiche, wo du dann erstaunlich mutig bist. Also das kann man nicht so sagen. Also nur mit zunehmendem Lebensalter, wenn man das jetzt so ausdrücken darf, finde ich, man kann sich ein bisschen weniger pfeifen, um das jetzt nicht so vornehm auch zu sagen. Uns passiert schon nichts. Wir leben in einer so super Umgebung, wir haben so viel Glück, oder ich zumindest, dass ich mir denke, ab und zu kannst du ein bisschen was riskieren und du hast die Wahrscheinlichkeit, selbst wenn du dann Blödsinn machst, dass dich wer anderer auffängt.
1: Und dass sich die beiden getraut haben, auf die Bühne zu gehen und zu singen, das ist ein schönes Beispiel. Und da haben sie gesungen, I've Got You Under My Skin. Und das hören wir uns jetzt an, und zwar in der Fassung von Frank Sinatra gemeinsam mit Bono.
0: Yeah.

0: Tagungen auch wirklich lesen.
1: Schön.
0: Ich finde das immer sehr interessant. Auch, also da wird, fließt ja auch viel Liebe rein, merkt man meistens, und auch durchaus irgendwie oft sehr originell formuliert. Und da kriegt man dann auch einen Eindruck und denkt sich, puh, ganz schön viele Menschen, die da involviert sind in so einen Roman, in das Entstehen eines Buchs. Also eigentlich schon auch eine Teamarbeit.
1: Ja, natürlich. Natürlich. Ich meine, ich habe noch dazu in dem Fall, wo es ja um unsere wunderbare Verlagsbranche geht, versucht, alle abzubilden, die da wirklich am Entstehen eines solchen Buches beteiligt sind. Und das sind wirklich viele Menschen. Also angefangen vom Team meines wunderbaren Folio-Verlags, wo ein Teil auch da ist. Also das ist einfach, da braucht es eine, die kümmert sich um alles rundum, viel mehr als nur um Öffentlichkeit, Arbeit und Werbung und so weiter. Die Maylo Turner, wir sind ein Team seit ewig, nicht? Also wie sollte das funktionieren ohne sie? Die Lorena, die jetzt sogar bei mir im Buch vorkommt, weil sie einfach eine super begabte junge Lyrikerin ist, und das musste ich einfach reinschreiben. Und Lyrik ist eh so unterschätzt. Also die einfach viel tut und so viele Sprachen spricht und so gescheit ist. Also so weit brauchst du in einem Verlag. Die Verlagschefs, na eh klar, nicht? Und dann geht es aber weiter über die Verlagsbranche hinaus. Du brauchst jemanden, der vertreibt das Ganze. Du brauchst dann natürlich Buchhandlungen. Ich meine, wo wären wir ohne diese ganzen Online-Verhökerer? Ja. Da kaufe ich mal was, das ich sonst nirgendwo kriege. Aber Bücher? Da will ich mich doch beraten lassen. Da will ich in den Buchhandel gehen. Und egal, ob das dann W3 ist von Thalia, die da jetzt auch den Büchertisch machen, oder am Mittwoch bin ich dann unterwegs in 5 Buchhandlungen. Ne? Das ist dann Leporello, das ist dann List, das ist dann Hartlieb, das ist dann eben noch einmal Thalia, das ist dann Morava. Und es gäbe noch unendlich viele. Seeseiten wäre ich so gern hingegangen. Und jetzt war ich gerade in Tirol. Und also das alles habe ich ein bisschen versucht abzubilden, damit die Leute, die sich dafür interessieren, einen Eindruck kriegen, wer da alles mit dabei ist. Und natürlich auch, um einfach tatsächlich Danke zu sagen. Ohne die geht's nicht.
0: Du sagst ja auch, es ist wirklich eine Liebeserklärung auch an diese Branche.
1: Ja, also ich habe mir das vorher beim Schreiben wirklich nicht so gedacht oder nicht überlegt einfach. Aber im Nachhinein habe ich mir dann gedacht, trotz allem, was da natürlich drinnen mörderisch ist und was ja in der Branche auch momentan schwierig ist und so, letztlich ist es eine Art von Liebeserklärung an unsere wunderbare und eben manchmal auch mörderische Verlags- und Buchbranche geworden.
0: Irgendwann sitzt du dann als Autorin trotzdem alleine am Schreibtisch oder wo auch immer und hast die leere Seite vor dir. Wie geht's dir mit dieser Einsamkeit beim Schreiben?
1: Grundsätzlich nicht schlecht. Also ich finde, es braucht halt so verschiedene Phasen. Und ich sitze ja nicht vor dem leeren Blatt, sondern einfach vor dem Laptop. Nicht? Also es gibt welche, die schreiben immer noch mit der Hand und ich finde das sehr spannend. Ich könnte es nicht. Also bei mir ist das, ich habe viel natürlich an Notizen handgeschrieben und viel vorher dann schon getan und recherchiert und gesammelt. Aber dann setze ich mich halt mal hin und fange an und es ist schon immer total spannend, ein besonderer Moment. Und da hat sich während der 24 Bücher aber exakt nichts geändert. Sowas kann, glaube ich, nicht Routine werden. Und würde es das, sollte ich wahrscheinlich aufhören.
0: Also es gibt nicht irgendwie so einen Schmäh, wo du denkst, wenn ich jetzt so anfange, dann flutscht das und dann komme ich jetzt rein.
1: Absolut nicht, absolut nicht. Nein, die ersten Sätze sind immer kompliziert, aber du kannst nur dabei bleiben. Das, was ich im Journalismus gelernt habe, ist, nicht davonlaufen. Im Journalismus hast du Deadlines. Wenn du da nicht fertig bist, ist die Seite leer. Das ist blöd, gerade im Tagesjournalismus. Nicht? Also musst. Da hätte ich die Chance, davon zu laufen, weil die Fristen länger sind. Aber die Geschichte ist, dabei bleiben, sitzen bleiben. Aber wenn du denkst, heute schreibst du nur Blödsinn oder es kommt gar nichts, einfach sitzen bleiben, weiter tun. Nächsten Tag anschauen, überlegen, ist es okay oder schmeißt es halt weg oder gibt es das in ein anderes Dokument? Und vielleicht kannst du es dann doch wieder mal brauchen. Also.
0: Und du schreibst, du diktierst nie. Das gäbe es ja auch mittlerweile, dass man das...
1: Nein, es könnte ich einfach nicht. Also ich wüsste nicht, wie das geht, ehrlich gesagt. Es ist, mein Hirn funktioniert halt so. Und darauf ist es, glaube ich, dann schon trainiert. Also da gibt's, es gibt einfach nicht die Art zu schreiben. Und das ist ja schön, finde ich.
0: Ja, ja, natürlich. Das ist ja das Spannende, wie eben dann der jeweilige Autor, die Autorin das individuell macht. Jetzt hast du zuerst schon erzählt, also die Mira und die Wesener, die begleiten dich jetzt schon sehr, sehr lange. Das heißt, die kennst du ziemlich gut und hast wahrscheinlich auch ein ziemlich klares

0: Bild von denen vor Augen.
1: Ja.
0: Wie ist das mit so neuen Figuren, die du kreierst? Siehst du die?
1: Ja, schon. Also die entwickeln sich natürlich bei der Recherche und dann noch gezielt. Und je mehr ich mich ins Buch reinfühle, aber auch rein arbeite, desto deutlicher werden sie dann. Also, und es ist bei mir oft völlig skurril. Also selbst absolute Nebenfiguren haben in meinem Kopf eine vollständige Biografie und ich weiß, wo die geboren sind und mit wem sie zusammen waren und so. Obwohl das kein Mensch braucht und auch nicht im Buch steht. Aber es ergibt sich dann oft einfach so. Und ich glaube, es tut den Figuren nicht schlecht, weil es ja darum geht, oder für mich darum geht, möglichst lebendige Figuren zu zeichnen.
0: Ich glaube auch, dass es immer gut ist, mehr zu wissen, als man reinschreiben muss in den Text.
1: Ja gut, sonst ist es überhaupt schlimm, nicht? Weil sonst packst du alles rein, was du hast und zack und fertig und mehr geht nicht. Nein, also mehr soll's schon sein. Also, aber das ist halt auch einer dieser komischen Prozesse beim Schreiben, was mir schwerfällt, sogar darüber zu reden, weil ich nicht genau weiß, wie es entsteht.
0: Okay. Also
1: ich sammle zwar und ich habe dann viel, aber und ich baue dann schon sehr präzise Geschichte, aber was dann letztlich rauskommt und was ich dann letztlich noch dazu schreibe, doch, weil es halt gerade so ist, und was ich dann auch drinnen lasse oder wieder streiche, ja,
0: so ein bisschen alchemistisch.
1: Das ist fast schon. Also es ist in gewissem Sinne, ist es keine Ahnung, welche Hirnwindungen bei mir da was auslösen oder was sonst. Also so mit dem Übersinnlichen habe ich es nicht so. Also ich glaube nicht, dass die hinter mir stehen und sie erzählen mir auch keine Texte oder sprechen plötzlich. Also schön war es, sehr bequem. Also wenn man den nur diktieren mehr, ist auch gut. Aber ist nicht.
0: Hast du oft auch reale Figuren vor dir, bei denen du Anleihen nimmst, wo du dir überlegst, ja, wie reagiert so jemand sozusagen?
1: So genau überlege ich mir das nicht. Ich lasse dann schon interagieren beim Schreiben. Also ich überlege nicht, der würde das so machen. Ich glaube, dann hast du schon ein Problem. Also jetzt gerade bei Dialogen und so. Mhm. Das ergibt sich dann schon aus der Figur und aus dem, was ich da gemacht habe, selber, würde ich sagen. Aber letztlich kannst du ja nur schreiben aus dem Schatz, den du hast, indem du mit Menschen interagierst, indem du sie mit ihnen redest, indem du das gut kennst, indem du das wo gesehen hast, oder das tue ja manchmal, ich sehe wen und denk mir zu der Geschichte aus und denk mir plötzlich, das kennt die und die kennt das und das machen und da ist vielleicht das, völliger Blödsinn natürlich, ne? Die wird es nie erfahren. Also, aber
0: ist das schon mal passiert, dass Menschen gesagt haben, aha, gell, da hast du über mich geschrieben?
1: Ja, na, über mich seltener als über andere. Also ich weiß, ich habe in einem früheren Buch, ist ein ORF-Regisseur übrigens, der von einem Licht erschlagen wird. Und wir haben, glaube ich, 4 Leute im ORF angeredet und haben gesagt, geil, du hast den gemeint, geil, du hast den gemeint. Also ich hab keinen der 4 gekannt, aber es war offenbar nicht sehr sympathische Menschen, wie auch dieser Regisseur im Buch nicht sehr sympathisch war. Ja.
0: Auf jeden Fall gut beobachten können, ist schon auch sehr hilfreich wahrscheinlich.
1: Naja, unumgänglich. Also, und ich habe das immer gern gemacht. Also egal, wo ich unterwegs bin. Also ich könnte nie im luftleeren Raum oder ich könnte auch nie eben vorm Laptop und mir das im Internet anschauen. Übrigens, meine Recherchen sind auch immer tatsächlich draußen. Auch jeder Schauplatz, der ein bisschen wichtiger ist, da war ich. Ich kann mir nicht vorstellen, das nur übers Netz zu machen, weil ich mir denke, da sehe ich zwar inzwischen viel und ich weiß schon, wie ich recherchiere, aber das Feeling, wie das riecht, wie das ausschaut, wie sich das anfühlt eben, was da Menschen zueinander sagen, wie sie dabei schauen oder auch immer jemand was erzählt, hängt es oft ganz stark davon ab, nicht nur, was die oder der sagt, sondern wie schaust du dabei? Nicht? Das sagt oft viel mehr. Also das brauche ich einfach, dieses direkte Interagieren. Da wird sich ja nichts ändern.
0: Gibt es dann auch Menschen, mit denen du deine Ideen schon mal besprichst? Also weiß irgendjemand schon, bevor du die erste Seite geschrieben hast, wie die Geschichte ungefähr verlaufen wird?
1: Ja, der Ernest, mein Mann.
0: Ja.
1: Also, wobei ich auch versuche, ihm nicht alles und nicht den Plot zu verraten, weil ich will ja, wenn er es als erster liest, dass er es halbwegs wie ein Leser lesen kann und mir dann hoffentlich sagen kann, ob das okay ist oder totaler Schrott. Aber er weiß, er kennt natürlich das Thema, weil er mit mir unterwegs ist. Wir recherchieren, also in dem Fall zum Beispiel war ja Bologna auch ein wichtiger Schauplatz und da sind wir gern und haben Freunde. Und da war schon klar, dass ich auch recherchiere unter anderem. Nicht? Und also das kennt er alles. Aber die Sammlung dann zum Buch versuche ich sozusagen für mich zu behalten, damit ich eher herausfinden kann, ob das eh halbwegs okay ist.
0: Aber es fällt dir nicht leicht?
1: Es fällt mir nicht immer leicht, nein, nein. Und er entkommt mir eh nicht, indem ich am Abend natürlich dann plötzlich irgendwas wieder erzähle oder irgendwas, wo ich denke, das gehört unbedingt noch rein oder möchte ich doch unbedingt oder sonst was. Nicht? Das treibt mich ja um. Das ist ja für mich ganz essentiell, wenn ein Buch entsteht, wie ich das mache und was ich da erzählen möchte und worüber ich erzählen möchte. Und das ergibt ja immer wieder was Neues, weil da ja dann wieder was unterkommt auch. Ja, das muss ich dann schon auch besprechen, ein bisschen. Also ich bin keine Eigenbrötlerin. Also, ne, ja.
0: Das ist doch schön. Eine Figur, die ganz wichtig ist in Licht brennt, ist eine, die ja physisch nicht mehr vorhanden sein kann, Umberto Eco. Dem hast du ein bisschen ein Denkmal gesetzt auch in dem Buch,
1: finde ich. Naja, da braucht es mich nicht dazu.
0: Okay. Also. Aber du hast gezeigt, wie wichtig er für dich ist, finde ich. Warum?
1: Weil es für mich einer der großen Autoren und großen Denker nach dem Zweiten Weltkrieg ist. Und weil er noch dazu ein super selbstironischer und teilweise entspannter und schräger Typ gewesen sein muss. Und weil er zusätzlich viel in Bologna gemacht hat, an der Universität di Bologna, die einfach nicht nur unglaublich imposant ist als älteste Universität Europas, sondern auch unglaublich lebendig mit den vielen Studentinnen und Studenten aus, ich weiß nicht wie vielen Ländern, da tut sich was, da wird gedacht. Da werden ganze neue Welten entdeckt, da wird ganz physisch interagiert und du denkst über die großen Themen unserer Zeit und unserer Welt insgesamt nach. Und das ist so schön und dabei halt er eine ganz zentrale Figur und ja, da habe ich versucht, ein bisschen was reinzupacken.
0: Hast du den Roman bewusst so konzipiert, damit du ihn so featuren kannst?
1: Nein, es war klar, dass, also ich habe gleich am Anfang gesagt und übrigens, Bologna 1980, Umberto Eco, das kommt vor. Also das war für mich so ein Ding. Und dann bin ich erst draufgekommen, weil mit Jahreszahlen habe ich es nicht so, dass genau 1980 der Name der Rose rausgekommen ist.
0: Ah, ja.
1: Und Umberto Eco hat eben zu der Zeit in Bologna, unter anderem auch in Amerika, aber in Bologna gelehrt und seine Seminare gehalten, Semiotik-Seminare übrigens. Er hat ja sozusagen die Welt hinter der Sprache, die Zeichen und was sie bedeuten. Da war er ein weltweit führender Experte. Nicht? Also, und zu der Zeit, 1980, war er kein Weltstar, sondern so eine Art schräger Held an der Uni in Bologna und auch an ein paar amerikanischen Universitäten, weil er halt wirklich immer ein bisschen weiter und ein bisschen witziger und ein bisschen mehr gedacht hat und das gut formulieren konnte. Also, und das habe ich versucht, ein bisschen einzufangen.
0: Mhm. Der Wörthersee kommt auch vor als Schauplatz, nicht nur Bologna, sondern auch der Wörthersee. Hast du ja auch schon erwähnt, dass sich dort die Tina Merano zurückzieht, einfach weil es schön ist.
1: Das hat mir gepasst. Ich habe mir gedacht, so ein internationaler Supermedienstar mit Wurzeln in Südtirol übrigens und in Österreich, wohin zieht sich die zurück, wenn es zurückkommen will? Na, einen schönen Platz. Wörthersee ist schon toll. Dort ein Haus zu haben, können sie wenige leisten, nicht? Aber hat schon was. Und das ist, ich habe mir gedacht, passt zu ihrer Denkwelt, aber sie hat jetzt keine Villa, sondern ein Haus. Das Wichtigste war ja überall ein super Blick aufs Wasser. Und das verstehe ich zum Beispiel wieder sehr gut. Mhm. Und dadurch ist das entstanden und ich mag den See und ich mag die Umgebung und lese auch jedes Jahr im Parkhotel Börtschach, das als Parkhotel vorkommt. Die wussten zuerst überhaupt nichts davon, weil das mag ich gar nicht. Aber es ist einfach, es sind so besondere Plätze für besondere Gelegenheiten. Oder ja, also ich finde, für mich hat es gerade gepasst, dass das dort dann ist, ganz einfach.
0: Und dass man von dort auch dann nicht mehr weiter nach Porto Cruaro.
1: Zum Beispiel, ja, genau, weil die Mira ist ja immer gern schon im Veneto und im Friaul unterwegs gewesen und diesmal fährt sie gemeinsam mit Oskar, den es jetzt ja auch schon seit vielen Büchern gibt, ihrem Mann und Anwalt, dann nach Porto Coaro, einem Städtchen im Veneto, das man noch empfehlen kann, weil wirklich kaum wer dort ist, also so

0: touristisch. Das lebt und ist unglaublich venezianisch. Man glaubt es nicht. Also wir waren selbst sehr verblüfft. Wir kennen die Gegend sehr gut und haben trotzdem ewig lang gebraucht, bis wir mal in Porto Cuaro Stopp gemacht haben.
1: Man fährt meistens dran vorbei.
0: Man fährt dran vorbei. Und es hat noch die original venezianischen Lampen. Das hat einen schiefen Campanile. Das hat im Zentrum einen unglaublich charmanten Platz. Unglaublich gute Lokale. Also, ja, also das hat mehr oder weniger alles. Eine Doppelmühle über einen Bach, wo zwei Mühlen gehen und das seit Hunderten von Jahren. Also wunderschön.
1: Also ich kann es ja wieder sagen, man lernt so viel und so vieles kennen durch deine Bücher und man wird dann gleich neugierig, selber hinfahren zu wollen. Ja, und Bologna eben auch ein ganz wichtiger Ort.
0: Bologna ist für mich, also wenn ich sie ranken müsste, was ich ungern tue, wahrscheinlich die schönste Stadt in Italien. Also es hat so viel Flair, es ist so lebendig und trotzdem hat so viel Geschichte. Und das greift einfach gut ineinander. Und wir haben liebe Freunde dort, das kommt noch dazu. Und es ist für uns, wenn wir Richtung Sardinien unterwegs sind, dann auch noch ein wunderbarer, sozusagen ein Ruhepunkt, wo wir einmal übernachten und gemeinsam gut essen und ja, die Mischung aus was gescheit sehen, Kultur erleben und gleichzeitig einfach entspannt mal gut essen gehen, ja, das hat für uns zumindest einfach was.
1: Und die Band Wanda hat die Stadt besungen und das hören wir uns jetzt an.

0: Ja, wenn es wie ein Licht brennt um die Bücherwelt und die Verlagswelt geht, dann ist es ja nur folgerichtig, dass auch die Frankfurter Buchmesse vorkommt als, ich weiß nicht, ist es die wichtigste, eine der wichtigsten, kann man das ranken, ist es wurscht?
1: Also es ist jedenfalls die größte und zwar weltweit die größte Buchmesse und du hast andere, die für einen selbst mindestens so wichtig sein können. Eine der anderen großen ist natürlich Leipzig, die ich sehr mag, weil dort ganz viel gelesen wird und unglaublich viel Aufmerksamkeit tatsächlich auch auf Bücher an sich und weniger auf Business oder halt auch auf Business gelegt wird. Und Frankfurt ist schon auch eine richtige Businessmesse, aber es ist halt schon toll. Also ich mag es. Ich mag es und bin eigentlich jedes Jahr dort.
0: Wie muss man sich das vorstellen?
1: Naja, das habe ich im Buch beschrieben. Also, nein, es ist einfach riesengroß. Du hast halt viele verschiedene Hallen und allein im deutschsprachigen, ich weiß jetzt gar nicht, in vier Hallen oder sowas ist mindestens deutschsprachig. Und dann hast du halt auch noch Hallen, die sind fremdsprachig. Das finde ich immer total toll. Du gehst dann irgendwo dort und hast, was weiß ich, asiatische, und zwar nicht nur Kochbücher, sondern plötzlich asiatische Kinderbücher, irgendwo aus Thailand oder so. Und da kannst du hingehen und kannst das durchblättern und dir anschauen. Oder du hast dann wirklich exotische Länder, wo du siehst, was die, zumindest was sie für wichtig erachten, die können ja nicht viel mitnehmen, aber was sie für wichtig erachten, was im letzten Jahr bei ihnen an Literatur erschienen ist. Und ich finde, das ist schon irrsinnig spannend, abgesehen davon, dass ich gern mit den Menschen, die das machen, rede und Englisch kann dort eigentlich so gut wie ja jeder. Und das hat was. Also die Zeit nehme ich mir immer und gleichzeitig siehst du halt, wie unendlich viel erscheint allein im deutschsprachigen Raum und wie groß auch die Bandbreite ist. Und ja, das zu sehen ist, macht einerseits demütig, aber andererseits ist schon schön.
0: Eine relativ neue Nische, die entstanden ist, also Nische kann man es gar nicht mehr nennen, es ist jetzt eigentlich schon ein großer Bereich, ein großes Genre, ist New Adult. Was ist das genau für alle, die das noch nie gesehen haben oder
1: also
0: wahrgenommen haben?
1: Inzwischen kennt es eher jeder. Ne? Es ist ein Genre, das wirklich boomt in der Buchbranche. Und du siehst es auf der Frankfurter Buchmesse daran, dass unendlich lange Schlangen von vor allem jungen Frauen mit versprengten einzelnen Männern, meistens auch jüngeren Männern, dazwischen anstehen, um so ein Buch signiert zu bekommen oder überhaupt eine Sonderausgabe dieses Buchs samt ein paar Goodies zu kriegen. Und es geht letztlich darum, dass in den Büchern mehr oder weniger immer erzählt wird von Frauenfiguren, die sich selbst im Leben finden. Also sie sind noch nicht ganz dort angekommen, sie müssen Entscheidungen treffen. Es geht sehr oft um eigenständiges Leben, muss man sagen. Es geht manchmal auch um ziemlich veraltete Frauenbilder, weil es halt immer so die Idee ist, mein Gott, und zum Schluss möchte ich glücklich werden und heiraten. Aber nicht immer. Manches ist mit Dark, also da ist dann irgendwie mit Gewalt irgendwie, manches ist auch ganz schön mit Sex, das jetzt Spice heißt übrigens, also Vorsicht. Ich komme aus der Zeit, wo geil was anders geheißen hat. Meine Oma, da war geile Torte, was ganz anders, als es heute bedeutet. Und jetzt ist es mit Spice so. Also wenn jemand sagt, ah, das ist aber sehr Spice oder ich mag Spice, könnte plötzlich was ganz anderes bedeuten. Habe ich auch erst gelernt. Aber das boomt wirklich. Also diese sehr, sehr viele junge Frauen lesen, und zwar übrigens analog, meistens ganz analog, Bücher, wo es darum geht, dass andere sich im Leben finden. Sagen wir mal so, wertfrei. Und das ist, kann wie immer bei der Literatur gut sein und in der Masse ist halt auch viel Schrott dabei, hätte ich gesagt.
0: Es wird aber von manchen belächelt, von dir nicht.
1: Naja, natürlich wird es belächelt. Von mir wird's, ist es auch belächelt worden. Dann habe ich halt recherchiert, auch für dieses Buch. Und inzwischen denke ich mir, sei nicht so hochnäsig. Weil erstens gibt es auch in diesem Genre durchaus ordentliche Sachen. Und zweitens, wer bin ich zu entscheiden, was jetzt gute Literatur ist? Das kommt nämlich auch im Buch übrigens vor. Also dieses, die Mira denkt sie irgendwann einmal, oh Gott, jetzt reden sie über gute Literatur und sie hat sich als Kind oder Mädel alle Mädchenbücher reingezogen, so wie ich übrigens. Und zwar nicht nur die guten, sondern auch jede Menge an klischeehaften und ich weiß nicht was alles. Ganz so schlimm kann es übrigens nicht sein, weil ich bin eine gestandene Feministin geworden. Also trotz

0: Kopf hat mir nicht geschadet, also nicht nachhaltig zumindest. Also man sollte ein bisschen entspannter sein, glaube ich, teilweise und schauen. Ja.
1: Jedenfalls spielt New Adult auch mit einer Rolle im Buch.
0: Ja, ja.
1: Und die Mira Walensky begibt sich deswegen auch auf Recherchereise auf die Frankfurter Buchmesse und trifft dort auf einen Chef von einem Verlagshaus, der eben genau solche New Adult Romane verlegt und plaudert mit ihm ein bisschen. Und diese Stelle habe ich mir jetzt gewünscht als Leseprobe aus Licht brennt.
0: Ja, ja, der wird in der Branche ein bisschen abwertend Blümchenhunker genannt. Er heißt Hunker und hat ganz viele rosa Blüten auf seinem Riesenstand, der super mega erfolgreich ist, weil dem New Adult und Young Adult Bücher verlegen. Lila Cohen, wäre sie mir untergekommen, ihren Namen hätte ich mir gemerkt. Sie hat einen Bestseller geschrieben in Österreich, Der liebe Wellen. Klingt gut, auch wenn es natürlich nicht bloß der Titel macht. Nicht böse sein, aber Bestseller in Österreich bedeutet nicht viel. Wissen Sie, dass gewisse deutsche Verlage zuerst auf den österreichischen Markt setzen, weil sie ihre Bücher dann schneller Bestseller nennen können? Ein paar hundert verkaufte Exemplare in einer Woche reichen dafür oft schon aus. Das lässt sich ohne hohe Kosten steuern. Davon habe ich schon gehört. Es gibt Leute am Rande der Buchbranche, die daraus ein Geschäftsmodell gemacht haben. Sie checken die beste Woche fürs Erscheinen, überzeugen große Händler, die Vorbestellungen zur richtigen Zeit zu fakturieren, all sowas. Manchmal kaufen sie sogar Bücher auf. Ich kenne ein sogenanntes Book-Startup, das sogar mit einer Spiegel-Bestseller-Garantie wirbt, egal. Das System wird zunehmend unwichtiger. Seit so gut wie überall ein Spiegel-Bestseller-Kleber drauf ist, hat sich das ziemlich erledigt. Spiegel-Bestseller, das ist doch was, widerspreche ich. Er lacht. Der wird für die Verkäufe einer Woche vergeben, also 52 Mal im Jahr und das in mehreren Kategorien. Sucht man für das Erscheinen eines Buches die richtige Woche aus, so reichen selbst in Deutschland 1.000 oder 2.000 verkaufte Exemplare, um auf die Liste zu kommen. Und schon darfst du den begehrten Kleber kaufen und Spiegel-Bestseller aufs Buch pappen. Kaufen? Klar. Du kaufst dir zwar nicht direkt die Platzierung, aber den lizenzierten Aufkleber. Und du zahlst nochmal extra, wenn du das auch vermarkten möchtest. Kein übles Geschäftsmodell, oder? Und weil es so fein ist, darf man doch dann auch für alle weiteren Bücher einen Spiegel-Bestseller-Autor-Kleber kaufen. Egal, wie oft die dann über den Ladentisch gehen. Unsere Leserinnen lassen sich davon immer weniger beeindrucken.
1: Dankeschön. Es ist wirklich schon schwierig geworden, den Überblick zu behalten und zu beurteilen und zu sehen, ist das jetzt ein Buch, das ich mir jetzt wirklich kaufen sollte oder nicht? Wie geht es dir da damit?
0: Es ist so, natürlich. Und ich sage, das einfachste Mittel dagegen ist, Buchhändlerinnen und Buchhändler zu fragen. Wirklich, ganz physisch. die haben immerhin, das ist ihr Geschäft, die haben noch immer mehr Überblick. Also es erscheint so viel. Und wo sehr viel erscheint, gilt leider auch fürs Krimi-Genre, gibt es halt auch viel Schrott. Das ist so. Du musst erst schaffen, aus dem vielen das Gute oder dass das für dich passt, sagen wir das wertfrei, das wäre wichtiger, glaube ich, dass das Richtige rauszusuchen. Mhm. Und das wird zunehmend schwerer, obwohl die ganze Branche klagt, dass sozusagen hier sowieso weniger gelesen wird und, und. Erstens gilt das eben nicht für alle Sparten, wie wir schon gesagt haben, bei New Adult ist es anders. Und es gibt schon zum Glück, wir sehen sie auch da, Gott sei Dank, danke, viele aufmerksame Leserinnen und Leser nach wie vor. Aber das Schwierige ist, in der Masse das Gute zu finden und gleichzeitig auch, dass sich alles in der Werbung zuspitzt auf ganz wenige Titel. Da reicht ja ein Spiegel-Bestseller schon gar nicht mehr. Und dass der Hype sozusagen und die Medienaufmerksamkeit immer sich mehr zentriert auf die paar. Und ob das dann die Besten oder die mit der meisten Marktmacht eines Konzernverlages dahinter sind, naja, mal so, würde ich sagen. Nicht? Also, ja.
1: Social Media ist natürlich auch längst eine wichtige Plattform geworden für Bücher. Lesereisen werden, glaube ich, vorausgesetzt, also dass man einfach wirklich zu den Lesern hingeht.
0: Ja, Gott sei Dank.
1: Aber das macht ja Spaß.
0: Ja, also ich könnte ohne Lesereisen

0: und nicht sein. Ich brauche einfach, vielleicht ist das auch altmodisch inzwischen, aber ich brauche den direkten Kontakt mit den Menschen, die meine Bücher lesen. Weil da kriege ich was zurück und da kriege ich ja, glaube ich, besser mit, sozusagen, was interessiert oder wie das, ja, wie das Ganze im Zusammenspiel funktioniert. Also das brauche ich unmittelbar. Ich kann nicht so nur in einen luftleeren Raum schreiben. Ich meine, jetzt eben in der Premierenwoche sozusagen beim neuen Buch ist es einfach schön, das Buch zuerst in der Hand zu halten und zu sagen, Licht brennt, ja, es ist da. Das ist was, das angreifen können nach einem Jahr oder mit Recherche oft mehr Arbeit und Gedanken dahinter. Aber das Nächste ist dann schon so, dass ich halt eben rausgehe und dass ich jetzt da sitze. Ohne das könnte ich nicht sein. Also ich kann mir vorstellen, dass es Menschen gibt, die in unterschiedlichen Situationen lesen, aber ich möchte es ganz gern sehen, ab und zu. Und dann mit ihnen reden und vielleicht auch noch feiern und ein Glasl trinken. Also das gehört bei mir irgendwie dazu. Sagt aber nichts, sage ich gleich dazu, über die Qualität eines Buches aus. Ich kenne Autoren und Autorinnen, die können wunderbar schreiben, machen tolle Bücher, aber haben es nicht so gern, unterwegs zu sein. Das steht auch jedem zu. Jede und jeder ist gerade in diesem Bereich schon sehr anders. Aber ich brauche das absolut und ich mache das extrem gern. Das andere ist wieder Social Media, naja. Also ich nutze es sowieso nur für meine Bücher und privat. Es muss doch jedem wirklich wurscht sein, wo ich und wie ich zu Abend gegessen habe. Also ich weiß nicht. Geschweige denn sonst.
1: Na, gerade bei dir ist es schon interessant.
0: Aber geschweige denn sonst irgendwas. Also ich meine wirklich, so interessant bin ich ja gar nicht. Aber für die Bücher nutze ich es, aber beschränkt. Manchmal vergisst sie dann und denke mir, ja, die Welt wird sich auch weiter drehen und ich mache keine großen Aktionen. Kommt da im Buch ein bisschen vor, dass man da schon was tun könnte? Ich wüsste schon, was man da alles wahrscheinlich vielleicht machen könnte. Aber ich will mich ja nicht so bewerben. Nicht? Also, jetzt ist Gott sei Dank der Folio Verlag einer, der richtig Literatur und Bücher macht und nicht in erster Linie aus einer Marketingabteilung besteht, wie es es halt auch schon gibt. Und mir ist das lieber als das andere, gebe ich zu.
1: Du ziehst dich ja dann auch immer wieder mal durchaus ein bisschen zurück nach Sardinien.
0: Ja.
1: Aber so richtig Bedürfnis nach Ruhe, so wie die Gina Merano in deinem Buch, hast du noch keine?
0: Ja, ich bin auch, erstens war ich keine amerikanische TV-Ikone, die sicher einfach mehr gearbeitet hat und länger gearbeitet hat. Da steckt schon immer ganz, ganz sau viel Arbeit dahinter. Und zweitens, dieser totale Rückzug, das wäre mir zu viel. Aber ich freue mich, dass wir mit Sardinien einen zweiten Ort gefunden haben, an dem wir uns daheim fühlen. Und das ist schon schön. Ich schreibe dort ja übrigens. Also ich schreibe im Winter in Sardinien, was dort bei uns an der Südküste auf einem Hügel richtig einsam ist, total gern. Und wenn ich zwischendurch nicht mag, sage ich mir, bitte bist du blöd. Du sitzt da und auf dem schönsten Platz der Welt. Also besser kannst du nicht gehen. Jammern ist jetzt echt nicht angesagt. Du bleibst sitzen. Und dann hoffe ich halt, dass wieder was kommt.
1: Wir sind jetzt schon gespannt, was als nächstes kommen wird. Jetzt freuen wir uns einmal, dass wir dieses Buch haben, dass wir es lesen können. Vielen Dank, liebe Eva Rossmann, dass du uns so viele Einblicke gegeben hast, nicht nur ins Buch, sondern auch in dein Leben. Es war ein großes Vergnügen. Ich danke Ihnen fürs Zuhören. Schönen Sonntag noch.
0: Dankeschön.
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1: Norwegen will Öl und Gas in der Arktis fördern. Das Pilotprojekt Gesunde Grätzelbetriebe wird vom 2. Bezirk auf weitere Standorte ausgedehnt und das Wiener Wetter ist überwiegend sonnig bei bis zu 31 Grad. Im Studio Florian Katzinger. In der Arktis verschärft sich ein energiepolitisches Spannungsfeld. Norwegen will im Nordpolarmeer weitere Öl- und Gasfelder erschließen. Für Europa stellt sich die Frage, wie viel Klimapolitik angesichts der Abhängigkeit von norwegischem Gas überhaupt möglich ist. Sarah Heidenreich und Martin Rauter berichten.
2: Norwegen hält an seinen Plänen fest, Öl und Gas in der Barentssee fördern zu wollen. Der dortige Energieminister kündigte gegenüber Reuters an, die Region weiter erschließen zu wollen. Die EU hatte sich bislang aufgrund von Umweltbedenken eher für ein Verbot der Ölförderung in der Arktis ausgesprochen. Seit dem russischen Angriff auf die Ukraine ist Norwegen aber Europas wichtigster Gaslieferant. Annähernd 30% des Bedarfs werden durch norwegische Lieferungen gedeckt. Der Wirtschaftsforscher Mario Holzner sieht deshalb wenig Konfliktpotenzial für die Handelsbeziehungen.
3: Politisch sehe ich jetzt aber nicht die großen Widerstände dagegen, auch von Seiten der Europäischen Union.
2: Norwegen begründet die weitere Erschließung mit der langfristigen Sicherung seiner Öl- und Gasproduktion.
1: Island wird keine neuen Beitrittsverhandlungen mit der EU aufnehmen. Beim Referendum hat eine knappe Mehrheit der Bevölkerung gegen die Verhandlungen gestimmt. 52,8 gegen 47,2% für Verhandlungen lautete letztlich das Ergebnis. Gegner haben sich vor allem wegen der Fischerei und der Bodenschätze gegen einen Beitritt ausgesprochen. Im Stuberviertel im 2. Bezirk läuft derzeit das Pilotprojekt Gesunde Grätzelbetriebe der Wiener Gesundheitsförderung, kurz WIG. Kleine Unternehmen sollen dabei unterstützt werden, Gesundheit stärker in den Arbeitsalltag zu integrieren. Jetzt wird das Projekt erweitert und kommt auch nach Stammersdorf. Julia Korbuner-Pfeiffer berichtet.
4: Kochworkshops für gesunde Ernährung, gemeinsame Fitnessübungen oder Beratungsgespräche für die mentale Gesundheit. Mit dem Pilotprojekt Gesunde Grätzelbetriebe sollen Unternehmerinnen und Unternehmer kleiner Betriebe unterstützt werden, beim Arbeiten gesund zu sein und zu bleiben. Angeboten werden dabei Workshops, Vernetzungstreffen, Schulungen und individuelle Beratungen. Die Angebote sind für die Unternehmen kostenlos. Finanziert wird das Projekt Gesunde Grätzelbetriebe über den Landesgesundheitsförderungsfonds. Seit Mai läuft das Projekt im Stuverviertel im 2. Bezirk. Jetzt wird es auch in Stammersdorf umgesetzt. Nächstes Jahr sollen dann Betriebe in Atzgersdorf in Liesing und rund um den Meiselmarkt in Penzing bzw. Rudolfsheim 5 Haus folgen.
1: Soweit die Meldungen von Radio Wien. Wir kommen zum Wiener Wetter. Überwiegend sonnig bleibt es jetzt am Nachmittag, nur einzelne Wolken tauchen auf. Der Wind bleibt meist schwach bis mäßig und die Temperatur reicht am Nachmittag bis zu 31 Grad. Am Abend ist es dann gering bewölkt, die Nacht wird sternenklar, morgen dann unbeständig zunächst Sonne, dann Wolken aus dem Westen und im Tagesverlauf ist auch ein kurzer Regenschauer möglich mit lebhaftem bis kräftigem Wind. Am Nachmittag soll es morgen dann aber wieder auflockern, die Temperatur erreicht bis zu 29 Grad. Radio Wien Verkehrsinformation um 13.03 Uhr. Es sind uns keine Störungen gemeldet worden. Wir wünschen gute Fahrt.
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6: Schönen Sonntag in knapp 4 Stunden. Fußball-Bundesliga-Schlager in Hütteldorf live auf Radio Wien. Ab 17 Uhr Rapid gegen Sturm Graz. Die Wiener Austria spielt auswärts in Salzburg ab 19 Uhr. In der zweiten Liga verliert Rapids zweite Mannschaft 2:5 in Graz gegen Sturms zweite Mannschaft. Und DFB-Teamstürmer Sascha Kalajdzic verlässt den Zweitligisten Wolverhampton in England und dürfte weder in England, Deutschland oder Italien weiterspielen, sondern beim Champions-League-Teilnehmer LASK. Basketball-Europameisterschaft Vorqualifikation in der Sportarena in Wien, live in ÖFSport Plus ab 16.05 Uhr, Österreich gegen Nordmazedonien. Und bei der Kanu-Sprint-Weltmeisterschaft in Polen wird Timon Maurer über 500 Meter heute Neunter.
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0: Paul Simons, Love Me Like a Rock und gleich Musik aus Italien von Ricky e Poveri und Shea mit Believe ist auch mit dabei. Der Sonntagnachmittag bei uns auf Radio Wien jetzt um 14 Uhr. Höchste Zeit für die Nachrichten mit Florian Katzinger.
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2: In Nepal hat sich nach dem Erdrutsch ein neuer See gebildet. Am Wiener AKH ist ein neues Hirntumorzentrum eingerichtet worden und das Wiener Wetter ist hochsommerlich bei über 30 Grad. Mehrere Tage nach der tödlichen Sturzflut im Grenzgebiet zwischen Nepal und Tibet werden immer noch rund 3000 Menschen vermisst. Schlechtes Wetter erschwert zudem die Rettungsarbeiten in den betroffenen Katastrophengebieten. Die Suche nach den Vermissten musste sogar unterbrochen werden, weil sich infolge eines Erdrutsches ein neuer See gebildet hat. Raffaela Steinbach berichtet.
3: Ein neuer Stausee, der sich immer weiter aufbaut, gefährdet die Rettungsarbeiten. Einsatzkräfte in Tibet mussten sogar abgezogen werden, berichten nun die Behörden. Eine neue Sturzflut droht. Besorgt blicken die Einheimischen auf den Fluss Bote-Kosi. Aus Angst vor neuen Wassermassen hat Nepals Katastrophenschutz die Menschen in der Gegend aufgerufen, wachsam zu bleiben. Viele sind schon in die Berge geflüchtet, erzählt dieser Mann. Die Rettungsarbeiten gestalten sich ohnehin äußerst schwierig. Überall liegt tiefer Schlamm, berichtet ein Polizist. Wir kommen überhaupt nicht voran. Alle Brücken sind zerstört. Mehr als 700 Tote wurden bisher registriert. Tausende Menschen gelten weiter als vermisst, darunter hunderte Ausländer aus insgesamt 23 Ländern.
2: Europa- und Integrationsministerin Claudia Bauer von der ÖVP arbeitet nun einen Vorschlag für das von Kanzler Christian Stocker aufgebrachte Verbot des politischen Islam aus. Bauer will so schnell wie möglich mit den Koalitionspartnern SPÖ und NEOS sprechen. Als Basis für das Papier dienen das Regierungsprogramm, heißt es heute. Norwegen setzt seine Pläne zur Öl- und Gasförderung in der Barentssee fort und will die Region weiter erschließen. Energieministerium betont, dass Brüssel über ein

0: Mögliches Moratorium entscheiden müsse. Die EU bezieht derzeit rund 30% ihres Gases aus Norwegen, sobald sie sich für ein Verbot der Ölförderung in der Arktis ausgesprochen hat. Hirntumore sind die häufigste krebsassoziierte Todesursache bei Kindern und Jugendlichen, während viele andere Tumorarten in dieser Altersgruppe gut behandelbar sind. Zur optimalen Versorgung wurde an der MedUni Wien am AKH jetzt ein Hirntumorzentrum eingerichtet, wie Petra Thalhammer-Jeschek berichtet.
1: Hier arbeiten Experten aus verschiedenen Disziplinen zusammen, um Diagnose, Behandlung und Nachsorge individuell abzustimmen. Bei sehr aggressiven Hirntumorarten konnten in den letzten Jahrzehnten keine signifikanten Verbesserungen in der Therapie erzielt werden, sagt Johannes Gojo, Professor für pädiatrische Neuroonkologie. Aber
2: wir haben auch neue Therapien und neue Therapieansätze entwickelt und arbeiten an der MedUni Wien auch aktiv daran, neue Therapien sowohl in klinischen Studien als auch in der Laborforschung zu untersuchen. Da sind auch vielversprechende Kandidaten dabei.
1: Aber es müsse noch weiter intensiv geforscht werden. Darauf weist auch der kommende sogenannte Goldene September hin, ein internationaler Bewusstseinsmonat für Krebs bei Kindern und Jugendlichen. Viele Gebäude wie etwa das AKH machen darauf mit goldfarbenen Schleifen und Beleuchtungen aufmerksam.
0: Soweit die Meldungen von Radio Wien. Damit zum Wiener Wetter und Peter Tichacek.
3: Und da ziehen nur ein paar dünne Wolken durch. Es bleibt schön, Temperatur bei 30 Grad, auch bis in die Abendstunden hinein. Sehr schön und trocken. Zum Start in die neue Woche. Morgen am Montag, am Vormittag, in der Früh und am Vormittag ein paar Wolken mehr. Da kann es auch mal kurz regnen. Am Nachmittag lockert es dann wieder auf. Temperatur pendelt sich dann morgen so bei etwa 27 Grad ein. Und noch der Blick auf die Straßen. Radio Wien mit der besten Verkehrsinformation der Stadt. Da sind uns aktuell keine Störungen gemeldet worden. Sie kommen überall gut voran. Wir wünschen gute Fahrt und damit rein in diesen Sonntagnachmittag. Gleich mit einer botanischen Frage. Wächst Eukalyptus in Österreich? Antwort? Ja. Wie viel Kilogramm ein Koala allerdings frisst im Jahr? Das klären wir gleich. Sehr interessant und eine sehr nette Tiergeschichte auf Radio Wien, gleich bei mir. Und gute Musik habe ich natürlich auch dabei. Ricky Poverty schon angekündigt und Cher macht jetzt den Anfang mit Believe. Schönen Nachmittag.
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sind ja wirklich äußerst possierliche Tierchen, die Koalas in Schönbrunn. Ein bisschen hakelig sind sie auch. Fressen nur Eukalyptus und da auch nur die besten Blätter. Eukalyptus aus Österreich ist jetzt sozusagen wichtig an der Tagesordnung für die Beschaffung im Tiergarten Schönbrunn. Da wird Futter regional bestellt und dazu gibt's mehr gleich nach Dave McHenry und Colorblind. 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

0: ca. 500 bis 700 Kilogramm Eukalyptus braucht ein Koala im Jahr. Und er frisst davon auch nur die allerbesten Blätter. Bisschen hakelig ist er ja, aber auch ein sehr possierliches Tierchen. Und da weiß man schon, wenn 500 bis 700 Kilogramm pro Tier beschafft werden müssen, dass das nicht so einfach ist, den Eukalyptus zu besorgen. Großteil kam bisher aus Belgien und Großbritannien. Aber der Tiergarten Schönbrunn ist ja immer im Bestreben, das Futter möglichst regional zu beziehen. Ein Teil zum Beispiel, und damit ist auch die Frage geklärt, ja, Eukalyptus wächst auch in Österreich. Ein Teil kommt zum Beispiel aus Simmering. Und neuerdings wird den putzigen Tieren auch steirisches Blattwerk serviert. Und darüber freut man sich bei der Firma Futura sehr. Manfred Hohensinner, man kennt Futura vielleicht von den Paradeisern, ja, Gemüseanbaubetrieb, vor 27 Jahren mit zwei Partnern gegründet.
1: Wir dürfen hier Eukalyptus produzieren, Bio-Eukalyptus, für die einzigartigen Koala-Freunde in Wien. Und das ist sowas herzerfrischendes. Schön, dass wir zusammengefunden haben.
0: Für Nachschub ist jedenfalls gesorgt, Geschäftsführerin Katrin Hohensinner-Häupl.
2: Wir haben heuer insgesamt 1200 Pflanzen Eukalyptus ausgesät in 25 verschiedenen Sorten. Und wir freuen uns, dass die Koala jetzt eine große Vielfalt an Eukalyptus zur Verfügung haben. Angebaut wird der Eukalyptus auf zwei Standorten bei uns. Zum einen in Steins bei Straden in Gewächshäusern, aber auch hier in Bad Blumau in Folientunnel.
0: Und die Revierleiterin Galinda Hillebrand vom Tiergarten Schönbrunn ist froh über die Kooperation, denn klarerweise in Zeiten wie diesen, kurze Beschaffungswege und kurze Lieferwege sind immer sinnvoll.
3: Mit dem neuen Lieferanten haben wir natürlich jetzt auch die Möglichkeit, dass wir ein bisschen ausprobieren, welche Arten das sie fressen. Schaut sehr gut aus, also beide Tiere nehmen das sehr gut an und vertragen ihn auch sehr gut. Und man kann dann halt auch wirklich ein bisschen auf die Wünsche der Koalas eingehen und halt sagen, die eine Art lieber schon und die andere lieber nicht.
0: Ja, Hauptsache die anspruchsvolle Kundschaft ist zufrieden.

0: Stephens und sein 71er Klassiker The Peace Train. Hier ist Radio Wien am Sonntagnachmittag, es ist 14.30 Uhr. Und wir schauen auf die Wetteraussichten. Temperaturen jetzt so um die 30 Grad in der Stadt. Ein paar Wolken am Himmel, dazwischen blau und so bleibt es auch den ganzen Tag heute. In der Nacht sinken die Temperaturen nur unwesentlich, unter Anführungszeichen. Ja, es bleibt doch recht mild in der inneren Stadt, um die 22 Grad, in den Randbezirken 19, 20 Grad. Und morgen am Montag dann zum Start in die neue Woche warm und leicht unbeständig. Vom Westen her immer wieder Wolken, die hereinkommen. Kurze Schauer sind da auch möglich, die über die Stadt hinwegziehen. Am Nachmittag lockert es dann wieder auf. Temperatur zwischen 26 und 29 Grad. Und noch der Blick auf die Straßen. Radio Wien mit der besten Verkehrsinformation der Stadt. Aktuell sind uns da keine Störungen gemeldet worden. Sie kommen überall gut voran. Und wir haben gleich ein paar interessante Freizeittipps für Sie. Zum Beispiel auch eine Ausstellung im Fotoarsenal. Und da steht eine asiatische Künstlerin im Mittelpunkt, die sich mit ihrem Avatar durch mehrere Realitäten bewegt. Vom Alltäglichen bis hin zum Fantastischen. Mehr dazu gleich in unseren Freizeittipps. Schönen Nachmittag.
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0: An diesem Riesenhit, den ich damals schon gefeiert habe, und das tue ich heute noch, die Cutting Crew.

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0: Austria 3.

0: Was für ein Trichtanzer, dass sich die zusammengetan haben mit Austria 3. Großes Glück für uns, damit wir so tolle Nummern hören können wie Freunde. Es ist 14.45 Uhr, wir machen einen Blick auf die Straßen mit einem Update und da gibt es 10 Verkehr auf der Grünbergstraße stadteinwärts ab der Tivoli-Gasse und ebenfalls 10 Verkehr dann in weiterer Folge stadtauswärts auf der Hardig-Gasse zwischen dem Schloss Schönbrunn und der Kennedy-Brücke. Und in diesem Bereich müssen Sie in den nächsten Stunden auch immer wieder mit Verzögerungen rechnen. Anreise zum Match Rapid gegen Sturm Graz im Allianzstadion in Hütteldorf. Spielbeginn ist dort um 17 Uhr. Und noch ein Blick nach Niederösterreich. 10 Minuten länger dauert es auf der A21, der Wiener Außenringautobahn Richtung St. Pölten zwischen Gieshübel und dem Baustellenbereich bei Meierling. Wo es geht? Gute Fahrt. Und jetzt sind wir bei unseren Veranstaltungshinweisen und ich habe schon angekündigt, eine spannende Fotoausstellung. Die Auflösung des Selbst und der Übergang in eine digitale Präsenz sozusagen. Ja, so, das könnte so grob das Thema sein. Lu Yang, die Doku Trilogy im Fotoarsenal im Dritten. Und im Zentrum der Schau steht da ein Avatar, der auf dem eigenen Erscheinungsbild der asiatischen Künstlerin basiert und sich durch mehrere Realitäten bewegt, vom Alltäglichen bis hin zum Fantastischen. Wenn Sie das interessiert, einfach mal reingehen und schauen, wie denn das so umgesetzt wurde von Lu Yang. Zu sehen ist die Schau noch bis zum 6. September. Und wenn Sie Lust haben, wir stellen Ihnen in unseren Freizeittipps immer auch Stadtwanderwege vor. Zum Beispiel der Stadtwanderweg 5, ein etwas längerer Rundwanderweg, startet bei der 31er Straßenbahn-Endstation in Stammersdorf, führt dann hinauf auf den Biesamberg, vorbei beim alten Pulverturm und wieder zurück nach Stammersdorf. Gehzeit beträgt etwa 3 bis 4 Stunden, das sind doch um die 10,4 Kilometer. Der Stadtwanderweg Nummer 5 bei ein bisschen weniger Temperatur und ja, so frühherbstlichem Wetter notieren. Vielleicht sind Sie dann mal unterwegs auf diesem Stadtwanderweg. Und dann gibt es noch das Kinderopernfestival im Rahmen des Festivals am Rathausplatz. Das geht in die nächste Runde und somit auch in die letzte Vorführung. Am kommenden Freitag um 18 Uhr mit dem Kurzfilm Volles Nest. Und danach folgt, ja, muss man was sagen, so die Einführung der Kids in die große Oper, nämlich mit Richard Wagners Frühwerk Die Feen. Und auch hier ist der Eintritt frei, kommender Freitag ab 18 Uhr.
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1: Es ist jetzt 15 Uhr. Florian Katzinger im Nachrichtenstudio.
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3: Minderjährige Intensivtäter sollen 18-Jährigen in Wien überfallen haben. Schwierige Bergung von abgestürztem Kleinflugzeug aus dem Attersee. Und das Wiener Wetter ist hochsommerlich mit über 30 Grad. Nach einem Überfall auf einen jungen Mann in Ottakring vor 2 Wochen hat die Polizei 2 amtsbekannte junge Intensivtäter als Verdächtige ausgeforscht. Das Duo im Alter von 12 und 13 Jahren soll den 18-Jährigen Mitte August attackiert, verletzt und ihm seine Handtasche geraubt haben. Die beiden strafunmündigen Verdächtigen wurden der Wiener Kinder- und Jugendhilfe gemeldet. Petra Thalhammer-Jeschek berichtet.
4: Videoaufnahmen und Zeugenaussagen führen die Ermittler des Landeskriminalamts zu dem 12- und dem 13-Jährigen. Bei einem handelt es sich um einen Syrer, vom anderen ist die Staatsbürgerschaft noch nicht geklärt. Die Polizei bezeichnet die beiden als amtsbekannte Intensivtäter, sagt Pressesprecher Philipp Haslinger.
5: Ja, die 2 Burschen im Alter von 12 und 13 Jahren sind bereits mit etwa 40 Delikten pro Person bekannt und dementsprechend werden sie im Landeskriminalamt bereits als Intensivtäter geführt.
4: Meist sollen sie Raub oder Einbruchsdelikte begangen haben. Die Verdächtigen sind noch strafunmündig.
5: Wie üblich in diesen Fällen wird eine entsprechende Meldung an die Wiener Kinder- und Jugendhilfe erstattet, also auch an die Staatsanwaltschaft Wien.
4: Und es wird auch weiter ermittelt, ob die 2 noch mit weiteren Taten in Verbindung stehen.
3: Dichter Rauch und Flammen haben in der Nacht in der Leopoldstadt einen Feuerwehreinsatz ausgelöst. Einsatzkräfte retteten mehrere Hausbewohner, deren Fluchtweg durch das verrauchte Stiegenhaus blockiert war. Für Menschen brachte die Rettung Verletzte ins Spital. Die Polizei ermittelt jetzt die Brandursache. Bilder von dem Brand sehen Sie auf wien.orf.at. Das Kleinflugzeug, das Mitte der Woche mit 2 Insassen in den Attersee gestürzt ist, wird auch heute nicht geborgen. Es werden weitere Spezialisten beigezogen. Tieftaucher sollen zum Flugzeug in 160 Meter Tiefe. Peter Obermüller berichtet.
6: Wind und Wellen sind die größten Störfaktoren, die die Arbeiten der Feuerwehr immer wieder erschweren. Jedes Mal, wenn sich zum Beispiel ein anderes Boot nähert, verändert sich die Lage des Feuerwehrbootes und es muss vieles neu berechnet und die Steuerung des Tauchroboters neu programmiert werden. Es gelingt immer noch nicht, unter das im Schlamm versunkene Flugzeug zu gelangen, um mit dem Bergeseil eine Schlinge zu legen. Jetzt kommen zu den Experten der Feuerwehr auch Tieftaucher mit ihrer Spezialausrüstung. Und auch dann werde es noch dauern, bis das Kleinflugzeug mit den beiden Verstorbenen ans Ufer gebracht ist, so Wolfgang Hufnagel, Vöcklabrucker Bezirksfeuerwehrkommandant.
7: Wenn das gelingt, hier verankern zu können, sprechen wir von einer Bergung. Und die Bergung, die werden wir dann zeitlich dementsprechend eintakten können, aber auch sehr

0: selbst die Bergung wird einen Tag in Anspruch nehmen.
1: Heute gibt es in Steinbach am Attersee keinen Bergeversuch an der Unglücksstelle. Morgen Montag werden die Arbeiten fortgesetzt. Dann sollen auch die Tieftaucher zum Einsatz kommen.
2: Und mehrere Tage nach der tödlichen Sturzflut im Grenzgebiet zwischen Nepal und Tibet werden immer noch rund 3000 Menschen vermisst. Schlechtes Wetter erschwert die Rettungsarbeiten in den betroffenen Katastrophengebieten. Die Suche nach den Vermissten musste sogar unterbrochen werden, weil sich infolge des Erdrutsches ein neuer See gebildet hat. Soweit die Meldungen von Radio Wien, damit zum Wiener Wetter und Peter Tichacek.
3: Bleibt es im Laufe des Nachmittags und der Abendstunden schön, so wie es jetzt ist eigentlich. Ein paar Wolken am Himmel, dazwischen immer wieder blau und um die 30 Grad Tageshöchsttemperatur. In der Nacht dann etwas Bewölkung, die hereinkommt. Temperatur sinkt auf 20 bis 17 Grad. Und zum Start in die neue Woche am Montag, da starten wir warm und leicht unbeständig in den Montagmorgen. Vom Westen her kommen immer wieder Wolken herein. Anschließend kann es einen kurzen Regenschauer noch in der Früh oder am Vormittag geben. Wind aus West und Nordwest frischt dann recht kräftig auf und der vertreibt die Wolken. Am Nachmittag lockert es wieder auf. Temperatur bewegt sich dann zwischen 26 und 29 Grad. Und wir machen einen Blick auf Windstraßen. Hier ist Radio Wien mit der besten Verkehrsinformation der Stadt. Die besten Grüße zu Ihnen hinters Steuer. Und da gibt es derzeit 10 Verkehr auf der Grünbergstraße stadteinwärts ab der Tivoli-Gasse. Ebenfalls 10 Verkehr auf der Hardig-Gasse zwischen dem Schloss Schönbrunn und der Kennedy-Brücke. Und in den weiteren Stunden, so bis 16.30 Uhr, 17 Uhr, wird es da auch viel Verkehr geben. Hardig-Gasse stadtauswärts, Wiener Westeinfahrt, denn da beginnt schon die Anreise zum heutigen Fußballschlager Rapid gegen Sturm Graz in Hütteldorf. Und noch Niederösterreich, 10 Minuten länger benötigen Sie auf der A21, der Wiener Außenring Autobahn zwischen Richtung St. Pölten, zwischen Gieshübel und Meierling im Baustellenbereich. Wo es geht, gute Fahrt und kommen Sie gut an Ihr Ziel. Und jetzt gibt es bei mir gleich die Bellamy Brothers, London Beat mit ihrem Hit You Bring On The Sun und einer der schönsten Tanzfilme, Soundtrack dazu von Olivia Newton-John und dem Electric Light Orchestra. Da gibt so viele tolle Hits daraus und wir starten mit dem Titeltrack Xanadu.
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0: Fellner Eisner sind ja quasi auf Abschiedstour im ORF. Und bevor es mit den neuen Ausgaben, mit der Sonntagskrimi-Reihe Tatort wieder losgeht, gibt's heute nochmal einen Österreich-Tatort zum Wiedersehen. Und zwar die Folge Was ist das für eine Welt? Und worum es geht, hat Alexandra Ludwig für uns.
1: Was ist das für eine Welt, fragen sich Bibi Fellner und Moritz Eisner im Fall, in dem ein erfolgreicher IT-Mitarbeiter ermordet wird.
2: Servus, also was haben wir?
3: Der Tote heißt Marlon Unger, wohnt hier im Haus, 29 Jahre alt.
4: Moritz!
2: Der scheint alleine zu leben.
4: Der hat alles, was ich einfach wegschmeißen würde, fein säuberlich in Schachteln gesammelt und das seit Jahren.
2: Das ist die Generation.
1: Es geht um Selbstoptimierung, Schein und Sein, aber auch um Ängste, erzählt Tatortregisseurin Evi Romin.
5: Bei all den verschiedenen Lebensentwürfen oder Schicksalen, die gezeigt werden, ist mir aufgefallen, dass alle letztlich immer nur eines anstreben, die Optimierung ihres Seins oder ihres Scheins. Das habe ich versucht hervorzuheben.
1: Gedanken rund um den Lauf der Zeit machen dabei auch vor den Ermittlern nicht halt.
2: Immer wenn ich ins Altersheim komme, dann denke ich mir, wie gut es uns eigentlich geht. Also noch?
4: Tja, wir sind gesund. In einem Alter, wo man genug Selbstvertrauen hat, auf die Meinung anderer zu pfeifen.
5: Ich fand gerade diesen Aspekt des Nachdenklichen in einem angespielten und lang gedienten Ermittlerteam besonders reizvoll. Auch dieser Blick auf, dass man ja nicht jünger wird. Und ich habe versucht, die charmante Schlurfigkeit, wie der Wiener sagt, von Bibi und Moritz mit viel Humor und Liebe in Szene zu setzen.
1: Gedreht wurde dieser Tatort, so Evi Romain, in Wien und Niederösterreich.
5: In besonderer Erinnerung ist mir da die Landwirtschaftsschule in Pirha geblieben. Nicht nur wegen der Kühe, die fantastisch mitgespielt haben, sondern vor allem wegen dem sehr entgegenkommenden Schulleiter und seinem Team, das teilweise sogar als Statisterie zur Verfügung stand.
1: Tatort, was ist das für eine Welt? 20.15 Uhr im ORF 2.

Klassiker von Michael Jackson. Am Sonntagnachmittag bei uns auf Radio Wien. In 5 Minuten ist es 3:30. Wieder unser Blick auf Wetter und Verkehr gleich nach den Cranberries.

0: Viele kommen leider nicht darum herum, in den nächsten Tagen, Wochen wieder viel lernen zu müssen. Es stehen auch wieder ein paar Nachhilfeprüfungen an und wir kümmern uns in der nächsten halben Stunde darum, ob denn die KI oder AI, Artificial Intelligence oder die künstliche Intelligenz, was als Nachhilfelehrer, Lehrerin künstliche Intelligenz taugt. Ja, Sie merken schon, da gibt es viel, worüber man nachdenken kann. Und wir berichten gleich darüber. Hatschi Bankhofer ist der Frage mal nachgegangen. Und jetzt gleich bei mir Wetter und Verkehr.
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0: Sonne und Wolken und bis zu 31 Grad Tageshöchsttemperatur. Auch der Abend bleibt ähnlich. Ein paar Schleierwolken ziehen in der Nacht dann durch. Temperatur sinkt auf 20 bis 17 Grad. Und morgen am Montag zum Start in die neue Woche warm und unbeständig. So könnte man es zumindest sagen. Vom Westen her kommen immer wieder Wolken herein. Es kann am Vormittag kurz regnen. Wind aus West bis Nordwest dann lebhaft auffrischt und am Nachmittag eben die Wolken wegbläst. Und da lockert es wieder auf. Temperatur bewegt sich dann zwischen 26 und 29 Grad. Und noch der Blick auf die Straßen. Hier ist Radio Wien mit der besten Verkehrsinformation der Stadt. Schöne Grüße zu Ihnen ins Auto. 10 Verkehr gibt es nach wie vor auf der Grünbergstraße statt einwärts ab der Tivoli-Gasse und auf der Hardig-Gasse zwischen der Guldenbrücke und Hütteldorf. Das ist auch schon der Anreiseverkehr zum Top-Match heute in der Fußball-Bundesliga Rapid gegen Sturm Graz. Ab 17 Uhr auch live bei uns auf Radio Wien. Und dann noch Niederösterreich, Brunnerstraße Richtung Südstadt bei der Anschlussstelle Brunn. Die Auffahrt auf die A21 Richtung Vösendorf ist wegen Bauarbeiten noch bis Montag früh gesperrt. Auch das Auffahren vom Campus 21 kommend ist hier nicht möglich. Der Verkehr wird lokal über die B12 Brunn und die Wiener Straße umgeleitet. Und Burgenland, Autobahngrenzübergang Nickelsdorf, derzeit 20 Minuten bei der Einreise nach Österreich. Wo es geht? Gute Fahrt. Jetzt gibt's Cool and Gang und Jennifer Page im Radio Wien Doppelpack.
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Vieles kann die künstliche Intelligenz gut, aber taugt sie auch als Nachhilfelehrer? Hachi Bankhoff hat sich schlau gemacht und gleich nach Jason Donovan und Kylie Minogue gibt's die Antwort darauf.

0: ein Schulthema jetzt bei uns auf Radio Wien. Und da geht es um die Kinder, die ja in den vergangenen Jahren leider vermehrt immer mehr Nachhilfe brauchen. Und die kann natürlich und ist auch ziemlich teuer. Und so mancher denkt ja vielleicht, jetzt gibt es die künstliche Intelligenz, die kann alles wunderbar erklären. Taugt sie auch als Nachhilfelehrer? Haji Bankhofer ist dieser Frage nachgegangen.
1: Eines steht fest, die KI kann das. Sie kann Nachhilfelehrer spielen, Stoff erklären, zusammenfassen, ja sogar abprüfen. Wichtig ist nur immer, dass man weiß, dass die KI auch irren kann. Man sollte also immer alles überprüfen.
2: Ich denke, künstliche Intelligenz wird heute gerne verteufelt oder wirkt für manche bedrohlich, weil sie sie noch schwer einschätzen können.
1: Leila Dotzikal ist Journalistin beim Kurier und hat sich intensiv mit dieser Frage auseinandergesetzt.
2: Aber besonders für Jugendliche gehört sie eigentlich schon zur Lebensrealität. Und das muss nicht unbedingt schlecht sein. Also KI verändert eigentlich, wie Kinder heutzutage lernen.
1: Angela Schmidt vom Lernquadrat sieht KI auch als guten Lernpartner.
3: Verschiedene Tools ausprobieren, aber auch schauen, vergleichen, was spucken diese verschiedenen Tools für Antworten aus. Denn nicht immer alles, was die KI ausspuckt, ist richtig, wissen wir ja mittlerweile. Das heißt, ein gewisses Grundwissen muss da sein. Man muss auch wirklich überlegen, ob das stimmen kann. Also Faktencheck immer ganz wichtig. Und letztlich ist es so, dass man bei der Prüfung oder beim Test, beim Referat alleine dasteht und seine Leistung bringen muss. Das heißt, das Lernen, das Wiederholen, das Einprägen und dann das Abrufen bei der Prüfung, das bleibt einem nicht erspart.
1: Gerade wenn klassische Nachhilfe zu teuer ist, kann KI also eine vernünftige Alternative sein.
2: Genau hier ist natürlich KI eine großartige Möglichkeit, kostengünstiger Nachhilfe und an Lernunterstützung zu kommen.

0: Schönen Nachmittag. Es ist jetzt 16 Uhr. Ich gebe ab ins Nachrichtenstudio. Florian Katzinger.
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2: Vor der Küste Zyperns ist eine Passagierfähre gekentert. Mehrere Menschen sind tot. Großeinsatz für die Wiener Berufsfeuerwehr in der Nacht bei einem Wohnungsbrand in der Leopoldstadt. Und das Wiener Wetter ist hochsommerlich. Vor der Küste Zyperns ist eine Passagierfähre gekentert. Mehr als 260 Personen sollen sich an Bord befunden haben. Viele Fragen bleiben nach dem Unglück aber offen. Die türkischen Behörden sprechen aber bereits von mehreren Todesopfern. Miriam Bella berichtet.
3: Die Passagierfähre war vom Hafen in Kyrene in Nordzypern auf dem Weg in Richtung des türkischen Hafens von Mersin und nur wenige Minuten nach dem Auslaufen dürfte die Fähre bereits in Seenot geraten sein und hat um kurz nach 12 Uhr Ortszeit einen Notruf abgesetzt. Der Rettungseinsatz ist derzeit im Gange und die Lage ist auch noch unübersichtlich. Auf Videos der Nachrichtenagentur Reuters ist aber zu sehen, wie gerettete Menschen in Schwimmwesten auf mehreren kleinen Booten in den Hafen von Kyrenia gebracht werden.
2: Nach einem Überfall auf einen jungen Mann in Ottakring vor 2 Wochen hat die Wiener Polizei 2 amtsbekannte junge Intensivtäter als Verdächtige ausgeforscht. Das Duo im Alter von 12 und 13 Jahren soll den 18-Jährigen Mitte August attackiert, verletzt und ihm seine Handtasche geraubt haben. Die beiden strafunmündigen Verdächtigen wurden der Wiener Kinder- und Jugendhilfe gemeldet. Vergangene Nacht sind bei einem Wohnungsbrand in der Schüttelstraße in der Leopoldstadt 4 Personen leicht verletzt worden. Der Brand wurde durch eine in der Wohnung befindliche medizinische Sauerstoffflasche dermaßen beschleunigt, dass ein Übergreifen auf die anderen Wohnungen drohte, was die Berufsfeuerwehr jedoch verhindern konnte. Petra Thalhammer-Jeschek berichtet.
4: Gegen 22.30 Uhr melden zahlreiche Anrufer einen Zimmerbrand, sagt Christian Pfeiler von der Berufsfeuerwehr Wien.
5: Der Zimmerbrand war auch sehr, sehr heftig, weil im Brand eine medizinische Sauerstoffflasche betroffen war und die hat den Brand natürlich noch zusätzlich in der Intensität angefacht.
4: Beim Eintreffen der Feuerwehr brennt bereits die ganze Wohnung. Die Bewohnerin schafft es, noch rechtzeitig ins Freie zu flüchten. Die Einsatzkräfte können ein Übergreifen der Flammen auf andere Wohnungen verhindern. Neben der Löscharbeiten müssen auch mehrere Personen in Sicherheit gebracht werden.
5: Aus dem Stiegenhaus und jene Personen, die sich an den Fenstern oder am Balkon durch Hilferufe bemerkbar gemacht haben.
4: 4 Bewohner erleiden eine leichte Rauchgasvergiftung. Zudem weist einer leichte Verbrennungen auf. Sie alle werden ins Spital gebracht. Die Brandursache ist noch nicht bekannt.
2: Und die Ermittlungen nach Schüssen mit einer Toten und 5 Verletzten in Aarau in der Schweiz haben noch keine Erkenntnisse gebracht. Die Spuren- und Beweissicherung ist im Gang, heißt es. Es ist derzeit völlig unklar, wer geschossen hat. Soweit die Meldungen von Radio Wien. Damit zum Wiener Wetter. Peter Dichacek.
0: Temperaturniveau noch immer um die 30 Grad. Es bleibt trocken auch in den Abendstunden. Ausblick auf den morgigen Montag. Von Westen her kommen Wolken herein. Kurze Regenschauer sind möglich. Wind aus West vertreibt dann die Wolken. Am Nachmittag lockert es wieder auf bei 26 bis 29 Grad. Und in der folgenden Nacht auf Dienstag kann es wieder mal kurz regnen.

0: Am Dienstag selbst dann recht sonnig und bis zu 28 Grad. Blick auf die Straßen, Radio Wien mit der besten Verkehrsinformation der Stadt. 10 Minuten mehr in der Westeinfahrt ab dem Umspannwerk und auf der Hardigasse, das ist eben stadtauswärts zwischen der Guldenbrücke und Hütteldorf. Viele sind hier schon zum Match Rapid gegen Sturm Graz unterwegs. Am Pfiff ist um 17 Uhr, mit Radio Wien sind Sie live dabei. Und Niederösterreich als bei Südautobahn Richtung Wien zwischen Aspang und Zöbern Stau nach einem Unfall auf der Überholspur. Sonst läuft's gut. Kommen Sie gut an Ihr Ziel und wir stellen Ihnen gleich eine neue österreichische Band vor.
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0: Und Martin Lang meldet sich auch gleich in etwa 20 Minuten bei mir. Vorschau eben auf das Top-Match Rapid gegen Sturm Graz. Wie gesagt, ab 17 Uhr auch live bei uns.

Jeden Sonntag heißt es auf Radio Wien von 20 bis 23 Uhr Heimat. Bist du großer? Töne. Da spielen wir, die Österreicherinnen und Österreicher, die heimischen Musikerinnen und Musiker. Und eine Band stellen wir Ihnen gleich vor.

Wir widmen uns jetzt der heimischen Musik jeden Sonntag auf Radio Wien von 20 bis 23 Uhr. Auch heute natürlich, Heimat bist du großer Töne. Und die heimischen Bands stellen wir Ihnen immer wieder vor, jetzt auch die Wiener Band Now. I'm thinking

0: Seit Freitag hat die Band ihr zweites Album am Start. Little Love heißt sie. Andrea Rosenberger, unsere Radio Wien Redakteurin, hat mit der Band über das neue Album geplaudert.
1: Und die kommt von dem Pop-Rock-Trio Now, also Frontman Valentin Brüderbauer, Schlagzeuger Christoph Stracati und Bassist Konstantin Kaiser.
2: Es ist ja ein Beziehungsalbum irgendwo und da ist schön, wenn wir A Little Love irgendwie auch geben können in die Welt hinaus.
3: Das stimmt ja.
1: Es geht aber nicht nur um Liebesbeziehungen in den 12 Songs umfassenden, im bandeigenen Studio gemachten zweiten Album der Wiener Band Valentin.
3: Wir drei führen auch eine Beziehung, irgendwie jede Arbeits- und Berufsbeziehung, jede freundschaftliche Beziehung. Es geht um Abschied, es geht um sie annähern, es geht um so diese Ambivalenz zwischen, ich weiß nicht, Boomerang als Opener zum Beispiel, behandelt genau dieses, möchte mehr, möchte weniger, möchte weiter weg, möchte doch mehr Nähe.
2: Oder ich will was wegschießen und es kommt zurück.
3: Und das haut's mal wieder um den Schädel, genau. Und dann quasi der Bogen bis zum letzten Song hin mit Be Your Light, der quasi sagt, hey, wurscht, was passiert, du hast irgendwie Menschen, die für dich da sind und der quasi eben, da gibt es am Schluss einen großen Chor mit einem Haufen Freundinnen und Freunden von uns.
1: Und natürlich darf auch Spaß nicht fehlen, so hat die Band einen Song auch Britney Spears gewidmet.
3: Wenn man irgendwie zu später Stunde mit Freunden unterwegs ist, es gibt immer irgendjemanden in der Runde, der sagt, hey, jetzt gehen wir noch in eine Karaoke-Bar. Und dann haben wir kurz drüber plaudert, okay, was sind so unsere Guilty Pleasure Songs, die man um 3, 4 in der Früh, wenn man vielleicht nicht mehr ganz nüchtern ist, in einer Karaoke-Bar grölt und einer der ersten Songs war sofort Bohemian Rhapsody und dann natürlich Britney Spears mit Hit Me Baby One More Time.
2: Das ist quasi völlig so logisch eigentlich.
3: Ja, also der Song dazu ist eh alles.
1: Karaoke kann man übrigens auch ganz leicht in der Früh singen. Das gibt's nämlich schon bald auf Radio Wien zu hören. Am 7. September starten wir in Guten Morgen Wien unsere Karaoke-Challenge. Wer da dabei sein will, einfach anmelden auf wien.orf.at. Und ihr drei spielt's aber auf jeden Fall live und zwar fix im Oktober bei uns in der Stadt.
3: Das wird ein vollscheiner Abend mit ganz vielen Freundinnen und Freunden von uns. Der Dave McKendry, extrem cooler Singer-Songwriter, macht quasi den Opener. Auch jemand, der uns bei diesem Album sehr unterstützt hat. Das ist auch voll schön, dass der da dabei ist. 17. Oktober läuft Wien. Wir sind da.
0: Ja, auf unsere Karaoke-Challenge, da freuen wir uns schon. Ich hoffe, Ihre Stimme ist gut geölt und wenn nicht, macht's auch nichts. Da geht's einfach um Spaß an der Freude. Dort, wo man Lieder singt, dort lass dich nieder. Böse Menschen singen keine Lieder, gell? Also, schöner Sinnspruch, könnte in so einem knusprigen chinesischen Keks drinnen sein. So, jetzt zurück zur Band Neu. Now. Und da gibt's natürlich auch was vom neuen Album jetzt bei uns gleich zu hören.
3: Schönes Wochenende von uns. Wir sind die Band Now und jetzt gibt's uns auf Radio Wien. Einfach gute Musik.

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4: Es ist kurz nach 16.30 Uhr. Hier ist Radio Wien jetzt mit den Sportmeldungen und da kann sich der Rapid-Coach ganz auf die Bundesliga konzentrieren. Heute Schlagermatch. Die Rapidler empfangen Sturm Graz. Martin Lang hat alle Details für uns. Schönen Nachmittag, Martin.
5: Schönen Nachmittag, halbe Stunde geht's los bei den Hütteldorfern. Ja, im Moment Ercan Kara zum Beispiel und auch Kapitän Matthias Seidel auf der Ersatzspielerbank. Überraschung in der Aufstellung von Johannes Hoftorup. Bin sehr gespannt, denn Rapid braucht natürlich dann jetzt Erfolgserlebnisse, denn heuer es nicht in die Gruppenphase im Europacup geschafft zu haben, ist alles andere als ein sportlicher Erfolg. Und nächstes Jahr spielen nur 4 Teams aus Österreich. Es gibt keine Punkteteilung mehr. Also man braucht natürlich hier die Punkte. In der Liga ist man ungeschlagen. Sturm Graz natürlich hatte Pause, hatte keine Doppelbelastung jetzt, weil man in der Champions League Quali früher ausgeschieden ist. Wird Europa League spielen in diesem Herbst. Hartberg gegen Ried beginnt ebenfalls. Die Austria spielt ab 19 Uhr in Salzburg. Und beim Motorrad Grand Prix in Spanien von Aragon gewinnt Marc Marquez und Laura Stieger, die Mountainbikerin, holt heute im Cross-Country-Bewerb bei der Mountainbike-Weltmeisterschaft Platz 8.
4: Danke Martin, wir freuen uns schon ab 17 Uhr live Rapid gegen Sturm Graz, auch bei uns auf Radio Wien. Und jetzt sind wir bei den Wetteraussichten und da können sich die Kicker in Hütteldorf auch ja, auf eine oder andere Trinkpause freuen. Es ist nach wie vor heiß, um die 30 Grad bei uns in der Stadt und kein Regen in Sicht. Morgen am Montag dann Wolken aus Westen lösen am Vormittag den Sonnenschein ab. Anschließend kurzer Regenschauer über der Stadt, der hinwegziehen kann. Am Nachmittag lockert es dann wieder auf bei 26 bis 29 Grad. Und der Blick auf die Straßen, Radio Wien mit der besten Verkehrsinformation der Stadt. Noch etwa 10 Minuten länger derzeit Anreise in der Westeinfahrt ab dem Umspannwerk. Sind viele natürlich zum Match unterwegs. Und auf der Gegenrichtung Kadikgasse stadtauswärts zwischen der Guldenbrücke und Hütteldorf ebenfalls etwas Stau. Und in Niederösterreich A2 Südautobahn Richtung Wien zwischen Aspang und Zöbern Stau nach einem Unfall auf der Überholspur. S6 Semmering Schnellstraße Richtung Wien zwischen Glocknitz und Neunkirchen Stau im Baustellenbereich und etwa 10 Minuten Zeitverlust. Sonst sollten Sie überall gut vorankommen. Wir wünschen gute Fahrt und jetzt gibt's gleich ABBA mit Dancing Queen.
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0: Radio Wien am Sonntagnachmittag um 16.45 Uhr. Queen, Friends will be Friends. Die Saliera, das Salzfass, Sie können sich noch erinnern, das grüne Gewölbe in Deutschland, die 100 Kilogramm schwere Goldmünze, der Big Maple Leaf, nie wieder aufgetaucht, der Einbruch in den Pariser Louvre im vergangenen Jahr, alles spektakuläre Kunstdiebstähle. Bei mir im Studio ist jetzt Florian Katzinger, schönen Nachmittag.
1: Hallo,
0: Florian.
1: Servus.
0: Und jetzt kommt auch noch einer in Wien dazu.
1: Ja, du sagst es, wir sprechen jetzt natürlich von dem Juwelenraub im Museum für angewandte Kunst im MAK am Donnerstag, seitdem quasi ein Dauerbrenner bei uns auf wien.orf.at.
0: Jetzt erklär uns kurz, was ist denn passiert?
1: Zwei Täter sind als ganz normale Besucher ins MAK gekommen, haben mit einem Hammer eine Vitrine eingeschlagen und ein sehr wertvolles Collier mitgenommen. Sie sind aus dem Museum gerannt, einer hat dabei eine Pistole hergezeigt, damit sie nicht aufgehalten werden, und sind dann Richtung Stadtpark verschwunden. Alles hat nur ein paar Minuten gedauert.
0: Alles sehr zielgerichtet auch, und offensichtlich ging es da um ein bestimmtes Stück, du hast es schon erwähnt.
1: Ja, Auswahl hätte es in der großen Ausstellung mit dem Namen Glanzstücke wirklich genug gegeben. Da sind rund 500 Schmuckstücke zu sehen. Die Täter haben sich aber genau auf das eine Collier konzentriert. Das ist auch wirklich sehr speziell. Man muss sich vorstellen, mehr als 670 Diamanten. Dafür sind einmal bei einer Auktion rund 3,7 Millionen Euro geboten worden.
0: Naja, und als Zuhörer, der sich mit Sicherheitsvorkehrungen vielleicht nicht so dramatisch auskennt, fragt man sich natürlich schon, wie sowas so einfach möglich ist.
1: Ja, da wird jetzt natürlich drüber diskutiert, denn das MAK sagt, man hat die üblichen Sicherheitsmaßnahmen ergriffen, nur die haben offenbar wohl nicht wirklich ausgereicht. Jetzt erst, also nach dem Raub, müssen Besucherinnen und Besucher wie am Flughafen durch einen Körperscanner.
0: Und was weiß man aktuell über die Täter?
1: Da gibt es nur Bilder aus Überwachungskameras, auf denen die zu sehen sind. Natürlich wird auch international gefahndet. Die Polizei will sich da aber natürlich nicht in die Karten schauen lassen. Es sei alles im Laufen, heißt es nur.
0: Millionenraub im Wiener MAK, wie sich das weiterentwickelt. Wir werden alle Informationen, wenn wir sie haben, natürlich gerne an Sie weitergeben. Und diese und weitere spannende Geschichten lesen Sie natürlich täglich auf unserer Homepage auf wien.orf.at. Florian, vielen Dank.
1: Gerne.

Klassiker von Fleetwood Mac, Little Lies. Hier ist Radio Wien am Sonntag gleich 17 Uhr. Nachrichten, Wetter und Verkehr. Und dann sind wir auch schon live in Hütteldorf bei Rapid gegen Sturm.

0: Jimmy Cliff, Higher and Higher. Und in der nächsten Stunde gibt's Chris Norman und Susi Quattro, Scott McKenzie mit dem Riesenhit San Francisco und die, zum Beispiel auch die Bee Gees mit Secret Love sind mit dabei. Und wir kümmern uns natürlich um Fußball, die Fußball-Bundesliga, und darauf muss sich auch Rapid konzentrieren nach dem internationalen Aus. Heute natürlich einer der stärksten Gegner der Bundesliga, Sturm Graz, zu Gast in Hütteldorf. Mit Martin Lang sind wir da natürlich auch live dabei. Und gleich unser Serviceblock um Punkt mit Nachrichten, Wetter und Verkehr.
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7: Minderjährige Intensivtäter sollen 18-Jährigen in Otterkring überfallen haben. In diesen Minuten startet die Fußball-Bundesliga und das Wiener Wetter wird morgen eine Spur kühler. Nach einem Überfall auf einen jungen Mann in Otterkring vor 2 Wochen hat die Polizei 2 amtsbekannte junge Intensivtäter als Verdächtige ausgeforscht. Das Duo im Alter von 12 und 13 Jahren soll den 18-Jährigen Mitte August attackiert, verletzt und ihm seine Handtasche geraubt haben. Die beiden strafunmündigen Verdächtigen wurden der Wiener Kinder- und Jugendhilfe gemeldet. Petra Thalhammer-Jeschek berichtet.
8: Videoaufnahmen und Zeugenaussagen führen die Ermittler des Landeskriminalamts zu dem 12- und dem 13-Jährigen. Bei einem handelt es sich um einen Syrer, vom anderen ist die Staatsbürgerschaft noch nicht geklärt. Die Polizei bezeichnet die beiden als amtsbekannte Intensivtäter, sagt Pressesprecher Philipp Haslinger.
9: Ja, die 2 Burschen im Alter von 12 und 13 Jahren sind bereits mit etwa 40 Delikten pro Person bekannt und dementsprechend werden sie im Landeskriminalamt bereits als Intensivtäter geführt.
8: Meist sollen sie Raub- oder Einbruchsdelikte begangen haben. Die Verdächtigen sind noch strafunmündig.
9: Wie üblich in diesen Fällen wird eine entsprechende Meldung an die Wiener Kinder- und Jugendhilfe erstattet, also auch an die Staatsanwaltschaft Wien.
8: Und es wird auch weiter ermittelt, ob die 2 noch mit weiteren Taten in Verbindung stehen.
7: Europa- und Integrationsministerin Claudia Bauer von der ÖVP arbeitet an einem Vorschlag für das von Kanzler Christian Stocker aufgebrachte Verbot des politischen Islam. Basis soll das Regierungsprogramm sein. Von den Neos kommen zumindest positive Signale. Parteichefin Beate Meindl-Reisinger sagt:
10: Wir brauchen einen soliden Vorschlag. Bis jetzt kennen wir nur die Überschrift. Aber unser Grundprinzip ist, alles, was Österreich schützt, sicherer macht und vor allem die Art zu leben schützt, da sind wir offen.
7: Von der SPÖ gibt es noch keine Reaktion. Die Isländerinnen und Isländer haben die Wiederaufnahme der Beitrittsgespräche mit der Europäischen Union in einem knappen Referendum abgelehnt. Island bleibt damit zwar eng an die Europäische Union angebunden, wird absehbar aber kein vollwertiges Mitglied. In diesen Minuten geht es in der Fußball-Bundesliga mit den Sonntagsspielen los. Meister LASK bleibt mit 4 Siegen in 4 Spielen bisher das Maß der Dinge. Jetzt wollen die anderen Verfolger nachlegen. Das Topspiel steigt bei uns in Wien in Hütteldorf mit Rapid gegen Sturm. Daniel Kulowitz.
11: Im Europacup dramatisch ausgeschieden, in der Liga aber ist Rapid bisher makellos. Kapitän Matthias Seidel bereit für das Duell gegen Sturm Graz, wo noch dazu sein Bruder Simon spielt.
12: Ja, gegen einen Bruder verliert man nicht gern und im Endeffekt geht es trotzdem um 3 Punkte, also so wie jedes andere Spiel auch. Aber es sind schon spezielle Duelle, wo man dann auf keinen Fall verlieren, sondern gewinnen will.
11: Garniert wird das Ganze von lautstarken Rängen, freut sich Sturmtrainer Fabio Ingolic.
13: Rapid, Sturm, Klassiker, sehr einfach für uns als Trainer, weil du brauchst niemanden zu motivieren, wenn du in das Stadion reingehst, wenn die 2 Fanlager aufeinandertreffen. Ja, ist einfach atmosphärisch das Beste, was Österreich zu bieten hat, deswegen absolutes Highlight.
7: Mit Radio Wien und Peter Tichacek sind Sie in der nächsten Stunde natürlich live mit dabei. Davor aber bitte noch das Wiener Wetter.
5: Und das bleibt schön und trocken. Temperatur nach wie vor zwischen 28 und 31 Grad auf unseren Messstationen. Danke, Florian. Und damit schauen wir auf den morgigen Tag. Da kommen vom Westen her immer wieder Wolken herein. In der Früh und am Vormittag kann es kurze Regenschauer geben. Wind aus West bis Nordwest, frisch lebhaft bis kräftig auf. Am Nachmittag lockert es dann wieder auf. Tageshöchsttemperaturen morgen zwischen 26 und 29 Grad. Und damit schauen wir auf die Straßen. Schöne Grüße zu Ihnen. Hintersteuer 10 Minuten länger noch in der Westeinfahrt ab dem Umspannwerk. und auf der Hardigasse zwischen der Guldenbrücke und Hütteldorf und in Niederösterreich A2 Südautobahn Richtung Wien. Zwischen Aspang und Zöbern ist die Unfallstelle geräumt. Zwischen Schäfern und Aspang gibt es noch Reststau und etwa 10 Minuten Zeitverlust. Wo es geht, gute Fahrt, kommen Sie gut an Ihr Ziel und gleich meldet sich Martin Lang aus Hütteldorf.
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1: Und damit gleich nach Hütteldorf, wo schon mal der erste Elfmeterpfiff erfolgt ist. Ob der Elfmeter stattfindet oder nicht, weiß Martin Lang.
2: Ja, wir diskutieren noch, also besser gesagt die Spieler mit Schiedsrichter Stefan Ebner. Es war links ein Pass auf Haidara, Heil macht das Foul oder den leichten Rempler. Dazu war es vielleicht sogar Handspiel von Haidara mit der Schulter. Aber jetzt ist die Entscheidung gefallen, jetzt gibt es den Elfmeter, es war Foul. Und Yusuf Demir legt sich den Ball zurecht. Die Chance für Rapid eben, jetzt nach wenigen Spielminuten gleich in Führung zu gehen. Schiedsrichter Ebner sagt am neuen Beteiligten, wo sie zu stehen haben, dem Torhüter Hellatsch bei Sturm und natürlich auch den Spielern am 16er. Also die Riesenchance, 7. Minute. Der Ball muss richtig liegen. Ui, Yusuf Demir, richtig auflegen, nicht auf 10 Meter und 80 Zentimeter, sondern direkt auf den Elfmeterpunkt. Rapid gegen Sturm, die 7. Minute. Yusuf Demir, 11er Foul von Haylan Haidara. Elfmeter für Rapid, kurzer Anlauf, Schuss, Tor! 1:0 Rapid.
1: Perfekter Start für die Rapidler hier. Wir bleiben live dabei.
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0: Flower Power von Scott McKenzie, San Francisco um 17.15 Uhr und der Jubel in Hütteldorf hat nur kurz gedauert, Martin Lang.
1: Ganze 3 Minuten lang, Ausgleich Beganovic, schönes Tor im Strafraum, halbvolle Tor mit dem ersten Schuss aufs Tor von Niklas Edel. Rapid Sturm Graz 1:1 unentschieden und schon hat Dr. Elisabeth Vogel in Wien heute was herzuzeigen aus Hütteldorf.
0: Ja, mit Sicherheit dann ab 19 Uhr ORF 2. Elisabeth ist auch bei mir im Studio. Schönen Nachmittag, Elisabeth.
2: Schönen Nachmittag, die Tore gibt es natürlich bei uns.
0: Einen Großeinsatz für die Wiener Feuerwehr, den hat es in der Leopoldstadt gegeben.
2: Ja, in einer Wohnung eines Gemeindebaus in der Schüttelstraße ist das Feuer ausgebrochen. Durch Rauch und Flammen waren zunächst auch vielen Bewohnern die Fluchtwege abgeschnitten. Und beim Eintreffen der Feuerwehr kurz nach 22.30 Uhr haben weithin sichtbare Flammen aus dem Fenster der Brandwohnung im 3. Stock geschlagen. Alles dazu und zur Rettungsaktion sehen Sie bei uns.
0: Und bei den Stammersdorfer Weintagen wird an diesem Wochenende der Wein gefeiert, allerdings nicht ganz ungetrübt.
2: Ja, denn den Winzerinnen und Winzern oder vielen von ihnen ist heuer weniger zum Feiern zumute als sonst, denn die extreme Trockenheit hat auch den Reben zugesetzt. Die Weinlese, die musste deutlich früher beginnen als sonst und in manchen Weingärten dürfte die Ernte um bis zur Hälfte geringer ausfallen als sonst. Auch alles dazu sehen Sie dann bei uns.
0: Ich bin heute mit Elisabeth Vogel ab 19 Uhr in ORF 2.
2: Auf Wiedersehen.

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1: Da fällt ein Tor nach dem anderen in Hütteldorf. Martin Lang, schon wieder ein Tor in Hütteldorf.
2: Das 2:1 für Rapid, 17. Minute, und zwar durch den Australier Marco Tilio, nachdem ihm Sturmspieler Hödl den Ball richtig schön serviert hat. Fehler im Spielaufbau, 25 Meter vom Tor, den Ball hergeschenkt, dann dem Tilio noch ein bisschen beim Nachlaufen in den Lauf hineingespielt. Also Assist von Sturm, Tor für Rapid, 2:1.
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0: Das ist der Sonntag ab 20 Uhr. Must be growing pains. Auf Radio Wien.
1: 17.30 Uhr, die Wetteraussichten, ein ruhiger Spätsommerabend heute am 30. August. Es wird nicht regnen, Temperatur bleibt warm bis zum Sonnenuntergang, deutlich über 25 Grad. Dann sinkt die Temperatur langsam auf 20 bis 17 Grad. Und morgen am Montag gibt es am Vormittag noch ein paar Wolken, auch Regenschauer, die über die Stadt hinwegziehen. Am Nachmittag lockert es dann wieder auf. Temperatur pendelt sich zwischen 26 und 29 Grad ein. Und Radio Wien mit der besten Verkehrsinformation der Stadt. Da gibt es aktuell keine Störungen gemeldet. Sie kommen überall gut voran. Wir wünschen gute Fahrt und sind gleich wieder live bei der Fußball-Bundesliga. Rapid führt in der 30. Minute 2:1 gegen Sturm Graz.
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1: Jetzt ein feiner Musik-Triple-Bug mit Toto, Hold the Line, Madonnas Into the Groove von Daryl Hall und John Oates, die Private Eyes. Angenehmen Sonntagvorabend.

0: In den ersten Minuten sind gleich drei Tore gefallen in Hütteldorf bei Rapid gegen Sturm Graz. Die Hütteldorfer führen 2:1. Martin, jetzt sind wir schon in Richtung Pause. Was hat sich denn getan bisher?
1: 42. Minute, gerade die Slapstick-Szene von Hälfte 1. Hedl versucht, den Ball im Strafraum rauszuschießen und trifft den Rojao an der Ferse und den Abpraller. Den erwischt Hedl gerade noch vor der Linie, dass das nicht das Tor des Jahres geworden wäre. Und das Hopperla des Herbstes, was auch immer. Also beinahe der Ausgleich auf eine kuriose Weise, aber in dem Fall nur beinahe. Und so, es wird nicht lang drüber geredet, aber Sturm trotzdem bemüht. Achtung, wieder an der Strafraumgrenze. Bekanovic, und der verstolpert da. Anstatt dass er schießt, hat den Ball schon am linken Fuß gehabt. Glück für Rapid. Also, ja, Sturm natürlich auch teilweise ein Spiel mit offenem Visier durch das Tor nach 7 Minuten mit dem 1-0. Und die Grazer drücken, drängen, aber der Jakob Ödl entnervt. Schießt den Janis Horn an und statt Corner erwischt er nochmal den Ball mit dem Schurchbandel und dann geht eins dort und Abstoß statt Eckball für Sturm. Also von daher haben die Grazer in dieser ersten Hälfte kein Glück und Rapid spielt teilweise wirklich gut, macht es richtig, aber wie gesagt, bin gespannt, ob beide das Tempo in der zweiten Hälfte auch durchhalten können. In 2 Minuten ist Pause, Rapid für 2:1.
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1986 aus Österreich. Wang Chung, everybody have fun tonight. Und bis zu den Nachrichten um 18 Uhr, das ist in 4 Minuten, gibt's noch David Christie's Saddle Up.

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7: Verbot des politischen Islam, Thema in der Regierungskoalition. In der Schweiz wird nach den Schüssen bei einem Rave-Konzert nach den Tätern gefahndet und das Wiener Wetter wird morgen eine Spur kühler. Integrationsministerin Claudia Bauer von der ÖVP will den Koalitionspartnern SP und NEOS so schnell wie möglich einen Vorschlag für das Verbot des politischen Islam vorlegen. SP und NEOS wollen diesen Vorschlag einmal abwarten. Mehr von Franz Renner.
8: Aus der SPÖ heißt es heute, man werde sich den Vorschlag der Integrationsministerin genau ansehen. Die SPÖ fordert aber einen Vorschlag, der nicht nur islamistische, sondern auch rechtsextreme Demokratiegefährder wie die Identitären einbezieht. Die NEOS wiederum zeigen sich heute für alles offen. Parteichefin Beate Meindl-Reisinger.
9: Wir brauchen einen soliden Vorschlag. Bis jetzt kennen wir nur die Überschrift. Aber unser Grundprinzip ist, alles, was Österreich schützt, sicherer macht und vor allem die Art zu leben schützt, da sind wir offen.
8: Scharfe Kritik an der ÖVP kommt von der FPÖ, die Ministerin Bauer ausrichtet. Sie bräuchte eigentlich nur den vor Jahren von den Freiheitlichen vorgelegten Gesetzesentwurf für ein Verbot des politischen Islam übernehmen. Von den Grünen war in dieser Sache noch nichts zu hören. Unterstützung für die ÖVP kommt heute aus der Direktion Staatsschutz und Nachrichtendienst, die den Vorstoß des Bundeskanzlers ausdrücklich begrüßt.
7: Bei einem Fährunfall vor der Insel Zypern sind mindestens 7 Menschen ums Leben gekommen. Das Schiff ist kurz nach dem Auslaufen aus dem Hafen gekentert. Die Unglücksursache ist derzeit nicht bekannt. Nach den Schüssen bei einem Rave-Konzert im Kanton Aargau fahndet die Polizei noch immer nach den Verantwortlichen. Eine 22-jährige Italienerin ist vergangene Nacht noch vor Ort verstorben. 4 Männer und eine Frau sind zum Teil mit schweren Verletzungen ins Spital eingeliefert worden. Mehr von unserer Schweiz-Korrespondentin Bettina Prendergast.
10: Die Pferderennbahn der Stadt Aargau bleibt weiter großräumig abgesperrt. Dort hat die Rave-Party stattgefunden. Ein Augenzeuge berichtet, dass die Besucher die Schüsse zuerst für Feuerwerkskörper gehalten haben. Sie fielen, als der Rave zu Ende war und die Menschen in Richtung Ausgang gingen.
11: Die meisten Menschen sind langsam am Führerlaufen, Richtung Ausgang. Innerhalb von 1-2 Minuten hat es nachher geklopft. Die meisten haben gedacht, das ist Feuerwerk, irgend so etwas.
10: Die Kantonspolizei steht mit ihren Ermittlungen am Anfang, sagt der stellvertretende Dienstchef Bernhard Graser.
12: Also es wäre zu früh jetzt zu sagen, wohin die Täterschaft geflüchtet ist, zumal wir auch keine näheren Erkenntnisse über die Anzahl der Täter haben. Diese Ermittlungen sind im Gange.
10: Die Polizei geht aber davon aus, dass die Bevölkerung nicht in Gefahr ist.
7: Und in der Fußball-Bundesliga steht es im Spiel Rapid gegen Sturm zur Halbzeit 2:1 für die Hütteldorfer. Mit Radio Wien sind Sie in der nächsten Stunde live dabei. Soweit die Meldungen von Radio Wien. Damit zum Wiener Wetter und Peter Tichacek.
13: Der Abend ist gering bewölkt, überwiegend sternenklar, dann die Nacht. Nur ein paar dünne Schleierwolken ziehen durch. Temperatur sinkt auf 20 bis 17 Grad. Und der morgige Montag zum Start in die Woche. Da gibt es am Vormittag noch ein paar kurze Regenschauer, die möglich sind, Wolken, die durchziehen. Dann sollten Sie sich mit dem recht lebhaften, kräftigen Westwind auflockern und am Nachmittag wieder sehr sonnig bei 26 bis 29 Grad. Und dann schauen wir auf die Straßen, die beste Verkehrsinformation der Stadt und Grüße zu Ihnen ins Auto. In Wien selbst sind uns keine Störungen gemeldet worden. Niederösterreich, A1 Westautobahn Richtung Salzburg. Zwischen Oedt und Haag steht ein defektes Fahrzeug am rechten Fahrstreifen. Bitte in diesem Bereich vorsichtig sein. Gute Fahrt, kommen Sie gut an Ihr Ziel. Und wie Florian Katzinger schon gesagt hat, gleich geht's weiter mit der zweiten Halbzeit. Rapid gegen Sturm Graz in der Fußball-Bundesliga. Und einfach gute Musik für Ihren Sonntagabend, jetzt gleich mit den Mike and the Mechanics und den Doobie Brothers.
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0: Schauen wir mal, wie es in der Fußball-Bundesliga in Sachen Lovely Day für die Hütteldorfer aussieht.
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0: In der Bundesliga Spitzenspiel Rapid gegen Sturm Graz. Martin Lang, die zweite Hälfte. Wie sind die beiden Mannschaften denn reingestartet?
2: Ja, eigentlich Sturm besser. Wir haben jetzt schon fast 8 Minuten hinter uns. Rapid führt immer noch 2:1, aber jetzt gab es einen Foul von Stankovic und dazu die gelbe Karte. Halblinke Position vor dem Strafraum, Entfernung so 22, 23 Meter und das wäre natürlich eine gute Freistoßposition. Rapid spielt jetzt auf dem Block West, also Richtung seiner eigenen großen Fantribüne und da machen sie eigentlich ganz besonders gerne Tore und deswegen die Freistoßvariante sicherlich durchaus eine Möglichkeit, vielleicht das dritte Tor zur Erzielnacht. Und der Ball ist freigegeben, drüber vom Boller. Einfach nur draufgehaut geradeaus, aber gut, immer noch 2:1 Rapid.
0: Danke Martin. Und musikalisch sind wir jetzt bei Maya Onda mit How Can I Hold You und dann Erasure Sometimes. Hier ist Radio Wien am Sonntagabend.

0: Klassiker von den Dire Straits, Money for Nothing. In 6:54.
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0: Und damit gleich weiter nach Hütteldorf zu Martin Lang, Rapid gegen Sturm Graz.
2: 65 Minuten gespielt, immer noch 2:1. Jetzt gibt es eine gelbe Karte für Luca Weinhandl für ein Foul an Haidara an der Mittellinie, aber ja, so schlimm war es auch nicht. Und die Strazer hatten zwei Riesenmöglichkeiten, weil Rapid hinten auch immer irgendwie herumdüdelt und den Ball verliert, aber zum Glück können sie das nicht ausnützen. Also Fehler würden da genug passieren, aber ja, wenn man dem Gegner einen Strafraum den Ball serviert, dann kriegt man normaler Gegentor. Aber da hat Rapid einfach heute wirklich das Glück des Tüchtigen und deswegen führen die Grün-Weißen immer noch mit 2:1 und Sturm Graz Mütze ab und hätte vielleicht die erste Niederlage, aber es geht ja nur ein bisschen in dem Fall. Also 65 Minuten gespielt, 2:1 Rapid.
0: Danke Martin Lang. Mit Rapid versammeln Sie, mit Rapid, ja auch nicht schlecht, mit Radio Wien versammeln Sie da nichts bei Rapid gegen Sturm Graz.

Guten Abend, Wien. Die Beach Boys hier bei uns auf Radio Wien. I can hear music um 18.30 Uhr. Jetzt der Blick aufs Wetter. Abend bleibt gering bewölkt und die Temperatur sinkt in der Nacht auf 20 bis 17 Grad. Da lösen sich dann auch die dünnen Schleierwolken auf. Aber in der Nacht kommen dann ab der zweiten Nachthälfte vom Westen her ein paar Wolken herein. Es kann in der Früh und am Vormittag ein paar kurze Regenschauer geben. Der Wind frischt recht lebhaft auf. Am Nachmittag lockert es dann aber wieder auf. Die höchste Temperatur bewegt sich morgen zwischen 26 und 29 Grad. Und wir schauen noch auf die Straßen mit der besten Verkehrsinformation der Stadt. Aktuell in Wien keine Störungen. In Niederösterreich A1 Westautobahn Richtung Salzburg zwischen Öd und Haag steht nach wie vor ein defektes Fahrzeug am rechten Fahrstreifen. Hier bitte vorsichtig. Und A2 Südautobahn Richtung Wien

0: Zwischen dem Knoten Sebenstein und Wöllersdorf gibt es 10 Verkehr wegen Bauarbeiten und etwa 10 Minuten mehr Fahrzeit.
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0: Mit Tom Petty und den Heartbreakers.

0: Der wunderbare, großartige Billy Joel auf Radio Wien mit Rosalinda's Eyes. Um 18.43 Uhr, das sind noch 10 Minuten zu spielen in Hütteldorf. Allerdings wurde gerade passiert, weil man schon wieder nichts gesehen hat vor lauter Nebel, Martin Lang.
1: Ja, das ist jetzt normal. In Wahrheit, ja, im Europacup wirst du schwer dafür gestraft. Bei uns in der Liga ist das alles wurscht. Es steht immer noch 2-1 für Rapid, 82. Minute. Drei Minuten gab es das Bruderduell zwischen Simon Seinercak. Achtung, weitschuss, Nossertal abgewehrt. Den attackiert überhaupt keiner. Ja, vielleicht sollte man mal da 20 Meter vom Tor vielleicht verteidigen. Aber gut, Corner Rapid. Und da sind die Hütteldorfer gefährlich. Und damit geht es natürlich insgesamt ein bisschen länger als diese 10 Minuten, denn da wartet noch Wurmbrand auf seine Einwechslung. Also ich schätze, wir spielen da noch fast eine Viertelstunde mit der Nachspielzeit, mit dieser Unterbrechung. Und irgendwas wird vielleicht auch noch passieren, dass man ein Tor checken muss. Je nachdem, Rapid wird versuchen, das Dritte zu machen. Den Corner nehmen wir mit. Yusuf Demir, Flanke zur Mitte, weggeköpfelt von der Sturmabwehr.
0: Danke Martin. Schlussphase natürlich wieder live bei uns und die Unterbrechung war aufgrund von Pyrotechnik, die wieder mal gezündet wurde im Rapid-Sektor, aber eigentlich verboten ist. So, lässt uns alle ratlos zurück.

0: Tina Turner auf Radio Wien und auf Radio Wien auch die Fußball-Bundesliga, wohl mit der Vorentscheidung in Hütteldorf, Martin Lang.
1: Peter Nossertal knapp außerhalb des Strafraumes, ins lange Eck geschossen, 3:1 für Rapid, überrascht die Sturmabwehr und die Grazer wirken jetzt K.O. Also Rapid 3:1 Sieger im Moment gegen Sturm Graz und damit die Hütteldorfer an der Tabellenspitze punktegleich mit dem LASK.

0: 4 Minuten ist es 19 Uhr und es läuft schon die Nachspielzeit in Hütteldorf. Martin, wie steht's denn?
1: Immer noch 3:1 für Rapid, Sturm noch mehr zu 10. Rote Karte für Valci, weil an der Mittellinie Ercan Kara am Leibchen zurückgezogen hat. Er wäre auf und davon gewesen. Beilitz hat zwar den Ball genommen, war vorher auch im Abseits und verschießt bei der Strafraumgrenze, aber Schiedsrichter Ebner hat entschieden, dass das zuerst das Foul zählt. Wird Sturm nicht glücklich sein, für Rapid nützt nichts. Für Sturm ist es heute nicht der Tag, aber der von Rapid. 3:1 gegen Sturm in der Liga, weiter ungeschlagen in der Saison eigentlich, auch den Ergebnissen nach und Tabellenführer.
0: Danke Martin, und jetzt gibt's noch Chris Rea mit Looking for the Summer.

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1: Island will nicht in die EU. Zimmerbrand in der Leopoldstadt mit Verletzten. Und das Wiener Wetter wird morgen eine Spur kühler. Island hat gewählt und zwar nicht den Weg in Richtung Europäische Union. Beim gestrigen Referendum haben sich 52,5% der Bevölkerung gegen die Fortsetzung der Verhandlungen mit der EU ausgesprochen. Eva Böcksteiner berichtet.
2: Die Stimmung nach dem Referendum ist wie vor dem Referendum geteilt. Manche sind total froh, dass es so ausgegangen ist wie der Filmemacher Ingemar. Ich bin glücklich, dass wir die Entscheidungen für unser Land weiterhin alleine treffen können. Sole hingegen ist am Boden zerstört. Ich bin traurig, denn wir hätten zumindest schauen sollen, was uns von der EU angeboten wird. Die isländische Regierung zeigt sich enttäuscht, blickt aber nach vorne. Es ist keine Niederlage, sondern ein Sieg der Demokratie, so Premierminister Frostadottir. Die isländische Bevölkerung habe gezeigt, dass sie bereit ist, Dinge selbst zu entscheiden. Die Wahlbeteiligung lag bei über 80%.
1: Integrationsministerin Claudia Bauer von der ÖVP will den Koalitionspartnern SPÖ und NEOS so schnell wie möglich einen Vorschlag für das Verbot des politischen Islam vorlegen. SPÖ und NEOS wollen den Vorschlag jetzt einmal abwarten, heißt es heute. Vergangene Nacht sind bei einem Wohnungsbrand in der Schüttelstraße in der Leopoldstadt 4 Personen leicht verletzt worden. Der Brand wurde durch eine in der Wohnung befindliche medizinische Sauerstoffflasche dermaßen beschleunigt, dass ein Übergreifen auf andere Wohnungen gedroht hat. Petra Thalhammer-Jeschek berichtet.
3: Gegen 22.30 Uhr melden zahlreiche Anrufer einen Zimmerbrand, sagt Christian Feiler von der Berufsfeuerwehr Wien.
4: Der Zimmerbrand war auch sehr, sehr heftig, weil im Brand eine medizinische Sauerstoffflasche betroffen war. Und die hat den Brand natürlich noch zusätzlich in der Intensität angefacht.
3: Beim Eintreffen der Feuerwehr brennt bereits die ganze Wohnung. Die Bewohnerin schafft es, noch rechtzeitig ins Freie zu flüchten. Die Einsatzkräfte können ein Übergreifen der Flammen auf andere Wohnungen verhindern. Neben der Löscharbeiten müssen auch mehrere Personen in Sicherheit gebracht werden.
4: Aus dem Stiegenhaus und jene Personen, die sich an den Fenstern oder am Balkon durch Hilferufe bemerkbar gemacht haben.
3: 4 Bewohner erleiden eine leichte Rauchgasvergiftung. Zudem weist einer leichte Verbrennungen auf. Sie alle werden ins Spital gebracht. Die Brandursache ist noch nicht bekannt.
1: Und in der Fußball-Bundesliga ist vor kurzem das Spiel Rapid gegen Sturm in Hütteldorf zu Ende gegangen und die Grün-Weißen haben mit 3:1 gewonnen. Damit sind sie aufgrund des besseren Torverhältnisses auch Tabellenführer noch vor dem LASK. Soweit die Meldungen von Radio Wien, damit zum Wiener Wetter und Peter Tichacek.
5: Danke Florian. Temperaturen in der heutigen Nacht sinken auf 17 bis 20 Grad und morgen am Montag zum Start in die neue Woche müssen wir zumindest in den Morgenstunden oder am Vormittag mit kurzen Regenschauern über der Stadt rechnen, die möglich sind. Dann frischt der Nordwestwind etwas auf und vertreibt die Wolken wieder. Am Nachmittag lockert es auf bei 26 bis 29 Grad. Und noch der Blick auf die Straßen. Radio Wien mit der besten Verkehrsinformation der Stadt. Aktuell keine Störungen mehr auf Wiens Straßen. Sie kommen überall gut voran. Gute Fahrt und einen schönen Abend, Wien.
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1: Einen schönen Abend. Mein Name ist Barbara Wackolbinger und Sie hören den Radio Wien Wochenrückblick. Das sind die wichtigsten Nachrichten der Woche in einfacher Sprache und einfach erklärt. Und darüber sprechen wir heute. In Nepal hat es eine riesige Sturzflut gegeben. Ein Mann muss ins Gefängnis, weil er seine ehemalige Freundin getötet hat. Und in Wien arbeiten zu wenige Menschen im Kindergarten.
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1: In Nepal hat es eine riesige Sturzflut gegeben. Nepal ist ein Land in Asien. Es liegt direkt neben China. Eine Sturzflut ist wie eine riesige Wasserwelle. Die Sturzflut hat ganze Dörfer weggespült. Hunderte Menschen sind getötet worden. Sehr

0: Viele Menschen werden noch vermisst. Wahrscheinlich ist ein Gletscher abgebrochen und in einen Fluss gestürzt. Ein Gletscher besteht aus sehr viel Eis. In Wien muss ein Mann sein ganzes Leben lang ins Gefängnis. Das hat ein Gericht am Donnerstag entschieden. Der Mann hat seine ehemalige Freundin vor 8 Jahren getötet. Dann hat er ihren Körper versteckt. Die Frau hat Jennifer Scharinger geheißen. Viele Menschen haben jahrelang nach Jennifer Scharinger gesucht. Erst vor 1 Jahr hat die Polizei ihren Körper gefunden. In Wien arbeiten zu wenige Menschen im Kindergarten. Es fehlen fast 2000 Personen. Kindergärtnerinnen und Kindergärtner werden sehr dringend gesucht. Viele Menschen wollen aber nicht im Kindergarten arbeiten. Sie sagen, die Arbeit im Kindergarten ist zu schlecht bezahlt. Das war der Radio Wien Wochenrückblick in einfacher Sprache und einfach erklärt. 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
1: Am Mikrofon ist Anselm Peer. In der Schweiz fahndet die Polizei nach den Schüssen auf einem Rave-Konzert in der Nacht weiter nach den Tätern. Eine 22-jährige Italienerin ist getötet worden. 5 weitere Menschen wurden zum Teil schwer verletzt. Bettina Brendergast berichtet.
2: Die Pferderennbahn der Stadt Aarau bleibt weiter großräumig abgesperrt. Dort hat die Rave-Party stattgefunden. Ein Augenzeuge berichtet, dass die Besucher die Schüsse zuerst für Feuerwerkskörper gehalten haben. Sie fielen, als der Rave zu Ende war und die Menschen in Richtung Ausgang gingen.
3: Die meisten Menschen sind langsam am Führerlaufen, Richtung Ausgang. Innerhalb von 1-2 Minuten hat es nachher geklopft. Die meisten haben gedacht, das ist Feuerwerk, irgend so etwas.
2: Die Kantonspolizei steht mit ihren Ermittlungen am Anfang, sagt der stellvertretende Dienstchef Bernhard Graser.
4: Also es wäre zu früh jetzt zu sagen, wohin die Täterschaft geflüchtet ist, zumal wir auch keine näheren Erkenntnisse über die Anzahl der Täter haben. Diese Ermittlungen sind im Gange.
2: Die Polizei geht aber davon aus, dass die Bevölkerung nicht in Gefahr ist.
1: Nach der Sturzflut an der Grenze zwischen Nepal und China erschwert die Angst vor neuen Überschwemmungen die Rettungsarbeiten. Durch einen Erdrutsch hat sich ein neuer See aufgestaut, der plötzlich auslaufen könnte, warnen die Behörden. Die Zahl der Toten ist auf fast 800 gestiegen. Mehr als 2.500 Menschen werden noch vermisst. Israels Premier Benjamin Netanyahu hat die eskalierende Gewalt israelischer Siedler gegen Palästinenser im Westjordanland ungewöhnlich scharf kritisiert. Er spricht von kriminellen Gewalttaten einer Handvoll Randalierer. Die Täter würden Israels Ansehen in der Welt schaden, sagt Netanyahu. In der für den Ölverkehr wichtigen Schifffahrtsstraße von Hormus ist erneut ein Tanker angegriffen worden. Das Schiff sei vor der Küste des Oman von einem Geschoss getroffen worden, meldet die britische Behörde zur Sicherheit der Schifffahrt. Der Iran blockiert die Meerenge seit Beginn der US-Angriffe vor einem halben Jahr. In der Fußball-Bundesliga ist Rapid punktegleich mit dem LASK an der Tabellenspitze. Die Hütteldorfer besiegen im Spitzenspiel Sturm Graz mit 3:1, Martin Lang.
5: Schon nach 7 Minuten führt Rapid in diesem Schlagerspiel durch ein Elfmetertor von Yusuf Demir.
6: Ja, ich glaube, wir werden heute über die ganzen 90 Minuten überlegen. Ja, wir spielen jeden dritten Tag ein Spiel. Wir haben nicht so viel Zeit, traurig oder glücklich zu sein. Wir machen weiter und ja, wir sind glücklich, dass wir heute gewonnen haben.
5: Am Ende 3:1 für Rapid. Sturm beendet mit roter Karte für Walschi das Spiel zu 10 und begonnen hat es mit dem Elferfoul von Jürgen Heil.
7: Gefühlt stolpert der Gegner selber über die 4 im 16er. Zuerst gibt es ein 10, aber das ist außerhalb. Kommen wir zurück ins Spiel und dann killen uns leider unsere individuellen Fehler. Das waren heute einfach zu viel in so einem Spiel.
5: Für Sturm ist es die erste Liga-Niederlage seit Monaten. Hartberg gewinnt gegen Ried 3:2 und Salzburg führt zur Pause gegen die Wiener Austria bereits mit 3:0. An der Tabellenspitze Rapid punktegleich mit dem LASK.
1: Das waren die Nachrichten mit Anselm Peer. Und jetzt zum Wetter.
8: In den nächsten Stunden kühlt es deutlich ab. Die Tiefstwerte liegen heute Nacht zwischen 10 Grad im Lungau und 20 in den Innenbezirken von Wien. Morgen am Montag zeigt sich die Sonne nur zeitweise. Im Laufe des Tages überquert eine Regenfront Österreich. In der Früh und am Vormittag kann es vor allem im Westen und im Norden regnen, zum Mittag auch im Osten und es wird windig. Am Nachmittag verlagern sich die Regenwolken dann immer mehr in den Süden. Hier sind dann auch Gewitter möglich. Die Höchsttemperaturen morgen 22 bis 28 Grad, im Südosten bis zu 30. So viel zum Wetter mit Thomas Wostal.
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1: Einen schönen Abend. Mein Name ist Barbara Wackolbinger und Sie hören den Radio Wien Wochenrückblick. Das sind die wichtigsten Nachrichten der Woche in einfacher Sprache und einfach erklärt. Und das sind heute unsere Themen. Im Museum Mack ist eine sehr wertvolle Kette gestohlen worden. Die berühmte Sängerin Dolly Parton ist tot und die Fußballmannschaft LASK darf in der Champions League mitspielen.
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1: Das Mack ist ein Museum in Wien. Im Mack ist gerade eine Ausstellung über Schmuck. Dort gibt es sehr teure Ketten oder Ringe. Am Donnerstag haben zwei Männer eine Kette gestohlen. Die Kette war in einem Kasten aus Glas. Die Männer sind in das Museum gegangen. Sie haben den Kasten mit einem Hammer kaputt gemacht. Die Männer haben die Kette genommen. Die Kette war sehr teuer. Sie kostet fast 4 Millionen Euro. Dolly Parton ist gestorben. Sie war 80 Jahre alt. Dolly Parton war eine sehr berühmte Sängerin aus den USA. Ihre Lieder heißen zum Beispiel Jolene, 9 to 5 oder I Will Always.

0: 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Dolly Parton hat auch vielen Menschen geholfen. Sie hat zum Beispiel Bücher für Kinder gekauft. Der LASK darf zum ersten Mal in der Champions League mitspielen. Der LASK ist eine Fußballmannschaft aus Linz. In der Champions League spielen die besten Mannschaften aus Europa. Der LASK muss dann zum Beispiel gegen die Mannschaften Real Madrid oder Liverpool spielen. Das war der Radio Wien Wochenrückblick in einfacher Sprache und einfach erklärt. 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
1: Am Mikrofon ist Anselm Peer. Nach dem Fährunglück vor der Küste Zyperns sind der Kapitän und mehrere Crewmitglieder festgenommen worden. Die Behörden ermitteln wegen möglicher Fahrlässigkeit. Von den mehr als 260 Menschen an Bord sind mindestens 8 ums Leben gekommen. 23 werden noch vermisst. Miriam Beller berichtet.
2: Die Passagierfähre war vom Hafen in Kyrenia in Nordzypern auf dem Weg in Richtung der südtürkischen Provinz Mersin. Nur wenige Minuten nach dem Auslaufen aus dem Hafen soll Wasser eingedrungen und die Fähre in Seenot geraten sein. Um kurz nach 12 Uhr Ortszeit wurde ein Notruf abgesetzt. Zu diesem Zeitpunkt war die Fähre rund 7,5 Kilometer von der nordzyprischen Küste entfernt. Auf Videoaufnahmen ist zu sehen, wie Menschen in Schwimmwesten auf der gekenterten Fähre stehen und auf ihre Rettung warten. Mehr als 230 Personen werden von den Einsatzkräften an Land gebracht. Wie es zu dem Unglück gekommen ist und warum Wasser in das Schiff eindringen konnte, ist noch nicht geklärt.
1: Die extreme Hitze und die Trockenheit haben es wieder deutlich gezeigt. Gerade in längeren Dürrephasen muss der Wasserverbrauch gut geplant werden, um die Versorgung zu sichern. Ein Forschungsprojekt soll jetzt zeigen, wenn Wasser knapp wird, um früher reagieren zu können. Mehr von Anke Mandl.
3: Mit Hilfe von Computersimulationen und KI werden Wetterprognosen, Grundwasserstände und die Wassermenge aus den Quellen ausgewertet. Gleichzeitig wird berechnet, wie viel Wasser in den einzelnen Regionen gebraucht wird. Aus all diesen Daten entsteht für die Wasserversorger eine Prognose für die nächsten 6 Tage. Wird dabei absehbar, dass es knapp wird, kann rechtzeitig Wasser aus anderen Quellen zugeführt werden. Insgesamt kann dadurch besser geplant werden, sagt Projektpartner Gernot Klammler von der Firma JR Aqua Consol.
4: Das Wasser wird einfach optimaler genutzt, sodass kein Wasserversorger das Wasser mal in den Nachtstunden abdreht.
3: Aktuell reicht die Prognose 6 Tage voraus. Ziel ist es, den Zeitraum auf 30 bis 60 Tage auszuweiten. Im Rahmen des Forschungsprojekts ist das System bereits getestet worden. Jetzt startet die Umsetzung bei den Wasserversorgern.
1: In der Fußball-Bundesliga ist vor kurzem das Spiel zwischen Salzburg und der Wiener Austria zu Ende gegangen. Dabei feiern die Salzburger einen klaren 4:1 Erfolg. Christoph Schwarz.
5: Salzburg hat das Spiel heute über weite Strecken unter Kontrolle und zeigt sich vor allem in der Offensive eine Spur effizienter. Das 1:0 fällt noch unter Mithilfe der Wiener Austria. Verteidiger Lee sorgt mit einem Eigentor für die Salzburg-Führung. Dann erhöhen Haris Tabakovic und Bartosz Mazurek innerhalb weniger Minuten auf 3:0. Die Wiener sind in der Folge vor allem am Verteidigen, kommen kurz durch Manfred Fischer noch zurück, aber Jorbe Vertessen macht mit dem 4:1 alles klar. Salzburg damit neuer Tabellendritter, Austria Wien ist hingegen das neue Schlusslicht der Bundesliga.
1: Das waren die Nachrichten mit Anselm Peer. Und jetzt zum Wetter.
6: Morgen am Montag überquert im Laufe des Tages eine Regenfront Österreich. Davor und danach zeigt sich aber auch die Sonne. In der Früh und am Vormittag kann es vor allem im Westen und im Norden regnen, zum Mittag auch im Osten und es wird windig. Am Nachmittag verlagert sich die Regenzone in den Süden, hier sind dann auch Gewitter möglich. Die höchsten Temperaturen morgen meist 22 bis 28 Grad, um die 30 sind es im Gebiet von Unterkärnten über die südliche Steiermark bis zum Südburgenland. Ähnlich sommerliche Temperaturen dann auch am Dienstag. Soviel zum Wetter mit Thomas Mostal.
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1: Am Mikrofon ist Anselm Peer. Die ÖVP fordert ein Verbot des politischen Islam. Integrationsministerin Claudia Bauer will den Koalitionspartnern so schnell wie möglich einen Vorschlag vorlegen. SPÖ und NEOS zeigen sich dafür offen. Franz Renner berichtet.
2: Aus der SPÖ heißt es heute, man werde sich den Vorschlag der Integrationsministerin genau ansehen. Die SPÖ fordert aber einen Vorschlag, der nicht nur islamistische, sondern auch rechtsextreme Demokratiegefährder wie die Identitären einbezieht. Die NEOS wiederum zeigen sich heute für alles offen. Parteichefin Beate Meindl-Reisinger.
3: Wir brauchen einen soliden Vorschlag. Bis jetzt kennen wir nur die Überschrift. Aber unser Grundprinzip ist, alles, was Österreich schützt, sicherer macht und vor allem die Art zu leben schützt, da sind wir offen.
2: Scharfe Kritik an der ÖVP kommt von der FPÖ, die Ministerin Bauer ausrichtet. Sie bräuchte eigentlich nur den vor Jahren von den Freiheitlichen vorgelegten Gesetzesentwurf für ein Verbot des politischen Islam übernehmen. Von den Grünen war in dieser Sache noch nichts zu hören. Unterstützung für die ÖVP kommt heute aus der Direktion Staatsschutz und Nachrichtendienst, die den Vorstoß des Bundeskanzlers ausdrücklich begrüßt.
1: Island hat sich heute gegen neue EU-Beitrittsverhandlungen ausgesprochen. In einem knappen Referendum haben 52,8% der isländischen Bevölkerung die Wiederaufnahme der Gespräche abgelehnt. Die Wahlbeteiligung war mit knapp 83% sehr hoch. 225.000 Isländerinnen und Isländer haben abgestimmt und es hat etwa 13.000 mehr Nein-Stimmen als Ja-Stimmen gegeben. Eine Woche vor der Landtagswahl in Sachsen-Anhalt warnt der deutsche Bundeskanzler Friedrich Merz im ARD-Sommerinterview vor einem Sieg der AfD. In Umfragen liegt die dort als rechtsextrem eingestufte Partei bei 40%, also deutlich vor der CDU, die nur auf 23% kommt. Das hätte drastische Folgen für das Bundeskanzleramt.

0: Bundesland sagt Merz.
1: Wenn das so kommt, wie das in den Umfragen möglich erscheint, dann wird dieses Bundesland erhebliche Probleme bekommen. Ich kann mir nicht vorstellen, dass noch internationale Investoren mit einem AfD-Ministerpräsidenten zu einem Spatenstich kommen.
0: Noch seien aber etliche Wählerinnen und Wähler unentschieden, sagt Merz.
1: Wir werden alles tun, um zu verhindern, dass Sachsen-Anhalt an die Radikalen fällt. Und das gilt sowohl für die AfD als auch für die Linkspartei.
0: Groß ist die Anspannung also vor der Landtagswahl in Sachsen-Anhalt nächsten Sonntag. Nach dem Fährunglück vor der Küste Nordzyperns sind der Kapitän und mehrere Besatzungsmitglieder festgenommen worden. Die meisten der rund 260 Menschen an Bord konnten gerettet werden, doch mindestens 8 sind ums Leben gekommen. 18 Menschen werden laut den Behörden noch vermisst. In ganz Norwegen haben heute Trauergottesdienste für König Harald V. stattgefunden, der am Freitag im Alter von 89 Jahren gestorben ist. Er stand für ein offenes und tolerantes Norwegen und war bei der Bevölkerung beliebt. Die Beerdigung findet am 9. September statt. Jetzt zum Sport und zu Christoph Ott.
2: In der Fußball-Bundesliga gewinnt Rapid gegen Sturm Graz mit 3:1. Damit bleiben die Hütteldorfer in der Liga weiter ungeschlagen an der Tabellenspitze. Salzburg feiert einen klaren 4:1-Sieg gegen die Wiener Austria und Hartberg setzt sich zu Hause gegen Ried mit 3:2 durch. In der zweiten Liga feiert Sturm Graz 2 gegen Rapid 2 einen 5:2-Erfolg. ÖFB-Stürmer Sascha Kalajdzic kehrt zum LASK zurück. Der 29-Jährige unterschreibt bei den Linzern bis 2029. Entscheidend für die Rückkehr des 2 Meter großen Stürmers war zum einen die erfolgreiche Qualifikation für die Champions League und die erfolgreiche Zusammenarbeit mit Trainer Didi Kübauer. Radprofi Felix Gall kommt bei der 9. Etappe der Vuelta als 4. hinter dem Tagessieger und gesamtführenden Spanier Enric Mas ins Ziel. Damit verliert der Osterroller in der Gesamtwertung 18 Sekunden, ist aber weiter Gesamtdritter. Gregor Mühlberger wird heute 12. Bei der Kletter-EM im Vorstieg verpassen die österreichischen Kletterasse Jakob Schubert und Jessica Pilz das Finale. Und bei der Mountainbike-WM in Val di Sole belegte Tirolerin Laura Stieger Platz 8 im Cross-Country-Bewerb. Gold geht an die Schweizerin Sina Frey.
0: Die US-Weltraumbehörde NASA hat heute ein neues Weltraumteleskop ins All geschossen. Es ist nach der US-Astronomin Nancy Grace Roman benannt und soll Exoplaneten, explodierende Sterne und schwarze Löcher erforschen. In einem Monat soll es eine Umlaufbahn erreichen, 1,6 Millionen Kilometer von der Erde entfernt. Das ist 4-mal so weit weg wie der Mond. Jetzt zum Wetter.
3: Die gesamte kommende Woche bleibt es spätsommerlich warm. Zum Wochenbeginn ist es allerdings vorübergehend wechselhaft. Denn morgen am Montag zeigt sich die Sonne nur zeitweise und im Laufe des Tages überquert eine Regenfront Österreich. In der Früh und am Vormittag kann es da vor allem im Westen und im Norden regnen, zum Mittag im Osten und am Nachmittag ziehen die Regenwolken dann in den Süden. Hier entstehen dann auch noch vereinzelt Gewitter. Die Höchsttemperaturen morgen 22 bis 28 Grad, bis zu 31 im Gebiet von Unterkärnten über die südliche Steiermark bis zum Südburgenland. So viel zum Wetter mit Thomas Wostal.
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1: Am Mikrofon ist Anselm Peer. Island hat sich heute gegen neue EU-Beitrittsverhandlungen ausgesprochen. In einem knappen Referendum haben 52,8% der Isländerinnen und Isländer die Wiederaufnahme der Gespräche abgelehnt. Eva Böcksteiner in Reykjavik, diese Abstimmung hat die Bevölkerung gespalten.
2: Ja, die Stimmung ist wie vor dem Referendum gespalten. Es war eine absolute Grundsatzentscheidung, ob man lieber eigenständig oder ein Teil einer größeren Gemeinschaft sein will. Und die Bevölkerung hat sich eben nun für die Souveränität entschieden. Es waren zwei Gruppen, die sich vor allem gegen die Verhandlungen mit der Europäischen Union ausgesprochen haben. Das waren die Fischer und die Bauern. Die Fischer hatten Angst, dass ihnen die Fischer vom europäischen Festland den isländischen Fisch wegfangen, und die Bauern haben befürchtet, um Subventionen umzufallen. Der Wahlkampf ist gegen Ende ziemlich aufgeheizt gewesen, aber ich denke, dass sich die Situation nun bald wieder beruhigen wird und es um andere Themen gehen wird, etwa um die hohen Lebensmittelpreise.
1: Die sind ja fast um ein Drittel höher als in Österreich. Danke, Eva Böcksteiner. Die ÖVP fordert ein Verbot des politischen Islam. Integrationsministerin Claudia Bauer will den Koalitionspartnern so schnell wie möglich einen Vorschlag vorlegen. SPÖ und NEOS zeigen sich offen. Die SPÖ fordert, dass auch rechtsextreme Demokratiegefährder wie die Identitären verboten werden. Im Juni und Juli sind in Österreich so viele Menschen wegen der Hitze gestorben wie noch nie in diesem Zeitraum. Insgesamt hat es 646 hitzebedingte Todesfälle gegeben. Das Gesundheitsministerium will jetzt Maßnahmen überlegen, um vor allem Menschen in Spitälern und Altenheimen besser zu schützen. 4 Tage nach dem Absturz eines Propellerflugzeugs liegt das Wrack mit den beiden toten Insassen weiter im Attersee in 160 Metern Tiefe. Die Bergung ist auf morgen verschoben worden. Peter Obermüller berichtet.
3: Wind und Wellen sind die größten Störfaktoren, die die Arbeiten der Feuerwehr immer wieder erschweren. Jedes Mal, wenn sich zum Beispiel ein anderes Boot nähert, verändert sich die Lage des Feuerwehrbootes und es muss vieles neu berechnet und die Steuerung des Tauchroboters neu programmiert werden. Es gelingt immer noch nicht, unter das im

0: Lahm versunkene an ein Flugzeug zu gelangen, um mit dem Bergeseil eine Schlinge zu legen. Jetzt kommen zu den Experten der Feuerwehr auch Tieftaucher mit ihrer Spezialausrüstung. Und auch dann werde es noch dauern, bis das Kleinflugzeug mit den beiden Verstorbenen ans Ufer gebracht ist, so Wolfgang Hufnagel, Vöcklabrucker Bezirksfeuerwehrkommandant.
1: Wenn es gelingt, hier verankern zu können, sprechen wir von einer Bergung. Und die Bergung, die werden wir dann zeitlich dementsprechend eintakten können. Aber auch selbst die Bergung wird einen Tag in Anspruch nehmen.
0: Heute gibt es in Steinbach am Attersee keinen Bergeversuch an der Unglücksstelle. Morgen Montag werden die Arbeiten fortgesetzt. Dann sollen auch die Tieftaucher zum Einsatz kommen.
2: Das waren die Nachrichten und jetzt zum Wetter.
3: Morgen am Montag zeigt sich die Sonne nur zeitweise, denn im Laufe des Tages überquert eine Regenfront Österreich. In der Früh und am Vormittag kann es morgen vor allem im Westen und im Norden regnen, zum Mittag auch im Osten und es wird windig. Am Nachmittag ziehen die Regenwolken in den Süden, hier entstehen dann auch vereinzelt Gewitter. Die Höchsttemperaturen morgen meist 22 bis 28 Grad, bis zu 31 im Gebiet von Unterkärnten über die südliche Steiermark bis zum Südburgenland. Und ähnliche sommerliche Temperaturen dann auch am Dienstag. So viel zum Wetter mit Thomas Mostal.
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1: Am Mikrofon ist Anselm Peer. Nach den Schüssen bei einer Rave-Party in der Schweiz läuft immer noch eine Großfahndung nach dem Täter oder den Tätern. Eine Italienerin ist getötet worden, 5 Menschen wurden zum Teil schwer verletzt. Unsere Schweiz-Korrespondentin Bettina Prendergast verfolgt den Fall. Hat die Kantonspolizei Aargau schon mehr Anhaltspunkte?
2: Es ist noch nicht viel bekannt. Die Ermittler haben bisher Patronenhülsen vor der Bühne und draußen gefunden. Sie passen zu verschiedenen Waffen, heißt es, möglicherweise Maschinenpistolen oder Sturmgewehren. Das Motiv ist weiter völlig unklar. Die Polizei geht von 3 Theorien aus. Es könnte ein Amoklauf, ein Terroranschlag oder eine persönliche Abrechnung gewesen sein.
1: Die US-Armee hat nach eigenen Angaben erstmals seit Wochen wieder Ziele im Iran bombardiert. Auf einer Insel in der Straße von Hormus seien 2 Raketenabschussrampen angegriffen worden, sagte ein Sprecher des US-Militärs vor kurzem. Mehrere Tage nach der tödlichen Sturzflut im Grenzgebiet zwischen Nepal und Tibet werden noch immer rund 3000 Menschen vermisst. Schlechtes Wetter erschwert die Rettungsarbeiten im Katastrophengebiet. Die Suche nach den Vermissten musste sogar unterbrochen werden, weil sich durch einen Erdrutsch ein neuer See gebildet hat. Raffaella Steinbach berichtet.
3: Ein neuer Stausee, der sich immer weiter aufbaut, gefährdet die Rettungsarbeiten. Einsatzkräfte in Tibet mussten sogar abgezogen werden, berichten nun die Behörden. Eine neue Sturzflut droht. Besorgt blicken die Einheimischen auf den Fluss Bote-Kosi. Aus Angst vor neuen Wassermassen hat Nepals Katastrophenschutz die Menschen in der Gegend aufgerufen, wachsam zu bleiben. Viele sind schon in die Berge geflüchtet, erzählt dieser Mann. Die Rettungsarbeiten gestalten sich ohnehin äußerst schwierig. Überall liegt tiefer Schlamm, berichtet ein Polizist. Wir kommen überhaupt nicht voran. Alle Brücken sind zerstört. Mehr als 700 Tote wurden bisher registriert. Tausende Menschen gelten weiter als vermisst, darunter hunderte Ausländer aus insgesamt 23 Ländern.
1: Und vor kurzem ist es offenbar auch im Grand Canyon in den USA zu einer Sturzflut gekommen. Wie der Nationalpark vor wenigen Minuten mitgeteilt hat, werden mehr als 20 Menschen vermisst. Details sind noch nicht bekannt. Die Isländerinnen und Isländer haben sich mehrheitlich gegen eine Wiederaufnahme der EU-Beitrittsverhandlungen ausgesprochen. Für Außenministerin Beate Meinl-Reisinger von den NEOS ist das eine souveräne Entscheidung Islands, die zu respektieren sei. Zusammenarbeit müsse man aber größer denken als den EU-Beitritt.
4: Ich persönlich finde es schade, weil ich glaube, dass wir gemeinsam stärker sind. Aber ich würde es einmal so sehen, wenn man gerade auch auf das blickt, was der kanadische Premierminister Mark Carney sagt, dann ist das jetzt die Zeit für Europa, endlich aufzuwachen und zu sehen, dass wir Partnerschaften brauchen und vielleicht auch größer denken als bloß die Frage Mitgliedschaft ja oder nein, sondern im Sinne eines wirklichen erweiterten Familie, eine Großfamilie. Und da gehört natürlich Island dazu, da gehört auch Norwegen dazu, da gehört Kanada dazu, da gehört vielleicht sogar Australien dazu.
1: 225.000 Isländerinnen und Isländer haben abgestimmt. Eine knappe Mehrheit von 52,8% hat gegen die EU-Aufnahmegespräche gestimmt. Das waren die Nachrichten. Und jetzt zum Wetter.
5: Heute am Montag zeigt sich die Sonne nur zeitweise, denn im Laufe des Tages überquert von Deutschland her eine Regenfront Österreich. In der Früh und am Vormittag kann es vor allem im Westen und im Norden regnen, zum Mittag auch im Osten. Und am Nachmittag ziehen die Regenwolken in den Süden und bringen hier stellenweise auch Gewitter. Es wird windig heute und die Temperaturen erreichen 22 bis 28 Grad, bis zu 31 im Gebiet von Unterkärnten über die südliche Steiermark bis zum Südburgenland. Ähnlich sommerliche Temperaturen dann auch am Dienstag. So viel zum Wetter mit Thomas Wostal.
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1: Im Studio Sebastian Rosenauer. Es ist 1 Uhr. Die Bergung des abgestürzten Kleinflugzeuges aus dem Attersee soll heute Montag fortgesetzt werden. Nach mehreren abgebrochenen Versuchen sollen jetzt Spezialtaucher helfen, das Wrack zu heben. Aus Oberösterreich berichtet Doris Fischer-Stadler.
2: Bisher waren bei den Bergungsversuchen in 163 Metern Tiefe Tauchroboter im Einsatz. Das hat nicht geklappt und es besteht auch die Gefahr, dass das Wrack beim Bergungsversuch auseinanderbricht. Heute sollen nun Spezialtaucher versuchen, die Leinen an dem Flugzeug anzubringen. Geplant ist, das Wrack zuerst auf 40 Meter anzuheben und dann mit Hebeballons an die Oberfläche zu bringen. In der Maschine befinden sich noch immer die Leichen des 24-jährigen Fluglehrers und seiner 19-jährigen Flugschülerin. Die beiden sind am Mittwoch auch mit dem kleinen Flugzeug von Salzburg kommend bei einem Übungsflug in den See gestürzt.
1: Die Mehrheit der Isländer will nicht in die EU. 53% der Wählerinnen und Wähler haben sich am Wochenende gegen die Wiederaufnahme der Beitrittsverhandlungen ausgesprochen. Auch in Brüssel ist das Referendum genau verfolgt worden. Dort reagiert man ziemlich zurückhaltend auf das Ergebnis. Tim Kupal.
3: Die Reaktionen, die fallen sehr, sehr knapp aus. Es gibt gerade einmal eine offizielle Stellungnahme von EU-Ratspräsident Antonio Costa, der sagt, man respektiere natürlich die demokratische Entscheidung der Isländerinnen und man strebe für die Zukunft eine noch engere Zusammenarbeit mit Island an. Keine Reaktion gibt es von Kommissionspräsidentin Ursula von der Leyen. Und dieses Schweigen, das ist lauter als so manche Reaktion, denn hinter den Türen inoffiziell ist die Enttäuschung sehr, sehr groß und viele sprechen von einem herben Rückschlag für die Europäische Union.
1: In der Fußball-Bundesliga ist Rapid nach einem 3:1 gegen Sturm Graz Tabellenführer, punktegleich mit dem LASK. Knapp dahinter liegen die Salzburger, die 4:1 gegen die Wiener Austria gewinnen. Martin Lang.
4: Zur Pause führen die Salzburger 3:0, gewinnen am Ende souverän 4:1 und bleiben zwei Zähler hinter dem Spitzenduo Rapid LASK als Dritte ohne Liganiederlage Nikolas Veratschnik.
5: Schnell, viele Tore machen einfach. Wir haben einfach mal die Chancen genutzt, was wir die letzten Spiele verpasst haben.
4: Mit dem 1:4 in Salzburg ist die Wiener Austria mit nur 3 Punkten aus 4 Spielen vorerst letzter, Johannes Eggestein.
6: Das wird nicht reichen, um in der Liga dort mitzuspielen, wo wir den Anspruch haben, auch mitzuspielen. Ich hoffe, dass da jeder auch aufgewacht ist.
4: Die Wiener Austria hat Liga-Nachtragstermin übermorgen gegen WSG Tirol. Rapid nach dem 3:1 gegen Sturm Graz. Den Nachtragstermin am Mittwoch in Salzburg und der LASK schon morgen in Wolfsberg.
1: Jetzt zum Wetter mit Thomas Wostal.
7: Die neue Woche beginnt warm, aber wechselhaft. Denn heute am Montag überquert eine Regenfront Österreich und die Sonne zeigt sich nur zeitweise. In der Früh und am Vormittag kann es vor allem im Westen und im Norden regnen, zum Mittag dann für einige Zeit auch im Osten. Am Nachmittag ziehen die Regenwolken in den Süden und bringen hier stellenweise auch Gewitter. Es wird windig heute und die Temperaturen erreichen meist 22 bis 28 Grad. Bis zu 31 Grad gibt es im Gebiet von Unterkärnten über die südliche Steiermark bis zum Südburgenland.
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1: Am Mikrofon Sebastian Rosenauer, es ist 2 Uhr. Erstmals seit rund einem Monat haben die USA wieder den Iran angegriffen, und zwar Raketenstellungen auf einer Insel mitten in der Meerenge von Hormus. Die Revolutionsgarden sollen ja versucht haben, neue Seeminen in der Meerenge zu legen. Der Iran bestätigt die Angriffe und spricht von mehreren Toten, darunter auch Zivilisten. Teheran hat im Gegenzug US-Stützpunkte in Jordanien angegriffen. Über Schäden oder Opfer ist bisher nichts bekannt. Nach dem Millionen-Coup im Wiener Mack geht die Diskussion um das Sicherheitskonzept des Museums weiter. Vom Museum heißt es weiterhin, dass es keine Schwachstellen gegeben habe. Eine Besucherin, die den Raub am Donnerstag hautnah mitbekommen hat, sieht das anders, wie sie gegenüber der Tageszeitung Die Presse und dem ORF sagt. Veronika Mauler berichtet.
2: Schon beim Betreten der Ausstellung wundert sich Sonja T., weil niemand in ihre Tasche schaut. Dann hört sie ein dumpfes, lautes Klopfen, minutenlang. Kurz danach kommt eine Besucherin auf sie zu.
3: Die hat zu mir gesagt, da schlägt jemand eine Vitrine ein. Und ich habe gesagt, was? Aber warum ist dann kein Alarm oder irgendwas?
2: Als sie zu der Vitrine zurückgeht, sieht sie die Scherben, aber kein Personal.
3: Theoretisch hätte noch jemand hingehen können und auch noch die Ohrringe, die ja noch drinnen waren, auch noch rausnehmen können.
2: Die Sicherheitsvorkehrungen waren aus ihrer Sicht nicht ausreichend.
3: Wenn ich niemanden in die Taschen schaue, ob da jemand eine Pistole oder einen Hammer da drinnen hat, dann gefährde ich ja auch die Besucher.
2: Von Seiten des Museums heißt es, die Abläufe werden nun durch einen externen Sicherheitsexperten unabhängig untersucht. Das sei bei einem solchen Vorfall üblich.
1: Radprofi Felix Gall verliert bei der 9. Etappe der Vuelta einige Sekunden in der Gesamtwertung. Der Osttiroler bleibt aber auf Podestkurs. Christoph Ott.
4: Der 28-Jährige kommt auf der anspruchsvollen Etappe 18 Sekunden hinter dem Tagessieger und gesamtführenden Spanier Enric Mas als Vierter ins Ziel.
5: Heute wollten wir es vielleicht ein bisschen zu sehr mit der Brechstange, dann im Finale ein bisschen zu viel investiert dann mit den Attacken. Aber ich glaube, dann den Schaden noch ganz gut in Grenzen gehalten.
4: In der Gesamtwertung ist Gall weiter auf Platz 3 und zieht ein positives Fazit nach der ersten Woche der Spanien-Rundfahrt.
5: Grundsätzlich können wir sehr zufrieden sein oder beziehungsweise bewegen wir uns auf einen hohen Level. Das Team ist mega stark, ich fühle mich gut.
4: Galls Edelhelfer und Teamkollege Gregor Mühlberger wird auf der 9. Etappe 12. und ist in der Gesamtwertung als 9. ebenfalls weiter in den Top 10.
1: Und das Wetter hat Thomas Wostal.
6: Heute am Montag zeigt sich die Sonne nur zeitweise, denn im Laufe des Tages überquert von Deutschland her eine Regenfront Österreich. In der Früh und am Vormittag kann es vor allem im Westen und im Norden regnen, zum Mittag auch im Osten. Und am Nachmittag ziehen die Regenwolken in den Süden und bringen hier stellenweise auch Gewitter. Es wird windig heute und die Temperaturen erreichen 22 bis 28 Grad, bis zu 31 im Gebiet von Unterkärnten über die südliche Steiermark bis zum Südburgenland. Ähnlich sommerliche Temperaturen dann auch am Dienstag.
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